0: gesperrt. Die A4 Aachen Richtung Köln ist zwischen dem Kreuz Köln-West und Köln-Eiffeltor wegen des Aufbaus einer Schrankenanlage bis Donnerstag gesperrt. Die A33 Osnabrück Richtung Bielefeld ist zwischen Haderberg und Borglo Kloster Ösede und in Richtung Osnabrück zwischen Hilter und Borglo Kloster Ösede bis 5 Uhr gesperrt. Und die A71 Suhl Richtung Schweinfurt, die ist zwischen Meiningen Süd und Rendwartshausen wegen Wartungsarbeiten im Tunnel Eichelberg bis 6 Uhr gesperrt. Eine Umleitung folgt über die U44.
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0: Hallo mit Franzi Pille. Schön, dass ihr am Start seid. With the MC jetzt für euch at the party.

muss wieder unterbrechen. Achtung, Falschfahrer auf der B233, Werne Unna. Zwischen der A44, Kreuz Unna Ost und Unna kommt euch ein Falschfahrer entgegen. Fahrt äußerst rechts und überholt nicht. Auf der B233, Werne Unna. Zwischen der A44, Kreuz Unna Ost und Unna ist ein Falschfahrer unterwegs. Vorsicht in beiden Richtungen.

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1: Dorf zum Schnäppchenpreis. Könnt ihr euch jetzt kaufen? Ein ganzes Dorf. Also wirklich, wird gerade auf Kleinanzeigen vertickt. In Thüringen liegt das. Da gibt es so ein ganzes Jugenddorf zum unschlagbaren Preis von 390.000 Euro. Jetzt fragt ihr euch zu Recht, was der Haken? Naja, es ist mehr so ein Lost Place als ein Dorf. Also immerhin, es gibt Strom und Trinkwasser. Fünf Gebäude, jeweils einen Stock und 100 Quadratmeter Grundfläche. Wohnen geht allerdings nicht. Also, weil da gibt's keine Genehmigung für. Aber hey, sonst, wenn ihr mal eine Leiche loswerden wollt, zum Beispiel, oder wenn euch alles nervt und ihr einfach mal irgendwo in der Gegend rumschreien wollt, ohne dass das einer mitkriegt, vielleicht eine Idee? Dafür wäre das doch was. Oder einfach, um einen Ort nach euch zu benennen. Franzihausen. Das wäre

0: Carsten Pitbull war am Start. Am Freitag hat er eine Headliner-Show im Londoner Hyde Park gespielt. Tausende Fans waren dabei und haben an diesem Abend sogar einen Weltrekord aufgestellt. Die Challenge war die größte Versammlung von Menschen mit Glatzenkappen. Und es waren
1: 22.141.
2: Wow.
1: Congratulations. Yeah. You are officially amazing.
0: Ja, crazy. Und was ich aber noch krasser finde, es gab einfach so Freiwillige, die sind mit so einem Klickzähler da rumgelaufen und haben dann geprüft, ob diese Glatzkappen, also diese Latex-Dinger, sehen ja so ein bisschen aus wie Badekappen, ob die fest am Kopf sitzen, ob alle Haare da drunter sind, damit es zählt. Und sogar die Stars machen mit. Sängerin Kesha war an dem Abend noch als Überraschungsgast da, hat Timber mit Pitbull gesungen und hatte auch eine Latexglatze an. Also noch nie waren so viele glatzköpfige Menschen auf einem Haufen. Sting ist also offiziell und naja, eigentlich weiß ja auch jeder, sagt Pitbull, wenn du dir eine Latexglatze anziehst, dann hast du die Zeit deines Lebens.
2: Tell you what, I'm speechless at this point, but I can't tell you this much. I say it to the Baldies all the time in the shows. When y'all put on them ball caps, you know you're about to have the time of your life. And now you're officially in the Guinness Book of World Records.
0: Ja, du hast die Zeit deines Lebens und bist jetzt auch noch offiziell im Guinness Buch der Weltrekorde. Pitbull hört ihr gleich zusammen mit Kesha und Timber. Vorher aber noch Ariana Grande und jetzt Vibe.

0: Pitbull zusammen mit Kesha Timber hier bei der Jungen Nacht. 2:30. Wir starten mit der Entwarnung auf der B233 Werne-Unna. Kein Falschfahrer mehr zwischen der A44, Kreuz Unna Ost und Unna. Die A1 Bremen Richtung Osnabrück ist zwischen Wildeshausen West und Alhorner Heide wegen einer Nachbaustelle bis 6 Uhr gesperrt. Die A4 Aachen Richtung Köln ist zwischen dem Kreuz Köln West und Köln Eiffeltor wegen des Aufbaus einer Schrankenanlage bis Donnerstag gesperrt. Die A33 Osnabrück Richtung Bielefeld ist zwischen Haderberg und Borglo Kloster Ösede und in Richtung Osnabrück zwischen Hilter und Borglo Kloster Ösede bis 5 Uhr gesperrt. Die A71 Suhl Richtung Schweinfurt ist zwischen Meiningen Süd und Rentwertshausen wegen Wartungsarbeiten im Tunnel Eichelberg bis 6 Uhr gesperrt. Eine Umleitung führt über die U44. Und zum Schluss noch die B36, die Mannheimer Landstraße Richtung Mannheim. Die ist in Höhe Brühl-Rohrhof wegen eines Schwertransports blockiert.
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0: Franzi Pille ist hier, hello. Für diesen Track bin ich ja echt immer noch dankbar, dass es TikTok gibt. Sonst hätte ich den nie entdeckt. Er wäre nicht viral gegangen. Wir würden ihn jetzt nicht hier spielen. Dabei ist es so ein guter Track. Self-Aware von Tampa City.

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1: 5 Jahre Spanischunterricht haben sich gelohnt für diesen Moment. Jetzt, ich kann euch ohne googeln sagen, dass dieser Track hier auf Deutsch Mein Junge heißt oder Mein Kumpel. Mi Chico von DJ Goja.

0: Was wisst ihr alles so über eure Nachbarn, obwohl ihr sie noch nie gesehen habt? Also ich weiß zum Beispiel, dass meine Kinder haben, die sehr gerne Ball spielen. Und ich glaube, es ist Basketball. Zumindest klingt es so. Und sie schreien gerne. Hört man ja vor allem jetzt bei der Wärme ganz gut, ne? Wenn alle abends die Fenster aufhaben zum Lüften. Comedian Abdulkader Shahin kennt das auch. Nur das mit dem Fenster auf, das kennt er nicht.
1: Ich muss ehrlich sagen, ich bin ein bisschen eifersüchtig. Ich würde auch gerne Stoß lüften. Aber bei mir ist ein bisschen scheiße. Ich habe ein Problem. Das ist mein Nachbar. Der f***t jeden Abend sehr laut. Wirklich, das hört sich jeden Abend so an bei mir. So, jeden Abend. Und du kannst ja jetzt nicht zu deinem Nachbarn hingehen und sagen, f*** mal bitte leise. Guck, die gucken mich alle an. Ja, warum denn nicht? Ab 22 Uhr wird leise gevögelt in Deutschland. Das ist wirklich, ich sehe euch das an. Nee, kann ich nicht. Ich kann auch nicht die Bullen anrufen und sagen, der f*** voll laut. Der hat ja dann gewonnen, Alter, weißt du? Ich habe eine andere Lösung für mein Dilemma gefunden. Pass auf. Jeden Morgen mache ich alle Fenster in meiner Bude auf, bevor ich meinen ersten Kaffee getrunken habe. Und dann mache ich erstmal den hier. Ah! Ah! 30 Minuten ohne Pause. Seitdem nimmt auch keiner mehr Pakete für mich an.
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1: Um 3 Uhr mit Cedric Bies. Immer mehr junge Menschen in Deutschland stellen einen Antrag auf Kriegsdienstverweigerung. Im ersten Halbjahr sind beim zuständigen Bundesamt knapp 5.900 Anträge eingegangen. Das sind schon jetzt deutlich mehr als im gesamten Jahr 2025. Marc Geißler aus der Nachrichtenredaktion mit Details.
2: Durch den russischen Angriffskrieg gegen die Ukraine hat sich die Sicherheitslage in Europa verschärft. Verteidigungsminister Pistorius will deshalb die Bundeswehr wieder stärker aufstellen. Seit Anfang des Jahres werden alle 18-jährigen Männer gemustert. Parallel dazu steigt nun aber auch die Zahl derjenigen, die den Dienst an der Waffe ablehnen. Wer aus Gewissensgründen keine Waffe tragen möchte, kann weiterhin einen Antrag auf Verweigerung stellen. Dieses Recht ist im Grundgesetz weiterhin verankert.
1: Das US-Militär greift nach eigenen Angaben die dritte Nacht in Folge Ziele in Iran an. Die Angriffe sollen gegen 22:45 deutscher Zeit gestern Abend begonnen haben. Als Grund nennen die USA weiter, dass Iran Schiffe in der Straße von Hormus angegriffen hat. Die angekündigte Blockade der Meerenge für Schiffe, die aus Iran kommen und dorthin wollen, soll heute Abend gegen 22 Uhr deutscher Zeit beginnen. Dann soll außerdem alle anderen Schiffe für die Durchfahrt eine Gebühr von 20% des Frachtwertes bezahlen. Der Ebola-Patient in der Frankfurter Uniklinik ist gesundheitlich stabil, das haben die behandelnden Ärzte gesagt. Der US-Amerikaner hatte sich in der Demokratischen Republik Kongo infiziert und war letzte Nacht nach Frankfurt gebracht worden. Dort gibt es eine spezielle Isolierstation für hoch ansteckende Krankheiten. Auf der Isolierstation gelten hohe Sicherheitsmaßnahmen, eine Gefahr für andere Patienten soll deshalb nicht bestehen. 12 US-Bundesstaaten wollen mit einer Klage verhindern, dass der Medienkonzern Paramount seinen Konkurrenten Warner Bros. Discovery übernimmt. Das US-Justizministerium hat den Deal schon genehmigt. An der Klage beteiligt sind unter anderem die Staaten New York, Washington State und Kalifornien. Nils Dams berichtet aus Los Angeles.
3: Der Generalstaatsanwalt von Kalifornien, Rob Bonta, sagte, der Zusammenschluss der beiden Unterhaltungsgiganten führe zu höheren Preisen, geringerer Qualität und weniger Filmen und Fernsehserien. Die 12 Staaten haben ihre gemeinsame Klage bei einem Bundesgericht in San Francisco eingereicht. Dabei berufen sie sich auf ein Gesetz, das Fusionen untersagt, wenn sie den Wettbewerb beeinträchtigen könnten. Zu Warner Bros. Gehört das Hollywood-Studio, das die Superman, Batman oder Harry Potter-Filme produziert, die Streaming-Plattform HBO und TV-Sender wie CNN.
1: Das Wetter. Den Rest der Nacht gibt es in Deutschland teilweise viele Wolken und auch einzelne Regenschauer und Gewitter. Dazu ist es mild mit Temperaturen zwischen 22 und 13 Grad. Am Tag dann in Norddeutschland die meiste Sonne. Sonst ist es oft schwül und es kann immer wieder Gewitter geben, teilweise mit Unwettergefahr, das heißt mit Starkregen, Hagel und Sturm. Die Temperaturen steigen auf maximal 35 Grad am Oberrhein. Es ist 3.03 Uhr.
4: Die A1 Bremen Richtung Osnabrück ist zwischen Wildeshausen West und Ahlhorner Heide wegen einer Nachtbaustelle bis 6 Uhr gesperrt. Die A4 Aachen Richtung Köln ist zwischen dem Kreuz Köln West und Köln Eiffeltor wegen des Aufbaus einer Schrankenanlage bis Donnerstag gesperrt. Die A33 Osnabrück Richtung Bielefeld ist zwischen Haderberg und Borglo-Kloster-Ösede und in Richtung Osnabrück zwischen Hilter und Borglo-Kloster-Ösede bis 5 Uhr gesperrt. Die A71 noch Suhl Richtung Schweinfurt, die ist zwischen Meiningen Süd und Rentwertshausen wegen Wartungsarbeiten im Tunnel Eichelberg bis 6 Uhr gesperrt. Eine Umleitung führt über die U44.
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4: Heute mit mir, Franzi Pille. Schön, dass ihr am Start seid. Was geht denn bei euch so in dieser Nacht? Meldet euch gern rein. 0221 567 89 111. Sienna Spyro habe ich jetzt für euch. Die on this Hill.

0: 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Swim von BTS habt ihr gehört. Live klang das so. BTS haben ja auf ihrer Arirang World Tour zweimal die komplette Arena in München vollgemacht, jetzt am Wochenende. Und BTS hat eine richtig geile Zeit da, haben sie erzählt. Also nicht nur beim Konzert, sondern auch beim Sightseeing. Richtig nice City, meinten sie.
1: Mit J-Hope bin ich die Straßen runtergelaufen hier in München. Es war wunderschön.
0: Wie und J-Hope sind sogar in diesen berühmten Fluss in den Eisbach gesprungen, haben sich da treiben lassen. Bowling spielen waren sie auch noch. Bierchen trinken im Hofbräuhaus, was man halt so macht in München. Ne? Und Deutsch haben sie ja mittlerweile auch schon drauf, denn als Überraschung haben BTS nämlich die aktuelle Nummer 2 der deutschen Single-Charts angestimmt von Blumengarten, Kitschkrieg und Shirin David. Gut genug. Ja, feiern BTS genauso wie der Rest der Welt. Und die Münchner haben BTS gefeiert.

0: in der Jungen Nacht der ARD. Was für ton Schimmer. Gleich 20 nach 3. Kriege ich ja immer so ein bisschen schlechtes Gewissen, wenn ich den Song Leak It von Flo höre. Spiele ich euch eins. Muss ich halt leider immer dran denken, wie ich aus Versehen mal die Schwangerschaft von einer Kollegin geleakt habe. Aber zu meiner Verteidigung, ich wurde da irgendwie so reingebaitet. Weil eine andere Kollegin meinte so, ja, und was gibt's Neues bei Kollegin schwanger. Aber das war halt so in einem verschwörerischen Ton, dass ich dachte, sie wüsste das. Und dann habe ich halt gesagt so, ja, voll schön, dass das endlich geklappt hat mit der Schwangerschaft, ne? Ja, andere Kollegin wusste von nichts. Schade. Aber es war wirklich nur aus Versehen. Aber danke, Flo, dass ihr mich jedes Mal daran erinnert. Wie auch jetzt. Wenn ich euch den Track Leak It spiele.
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0: Gleich 3:30. Dia 1, Bremen Richtung Osnabrück, ist zwischen Wildeshausen West und Ahlhorner Heide wegen einer Nachtbaustelle bis 6 Uhr gesperrt. Die A4, Aachen Richtung Köln, ist zwischen dem Kreuz Köln West und Köln Eiffeltor wegen des Aufbaus einer Schrankenanlage bis Donnerstag gesperrt. Die A33, Osnabrück Richtung Bielefeld, ist zwischen Haderberg und Borglo Kloster Ösede und Richtung Osnabrück zwischen Hilter und Borglo Kloster Ösede bis 5 Uhr gesperrt. Und die A71 Suhl Richtung Schweinfurt, die ist zwischen Meiningen Süd und Rentwertshausen wegen Wartungsarbeiten im Tunnel Eichelberg bis 6 Uhr gesperrt. Es gibt eine Umleitung, die führt über die U44.
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0: Heute bin ich für euch am Start, Franzi Pille. Guten Morgen.

0: Das Ende muss sitzen, sonst sind Stunden versaut. Also wenn du einen guten Film machen willst, braucht er auch ein gutes Ende. Also meine Meinung. Wäre sonst richtig sauer, wenn ich, keine Ahnung, 2 Stunden meiner Lebenszeit geopfert habe und dann ist das Ende kacke. Also wir brauchen ja jetzt nicht darüber zu reden, wie es war, sich 3 Stunden durch Titanic zu gucken und dann ist am Ende kein Platz mehr auf der Tür. Really? Eigentlich will Hollywood aber nicht, dass sowas passiert, also dass wir ein Ende kacke finden. Logisch. Deswegen wird er vorher getestet. Also Filmfans kriegen den Film schon vorher zu sehen, also bevor der rauskommt. Test-Screenings, sagen die Fachleute dazu. Besonders wichtig dabei ist eben das Filmfinale. Junge Nachtreporter Nils Dams ist für uns in Kalifornien. Wie viel Einfluss haben denn diese Testgucker auf den Film?
1: Die haben einen riesen Einfluss und können dafür sorgen, dass ein Film nochmal komplett umgebaut wird.
0: Okay, wow.
1: Das läuft so ab, die Hollywood-Studios wollen wissen, bei wem kommt unser Film wie an. Dann laden die ein Testpublikum ein, gut gemischt, Männer, Frauen, jung und alt, manchmal auch aus unterschiedlichen Ländern. Und die müssen den Film dann in unterschiedlichen Kategorien bewerten und Punkte verteilen, oft von 1 bis 100. Wie fandest du den Anfang? Wie fandest du die Schauspieler? Wie fandest du die Musik? Und vor allem eben auch, wie fandest du das Ende?
0: Mhm.
1: Und wenn Filme nicht gut ankommen, dann werden die verändert. Und dann kann es auch mehrere Testrunden geben. Und die Studios hoffen natürlich, dass die Punkte nach den Änderungen hochgehen.
0: Hast du da ein Beispiel, wie Filme verändert wurden?
1: Also komplett eskaliert sollen die Testvorführungen bei einem Film sein, der erst vor ein paar Wochen rausgekommen ist. Supergirl.
2: Okay, sieht nicht so aus, als würde das hier gut ausgehen. Also für euch.
1: Nach den ersten Tests haben die gemerkt, oh, der Film kommt bei den Leuten ja überhaupt nicht gut an. Wir müssen da neue Szenen einbauen. Die wurden dann geschrieben, dann wurde nochmal 9 Tage nachgedreht.
2: Ach, krass. Die Messlatte liegt nicht gerade besonders hoch.
1: Und dann konnten die sich beim Studio aber immer noch nicht einigen, was den Film jetzt besser machen könnte. Und dann haben die laut Insidern einfach 2 unterschiedliche Versionen von Supergirl gemacht.
0: Wow.
1: Und die dann wiederum testen lassen vor Publikum. Und bei einer Version war zum Beispiel der Schurke häufiger zu sehen. Aber das hat alles nichts gebracht. Supergirl haben nicht so viele gesehen und ist ein ziemlicher Flop trotz dieser ganzen Tests.
0: Wir waren ja auch gerade schon beim Ende, ne? Das ist ja wichtig, es bleibt besonders hängen. Was gibt's da für Beispiele?
1: Ja, natürlich Blond, der legendäre Film mit Reese Witherspoon, die ja als Elle Woods in Harvard Jura studiert, die hält am Ende ja eine große Rede.
3: Vor allen Dingen dürft ihr niemals den Glauben an euch selbst verlieren.
1: Ursprünglich sollte das aber eher so ein Rom-Com-Ende werden.
0: Mhm.
1: Sie küsst ihren Boy und so. Das fand das Testpublikum zu boring und die Autorinnen haben danach gesagt, hey, wir schmeißen das alles um. Reese Witherspoon soll jetzt diese Rede halten.
3: Wir sind toll!
1: Und Testpublikum hat auch schon Leben gerettet. Im Marvel-Film Thor The Dark Kingdom hätte Thor eigentlich sterben sollen. Oh. Wollten die Tester nicht, dann ist er halt nicht gestorben.
4: Ich habe dir versprochen, dass ich zurückkehre.
0: Crazy, was die Tester für eine Macht haben. Aber frage ich mich wirklich schon, warum es dann immer noch schlechte Filme gibt. Also Supergirl? New York.

fürs Urlaubsfeeling hier, falls ihr dieses Jahr noch keinen hattet. Oder euer Urlaub schon wieder super lang her ist. Koh Phangan von Finch und Green. Wenigstens musikalisch ein bisschen Strandpalmen und Meer. Und wenn ihr vielleicht gar keinen Urlaub habt, seid ihr vielleicht in der Mood von Gail. 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
1: Um 4 Uhr mit Cedric Bies. Das US-Militär greift nach eigenen Angaben die dritte Nacht in Folge Ziele in Iran an. Die Angriffe sollen gegen 22.45 Uhr deutscher Zeit begonnen haben. Nina Barth berichtet aus Washington.
2: Das US-Militär begründet das mit Attacken Irans auf Schiffe in der Straße von Hormuz. Das Zentralkommando teilte auch mit, dass die von US-Präsident Donald Trump angeordnete erneute US-Blockade iranischer Häfen am Dienstagnachmittag Ostküstenzeit beginnen soll, in Deutschland um 22 Uhr heute Abend. Gestern hatte Trump angekündigt, dass kein Schiff, das den Iran ansteuern oder von dort ablegen wolle, die Straße von Hormuz mehr passieren dürfe. Allen anderen Schiffen sei die Durchfahrt gestattet. Dafür würden die USA aber eine Gebühr von 20% des Frachtwertes erheben.
1: Iran hat offenbar zwei weitere Tanker in der Straße von Hormuz angegriffen. Das melden die Vereinigten Arabischen Emirate, zu denen die Tanker gehören sollen. Das Verteidigungsministerium berichtet, dass die Schiffe innerhalb der omanischen Hoheitsgewässer von zwei Marschflugkörpern getroffen worden sind. Dabei soll ein indisches Besatzungsmitglied getötet worden sein, 8 weitere Menschen seien verletzt worden. Die Emirate haben angekündigt, dass sie darüber nachdenken, auf den Angriff zu reagieren. Im Ahrtal in Rheinland-Pfalz finden heute viele Gedenkveranstaltungen zum 5. Jahrestag der Flutkatastrophe 2021 statt. Bundespräsident Steinmeier und Bundeskanzler Merz werden als Gäste erwartet. Merz will am Abend eine Rede im Ahrtal halten. Dort läuft immer noch der Wiederaufbau. Viele Schulen sind nach wie vor in Containern untergebracht. Bei der Flutkatastrophe waren allein im Ahrtal 135 Menschen gestorben. In den USA wird ein riesiges Dinosaurier-Skelett versteigert. Die Knochen des Tyrannosaurus Rex sollen rund 30 Millionen US-Dollar wert sein, also etwa 26 Millionen Euro. Giselle Ucker berichtet aus den USA.
3: Gefunden wurde Gus auf einer Farm in South Dakota. Benannt wurde er nach dem Grundstücksbesitzer. Immer wieder hatte er Zähne und Knochenteile bei seiner Arbeit gefunden. 2021 holte er sich deshalb professionelle Hilfe von einem privaten Unternehmen, das den T-Rex mehrere Jahre lang ausgegraben hat. Es gehört zu den größten und vollständigsten T-Rex-Fossilen, die je gefunden wurden. Der Dino, der vor 67 Millionen Jahren gelebt haben soll, ist fast 4 Meter hoch und etwa 12 Meter lang. An seinem gut erhaltenen Schädel sind sogar Bissspuren von einem Kampf mit anderen Artgenossen zu erkennen.
1: Das Wetter. Zum Morgen hin gibt es in Deutschland teilweise viele Wolken und auch noch einzelne Regenschauer und Gewitter bei Temperaturen zwischen 22 und 13 Grad. Am Tag dann in Norddeutschland die meiste Sonne. Sonst ist es sehr schwül und es kann immer wieder Gewitter geben. Die bringen teilweise auch Unwetterpotenzial mit Starkregen, Hagel und Sturm. Temperaturen steigen bis zu 35 Grad. Es ist 4.03 Uhr.
4: Die A1 Lübeck-Hamburg ist zwischen Ahrensburg und Stapelfeld in beiden Richtungen wegen eines kaputten LKW gesperrt. Die A1 Bremen Richtung Osnabrück ist zwischen Wildeshausen-West und Ahlhorner Heide wegen einer Nachtbaustelle bis 6 Uhr gesperrt. Die A4 Aachen Richtung Köln ist zwischen dem Kreuz Köln-West und Köln-Eiffeltor wegen des Aufbaus einer Schrankenanlage bis Donnerstag gesperrt. Die A33 Osnabrück Richtung Bielefeld ist zwischen Haderberg und Borglo-Kloster-Ösede und in Richtung Osnabrück zwischen Hilter und Borglo-Kloster-Ösede bis 5 Uhr gesperrt. Die A71 Suhl Richtung Schweinfurt ist zwischen Meiningen Süd und Rentwertshausen wegen Wartungsarbeiten im Tunnel Eichelberg bis 6 Uhr gesperrt. Eine Umleitung erfolgt über die U44. Und zum Schluss noch die A81 Heilbronn Richtung Würzburg, die ist zwischen Tauberbischofsheim und Gerichsheim nach einem Unfall gesperrt.
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4: Okay, beruhige dich, Miley Cyrus. Nur weil jetzt die letzte Stunde junge Nacht für heute startet, ist es nicht das Ende der Welt. Franzi Pille ist hier, aber Miley Cyrus empfindet es offenbar so. End of the world. Hört er jetzt.

nach der ARD. Historisch wird's, das hat Shakira schon über das Finale der Fußball-WM der Männer verraten. Also genauer gesagt über die Halbzeitshow. Da tritt sie ja auf, zusammen mit Madonna, Justin Bieber und BTS. Und ja, historisch wird's auf jeden Fall, denn es hat ja noch nie so eine Show während einer Halbzeitpause bei einer Fußball-WM gegeben. Dai Dai wird sie da sicherlich auch.

0: Netflix macht ja jetzt auch in Games. Habt ihr vielleicht schon angezeigt bekommen, dass ihr da über Netflix auch spielen könnt. Jetzt gibt es da ein neues Game, es heißt Unhinged. Also wenn ihr ein Abo habt, könnt ihr das kostenlos zocken. Joanna Leyendecker aus dem Junge Nachtteam, was ist denn das für ein Game?
1: Tatsächlich ist es ein Horrorspiel, ist auch ab 18. Mhm. Und hier geht's um Ava, die während einem Hurricane nicht mehr aus ihrer Wohnung rauskommt. Und als wäre das nicht schon schlimm genug, kommt's dann auch noch zu einem Stromausfall. Und ihre beste Freundin, die wohnt gegenüber, die ruft sie an und sagt, du, bist du eigentlich gerade in deinem Schlafzimmer? Und sie sagt so, nee, wieso? Ja, weil ich da jemanden stehen sehe. Krass. Ja, he's coming, hide, versteck dich. Also die Atmo, muss man ganz ehrlich sagen, die ist schon krass in dem Spiel. Gameplay-technisch ist es eher so ein interaktiver Film, wo wir ab und an mal schnell reagieren müssen. Insgesamt dauert das Ganze auch nur maximal 30 Minuten, dann laufen schon die Credits.
0: Aber wie muss ich mir das vorstellen? Wie zockt man bei Netflix? Auf dem Fernseher mit der Fernbedienung?
1: Genau, also du zockst auf dem Fernseher, aber nicht mit deiner Fernbedienung, sondern hier wird dein Handy zum Controller. Dafür scannst du dann einfach den QR-Code und dann koppelt er sich mit dem Fernseher und auf dem Handy kannst du dann klicken, wo du hinläufst und dein Handy wird auch zur Taschenlampe. Also das heißt, wenn du dein Handy halt in echt bewegst, dann leuchtet Ava im Spiel genau dahin.
0: Ach, krass.
1: Und besonders creepy fand ich ja, wenn du im Spiel angerufen wirst oder eine Nachricht bekommst, dann klingelt das Smartphone halt auch in echt. Und auch die Stimme der Anrufer, die hörst du dann übers Handy.
0: Ja, danke, dass du den Jumpscare für uns alle versaut hast. Aber wie findest du es denn? Hat sich überzeugt?
1: Ja, also ich muss sagen, bei 30 Minuten, da kannst du jetzt keine so super krass tiefe Story machen. Ja. Aber ich finde es tatsächlich echt fun.
0: Okay.
1: Und auch gut brutal. Hätte ich nicht gedacht. Vor allem für so ein Netflix-Game ist das schon echt gut geworden. Und auch im Netz sind die Leute positiv überrascht und sagen, da hat Netflix mal ordentlich gekocht. Also ich finde, wenn Netflix weiter solche Spiele rausbringt, dann bin ich ganz ehrlich, habe ich mal wieder Bock auf Netflix-Gaming.
0: Ja, weil vorher haben die wohl nicht so abgeliefert. Ne? Warum? Und was es da vielleicht doch noch Gutes zu zocken gibt, das klären wir hier so in 20 Minuten.

0: Sweater Weather in der jungen Nacht. Wir haben jetzt kurz nach 4:30. Die A1 Lübeck-Hamburg ist zwischen Ahrensburg und Stapelfeld in beiden Richtungen wegen eines defekten LKW gesperrt. Die A1 Bremen Richtung Osnabrück ist zwischen Wildeshausen West und Ahlhorner Heide wegen einer Nachbaustelle bis 6 Uhr gesperrt. Die A4 Aachen Richtung Köln ist zwischen dem Kreuz Köln West und Köln Eiffeltor wegen des Aufbaus einer Schrankenanlage bis Donnerstag gesperrt. Die A33 Osnabrück Richtung Bielefeld ist zwischen Haderberg und Borglo Kloster Ösede und in Richtung Osnabrück zwischen Hilter und Borglo Kloster Ösede bis 5 Uhr gesperrt. Und die A71 Suhl Richtung Schweinfurt ist zwischen Meiningen Süd und Rentwertshausen wegen Wartungsarbeiten im Tunnel Eichelberg bis 6 Uhr gesperrt. Da gibt es eine Umleitung, die führt über die U44.
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0: Moin ihr Lieben, Franzi Pille ist hier. Oliver Heldens gibt's jetzt. Lady. Lady.

0: habt ihr ein Netflix-Abo, dann könnt ihr da ja kostenlos auch spielen. Ganz neu das Horrorspiel Unhinged. Sogar gar nicht mal so schlechtes Game. Junge Nachtkollegin Joanna Leyendecker, aber hauptsächlich kennt man Netflix ja von Serien und Filmen. Gaming war doch bis jetzt da nicht so das Ding, oder?
1: Ja, ich muss sagen, Netflix Gaming fliegt ziemlich unterm Radar und so richtig läuft's ja auch irgendwie nicht. Also vor ein paar Jahren wurde das ja alles ganz groß angekündigt. Die haben sogar ein eigenes Spielestudio gegründet, was an einem großen Blockbuster gearbeitet hat. Und 2024 wurde das dann alles auf einmal eingestampft, ohne Erklärung. Und letztes Jahr hat Netflix dann auch noch mehrere große Spiele aus dem Katalog gelöscht. Auch hier ist bis heute nicht klar, warum.
0: Okay, also läuft alles nur so ein bisschen so semi, sagst du.
1: Ja, das ist es halt. Also dieses angepeilte Netflix für Spiele sind sie bisher jetzt nicht geworden. Und die letzten Zahlen, die Netflix vor 3 Jahren dazu veröffentlicht hat, die waren auch eher ernüchternd. 1 Milliarde investierte Euro ins Thema Gaming, aber nur 1% der Netflix-Abonnenten haben das Angebot auch wirklich genutzt.
0: Vor 3 Jahren? Ich wusste nicht, dass es das so lang überhaupt schon gibt. Aber vielleicht haben viele einfach keinen Bock so auf pixelige Spiele zu bekannten Serien wie Stranger Things oder so.
1: Ja, aber das Ding ist, wenn du dich mal so ein bisschen durchwuselst, dann findest du da wirklich coole Spiele im Abo. Zum Beispiel das Indie-Spiel Oxenfree mag ich total gerne.
0: Okay.
1: Da spielen wir eine Gruppe Jugendlicher in so einer übernatürlichen Thriller-Nummer. Und sogar der ersten Teil der super erfolgreichen Red Dead Redemption-Reihe.
0: Ach,
1: den bietet Netflix für Smartphone an. Aber ganz komisch, den muss man sich erst im Play Store suchen und sich dann mit einem Netflix-Abo einloggen. Also, naja, auch da läuft nach oben.
0: Okay, also halten wir fest. Es gibt ein paar gute Games, wenn man sich mal durchgewuselt hat. Aber so ganz läuft es bei Netflix Gaming auch nachher noch nicht.

von Holly Humberstone hier in der Jungen Nacht der ARD. Also falls ihr noch etwas über 16 Millionen Euro übrig habt, ihr könnt ja heute ein T-Rex-Skelett ersteigern. In New York, in Sotheby's, wird es versteigert. 183 Knochen sind das. Nur so als Inspiration. Ich wünsche euch auch ohne 16 Millionen Euro einen guten Dienstag. Ist doch Dienstag, ne? Ja, ist Zeit, dass ich hier das Studio verlasse und mich schlafen lege. Wir hören uns am Wochenende wieder. Habt's gut.

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1: Um 5 Uhr mit Milat Kupay. Die Vereinigten Staaten haben die dritte Nacht in Folge Ziele im Iran angegriffen. Das bestätigte das US-Zentralkommando in der Region. Aus Washington, Nina Barth.
2: Das US-Militär begründet das mit Attacken Irans auf Schiffe in der Straße von Hormuz. Das Zentralkommando teilte auch mit, dass die von US-Präsident Donald Trump angeordnete erneute US-Blockade iranischer Häfen am Dienstagnachmittag Ostküstenzeit beginnen soll, in Deutschland um 22 Uhr heute Abend. Gestern hatte Trump angekündigt, dass kein Schiff, das den Iran ansteuern oder von dort ablegen wolle, die Straße von Hormuz mehr passieren dürfe.
1: Russland hat in der Nacht erneut die ukrainische Hauptstadt Kiew mit Raketen angegriffen. Nach Behördenangaben sind in verschiedenen Stadtteilen Brände ausgebrochen. Auch andere Regionen wurden attackiert. In Saporischschja wurden Rettungsdiensten zufolge mehrere Menschen bei einem Drohnenangriff verletzt. Auch in der Region Charkiw gibt es offenbar Verletzte. Kurz zuvor hatten in Paris mehrere Mitgliedstaaten der sogenannten Koalition der Willigen eine Initiative ins Leben gerufen, die die ukrainische Flugabwehr stärken soll. Die Zahl der jungen Männer, die den Kriegsdienst verweigern wollen, nimmt zu. Nach einem Bericht des Redaktionsnetzwerks Deutschland gab es im ersten Halbjahr 2026 bereits mehr als 5.800 entsprechende Anträge. Aus der Nachrichtenredaktion Peter Eichenberg.
3: Die Zahl in der ersten Jahreshälfte habe damit deutlich höher gelegen als im gesamten Jahr 2011, als die Wehrpflicht ausgesetzt wurde, berichtet das Netzwerk und beruft sich dabei auf das zuständige Bundesamt. Ursache ist vermutlich die angespannte Sicherheitslage und das neue Wehrdienstgesetz, das zum Jahresbeginn in Kraft trat. Seitdem werden alle 18-jährigen Männer verpflichtend gemustert. So sollen Freiwillige für den Ausbau der Bundeswehr rekrutiert werden. Gelingt das nicht, ist auch eine Rückkehr zur Wehrpflicht im Gespräch.
1: Tennisballgroße Hagelkörner sind bei einem Unwetter über Teile von Mecklenburg-Vorpommern niedergegangen. Betroffen war der Landkreis Ludwigslust-Parchim. Nach 2 Stunden habe sich dort stellenweise so viel Hagel auf dem Boden angesammelt, dass er mit Radladern weggeräumt werden musste, teilte die Leitstelle Westmecklenburg mit. In Wittenburg wurden durch Starkregen Straßen überflutet. In Hagenow stand das Wasser im Bereich eines Süßwarenherstellers zeitweise hüfthoch. Zahlreiche unwetterbedingte Einsätze gab es unter anderem auch im Raum Hannover und im Kreis Pinneberg. Das waren die Nachrichten. Das Wetter in Deutschland, tagsüber oft freundlich, im Süden und in den Mittelgebirgen teils kräftige Schauer und Gewitter, Höchstwerte 23 Grad an den Küsten bis 36 Grad im Markgräfler Land. Morgen viel Sonne, im Süden teils Schauer und einzelne starke Gewitter, 23 bis 33 Grad. Es ist 5.03 Uhr.
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2: Über 30 Grad bei uns im Norden und schon nervt uns die rote Ampel mehr als sonst. Aber warum ist das eigentlich so?
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3: Ja, hier klären wir Fragen aus dem Alltag und gerade merken wir bei der Hitze auch, dass wir plötzlich viel gereizter sind. Johnny aus dem Enjoy-Team, du hast uns heute noch nicht angeschissen. Du scheinst also die Hitze ganz gut wegzustecken.
4: Ja, hier ist ja schön kühl drin, das geht.
2: Heute ist er mal nett zu uns. Warum ist es denn so, dass wir bei Hitze gerade aggressiver werden? Was passiert da mit uns?
4: Ja, unser Körper ist einfach auf 180, denn der muss ja uns davor schützen, dass wir nicht überhitzen. Also die Systeme laufen alle auf Hochtouren, denn bei Hitze stellen sich die Gefäße weit und das Herz muss schneller pumpen, um den Blutdruck stabil zu halten.
3: Aha.
4: Dazu schwitzen wir oder wir schütten sogar noch mehr Hormone aus, die das Wasser in der Niere zurückhalten, damit wir nicht austrocknen. Also es ist viel los im Körper.
2: Also Belly, Körper einfach crazy Konzept, ne?
4: Ja, voll. Und das Ganze führt eben dazu, dass wir nicht gut schlafen und dass Stresshormone und Adrenalin ausgeschüttet werden, weil der Körper uns die ganze Zeit vor dieser Überhitzung warnen will.
3: Aha.
4: Und das alles sorgt für schlechte Laune, Gereiztheit.
2: Mhm.
4: Und es gibt sogar wirklich mehrere Studien, die das auch belegen. Da wurde zum Beispiel auch an mehreren psychiatrischen Kliniken in Süddeutschland geguckt, wie sich die Leute so an heißen Tagen über 30 Grad verhalten. Und jetzt haltet euch fest, es gab mehr Übergriffe.
2: Das ist gibt's ja schon heftig.
4: Krass, ne?
3: Ach Mann, ey, aber ich merk's auch. In den letzten Wochen, ich schlaf so schlecht, ey. Bin so gestresst.
2: Okay, jetzt komm ich und sag einfach mal ein bisschen durchatmen.
3: Ja, danke.
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2: Bei Festivals jetzt wie am Wochenende beim Airbeat oder diese Woche beim Deichbrand ist es, glaube ich, Standard, mal eine Nacht durchzumachen. Aber wie war das eigentlich früher?
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3: Auch Menschen Ü80 haben die Nächte schon durchgefeiert. Von dieser Generation lernen wir jeden Tag immer ganz viel dazu. Unser Kollege Martin stellt die Fragen schön aus dem Leben. Dieses Mal, warum haben Sie meine Nacht durchgemacht?
4: Oh, ich habe schon mehrere Nächte durchgemacht. Da haben wir abends gefeiert und nächsten Morgen begann ich erst ins Bett, bin ich gleich zur Arbeit gefahren.
5: Wirklich?
4: Ja.
6: Aber du musstest jetzt nicht schwere Maschinen bedienen, oder?
4: Nein. Ich musste nur im Verkauf stehen. Das fand ich gut, aber egal.
6: Hast du verkauft?
4: Wurst und Käse und so weiter.
6: Das heißt, du hast dann Wurst und Käse mit einer Fahne verkauft?
4: Jupp. Ich hatte einen kleinen Tee, aber macht nichts, das hat geklappt.
6: Andrea, weshalb hast du mal die Nacht durchgemacht?
7: Auch weil ich mit Freunden unterwegs war. Anschließend Fischmarkt, Zahnbürste ans Band. Mach mal Platz hier, mein Fifi. Und das war so.
6: Warum macht man sich die Zahnbürste ans Band?
7: Die gucken ja alle. Sondern dann kommt eine Zahnbürste am Band und dann Vorsicht.
6: Also ihr habt die Zahnbürste wie ein Hund hinterhergezogen.
7: Genau.
6: Warum?
7: Ja, so, weil es Spaß gemacht hat. Wir hatten ja ordentlich alle einen Tee, ne? Und dann haben wir schön Krabben gepult und dann sind wir um 11 schlafen gegangen, weil wir am Montag wieder arbeiten mussten, ne?
6: Heike, weshalb hast du meine Nacht durchgemacht?
4: Weshalb nicht? Ich habe mehr Nächte durchgemacht, als du dir vorstellen kannst, hinterm Tresen.
6: Das heißt, du hast in der Kneipe nachts gearbeitet?
4: Ja.
6: Wie schafft man, so eine Nacht durchzuhalten?
4: Naja, man ist ja auch noch jung genug dann. Jetzt macht man die Nacht durch, obwohl man sie gar nicht durchmachen will.
6: Weil du nicht schlafen kannst, oder wie?
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2: Es stehen zwei wichtige Finale an. Natürlich das Finale der Fußball-WM. Mhm. Und im Herbst das Finale vom Landwirt des Jahres. In dem steht Jonas aus Penkun in Mecklenburg-Vorpommern. Und er ist ein absoluter Vollblut-Landwirt. Er kann sich nämlich gar nichts anderes vorstellen als Landwirtschaft.
3: Ich finde es wahnsinnig wertvoll und schön, mit den Tieren zu arbeiten, mit der Natur zu arbeiten, mit unserer Kulturlandschaft. Klar, man hat auch mal Phasen, wo man ein bisschen gefrustet ist, weil das Wetter nicht passt oder die Märkte nicht passen oder was auch immer. Oder Krankheiten auftreten. Aber an sich macht es mir sehr viel Spaß, neue Sachen auszuprobieren. Ich versuche mich da ja sehr kreativ auch auszuleben und ich finde, das macht mir eine große Freude und ist eine große Ehre.
4: Oh. Das hat er unseren Kolleginnen und Kollegen vom Nordmagazin erzählt. Ob Jonas am Ende Landwirt des Jahres wird, entscheidet sich Ende Oktober. Aber wir wissen, Jonas holt das Ding nach Hause.
2: Na hoffentlich.
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0: Schon wieder Dienstag oder was? Hier ist eure Enjoy Morning Show. Hallöchen.
1: Hey, das war wirklich wie im Film heute Morgen. Und zwar bin ich mit dem Auto hergekommen, ausnahmsweise, nicht mit dem Fahrrad. Und dachte so, ah geil, hä? Moment mal. Da lief so eine Gänsefamilie über die Straße, mitten in der Stadt. Ja. Aber so wirklich so ein hintereinander, so wie man es aus dem Computerspiel kennt irgendwie. Und alle haben so toll und herzreißend gewartet, bis sie rübergegangen sind. Ja, wirklich, das hat mich ja so mitgenommen. Das war ein schönes Bild. Aber ich glaube, so Stadttiere, die sind halt, was das angeht, auch abgefuckt.
0: Also, die sind richtig arrogant. Das heißt, die ziehen durch.
1: Was willst du denn
0: von
1: mir? Natürlich laufe ich jetzt.
0: Ich mache hier die Ansagen, mein Freund.
1: Ja, die sind auf jeden Fall gut auf der anderen Seite wieder angekommen und hoffentlich jetzt auch an ihrem Teich oder wo sie hin wollten. Ja. Und können jetzt erstmal in Ruhe

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3: Hey, es ist genau 6 Uhr. Guten Morgen, Leute.
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4: Wie ich gerne sage, Alto Belli, was war denn da los? Wir standen gestern am Fenster und konnten gar nicht fassen, was da abends bei uns abgeht. Nicht nur bei mir in Emshorn in Schleswig-Holstein war gestern heftiges Unwetter angesagt, auch in vielen anderen Ecken im Norden. Lisa Posorska aus den Enjoy Infos, du hast den Überblick für uns.
5: Es war alles dabei, Regen, Blitze, Donner, aber auch so viel Hagel, dass der wie Schnee aussah. Die Feuerwehr, die ist super oft ausgerückt. Besonders doll war es in Mecklenburg-Vorpommern. Enjoy-Reporterin Laura Janke beschreibt die Situation da.
6: Im Landkreis Ludwigslust-Parchim kamen tennisballgroße Hagelkörner runter. Orte wie Wittenburg und Hagenow verwandelten sich zeitweise in eine Winterlandschaft. Anwohner räumten mit Schneeschippen die Wege frei. Die Feuerwehr rückte auch mit Radladern an, so berichtet es die Leitstelle. Die Einsatzkräfte mussten auch vollgelaufene Keller auspumpen und umgestürzte Bäume von den Straßen räumen. Ähnlich sah es in einigen Regionen Schleswig-Holsteins und Niedersachsens aus. In und rund um Hannover zum Beispiel oder auch in Elmshorn standen in kürzester Zeit Keller und Tiefgaragen, teils auch Aufzugsschächte unter Wasser.
5: Wir bleiben beim Thema Unwetter, denn heute vor 5 Jahren hat durch Starkregen eine Jahrhundertflut das Ahrtal überschwemmt. Es gab über 180 Tote in Rheinland-Pfalz und Nordrhein-Westfalen. Heute erinnern viele Städte und Gemeinden an die Opfer. Außerdem fordert zum Beispiel die Caritas, dass wir besser vor solchen Ereignissen geschützt werden. Der Krieg zwischen den USA und dem Iran hat sich wieder zugespitzt. Die USA schießen immer wieder Ziele im Iran ab, melden iranische Medien. Und der Iran greift vor allem US-Militärstützpunkte in anderen Ländern wie den Vereinigten Arabischen Emiraten an. Es ist ein Skandal in Norwegen. Der Sohn von Kronprinzessin Mette-Marit wurde unter anderem wegen Vergewaltigung verurteilt. Für 4 Jahre soll Marius Borg-Höbi deshalb hinter Gitter. Bald geht ein Berufungsprozess los. Bis dahin darf er aber erstmal wieder nach Hause mit Fußfessel. Das hat ein Gericht in Oslo entschieden. Höbi hatte das mehrfach beantragt, weil seine Mutter eine Lungenkrankheit hat.
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3: Wir haben 16 Grad in Kloppenburg am Stadtpark in Niedersachsen, genauso wie in Hamburg an den Messehallen. Heute größtenteils Sonne am Start. Teilweise bekommen wir auch so ein paar bewölkte Phasen, aber in den meisten Regionen bleibt es trocken. Nur im südlichen Niedersachsen kann es hier und da so ein paar Schauer und Gewitter geben und 22 bis 30 Grad maximal.
4: 2 nach 6. Wir gucken mal auf die Straßen. Vorsichtig bitte in beiden Richtungen. Auf der A38 Göttingen Richtung Halle zwischen Heilbad-Heiligenstadt und Leinefelde-Worbis sind Personen auf der Straße. Fahrt da bitte ganz vorsichtig.
7: Gute Fahrt.
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3: Also, vielleicht seid ihr schon im Auto unterwegs oder steigt gleich ein. Frage, könntet ihr spontan jemanden mitnehmen oder müsste dafür erstmal eine Grundreinigung stattfinden?
4: Safe-Grundreinigung.
3: Ich lieb's ja nur,
4: ey. Ich versteh's nicht. Mein Auto sieht aus wie eine Müllhalde von innen, ne? Aber zu Hause möchte ich immer alles schön ordentlich haben.
3: Und wir checken gleich mal, warum das so ist. Mit professioneller Unterstützung aus dem Team in 6 Minuten.
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0: Es ist Angel. Wunderschönen guten Morgen. Kurzer Check-up um 6:09. Wie sauber ist eure Wohnung und wie sauber ist euer Auto? Gibt ihr auf den Fall? Wohnung sieht aus wie geleckt und in der Karre ist Weltuntergang.
1: Jo, aber warum ist das so? Frage an unsere Enjoy-Psychologin Mai Jüng. Warum machen wir in Sachen Sauberkeit so einen krassen Unterschied zwischen unserem Zuhause und dem Auto?
2: Also die Wohnung, die kann ja schon auch ein sozialer Ort sein, wo wir zum Beispiel Besuch empfangen und deshalb putzen wir auch öfter. Also das mache ich auch. Ich lade Leute ein und dann weiß ich, ich werde dann aufräumen.
1: Ja, perfekt. Genau.
2: Und wir verbringen natürlich super viel Zeit dort und wir fühlen uns generell allgemein wohler, wenn alles so seine Ordnung hat. Wohingegen das Auto, das ist ja eher so ein Transitbereich. Wir wollen von A nach B und sitzen ja nicht einfach nur im Auto, um mal ein Buch zu lesen oder so. Und deshalb stört dann die Unordnung auch nicht so sehr.
1: Okay, verstehe. Jetzt kommt es aber manchmal vor, dass ich mein Auto tatsächlich putze. Dann fahre ich schön in die Waschanlage, fühle mich ganz erwachsen, saug dann nochmal ordentlich aus. Du sagst, das lohnt sich nicht nur für unser Auto, ne?
2: Es ist super krass, wie wohltuend das sein kann. Weil es gibt ja tatsächlich Studien, die zeigen, die Herzrate, die erhöht sich, wenn man Chaos sieht. Und wenn man dann halt Ordnung hat. Und beim Auto ist es ja so, es ist ja eine überschaubare Aufgabe. Es ist ja nicht noch der Keller, der Dachboden und die Socken und alles, ne? Sondern man kriegt das in einer guten Zeit hin und dann hat man direkt das Ergebnis und es gibt nichts Befriedigenderes oder Belohnendes, wenn man sieht, hey, ich habe das gemacht und jetzt ist alles pico blanco.
0: Geil, ja, also wenn wir mal wieder gestresst sind, einfach mal die Karre putzen. Ohne Fremde.
1: Kein Bock.

0: Na hallöchen, 17 Minuten nach 6. 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
1: Habt ihr auf der Fensterbank zu Hause noch ein bisschen Platz für Deko? Ist auch ein bisschen größer, müsst ihr vielleicht die ein oder andere Vase zur Seite räumen. Knapp 12 Meter lang und 4 Meter hoch, aber dafür ist es auch ein echter Dino.
0: Ja, im bekannten Auktionshaus Sotheby's in New York gibt es ab heute eine krasse Versteigerung. Gus, ein rund 67 Millionen Jahre altes T-Rex-Skelett, wird versteigert. Gus zählt zu den größten und vollständigsten T-Rex-Skeletten überhaupt.
1: Ja, und die rechnen damit, dass er einen neuen Rekord einfährt, vielleicht bis zu 30 Millionen US-Dollar reinholt. Klar. Das Startangebot liegt bei knapp 17 Millionen Euro. Also falls ihr da noch mal kurz ein paar Cent zusammensuchen wolltet.
0: Lass mal kurz mal ins Thema reingehen, ja?
1: Ja.
0: Dann hast du da so ein Apparat zu Hause stehen.
1: Ja.
0: Die ersten 6 Monate erschreckst du dich doch jedes Mal, wenn du ins Zimmer... Ah! Achso, du bist Gas.
1: Hab dich ja gekauft, stimmt.
0: Das Ding riecht doch auch bestimmt irgendwie,
1: das
0: oder?
1: Das habe ich mich auch gefragt. Bei 67 Millionen Jahren, da muss irgendwas hängen bleiben.
0: Habt ihr so ein Ding zu Hause zufällig? Könnt ihr das irgendwie bestätigen?

0: Moin, Giorno, 6.23 Uhr, ihr seid bei Enjoy und eventuell bin ich heute Morgen noch sehr falsch angezogen, nachdem es sich nach dem Unwetter gestern abgekühlt hat.
1: Mhm.
0: Ich habe so ein leichtes rotes Kleid an und ich sag mal 16 Grad.
1: Ja.
0: Sind dazu für zu frisch, aber nachher wird es ja wärmer, oder?
1: Ja, auf jeden Fall. Martina und alle Leute da draußen, die heute auch so ein Kleid anhaben. Wir bekommen heute bis zu 30 Grad.
0: Na Gott sei Dank.
1: Teilweise in Norddeutschland und das Wetter hat sich beruhigt zu gestern. So, es wird schön sonnig, wird entspannt.
0: Das hört sich gut an. Mhm.
1: Und dazu haben wir noch einen kleinen sommerlichen Song vor dem Start, oder?
0: Ja,
1: habt ihr Bock? Masquerada von Sergio Mendes und Black Eyed Peas.
0: Geil.
1: Und ich sag mal so, das ist auch so ein richtiger Fußballsong. Also ich sehe da direkt vor mir das Jahr 2006.
0: Stimmt,
1: und Poldi hält einen Ball hoch und ist einfach nur geil. Passt mal auf, jetzt geht's los.
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0: Einsatz. Die Leute haben da mit Schneeschippen den Hagel weggeräumt. Enjoy-Reporter Kai Schreiber beschreibt die Lage da.
1: Starkregen und Hagelkörner so groß wie Tennisbälle haben die Straßen in Hagenow und Wittenburg mitten im Juli in eine weiße Winterlandschaft verwandelt. Die Einsatzkräfte mussten überflutete Keller leer pumpen und umgestürzte Bäume von der Straße räumen. Auch im Süden von Schleswig-Holstein hat das Unwetter am Abend für Überflutungen gesorgt. In Elmshorn im Kreis Pinneberg standen Keller und Tiefgaragen unter Wasser. In Niedersachsen gab es im Landkreis Harburg einen massiven Hagelschauer. Dabei wurden nach Angaben der Feuerwehr mehrere Autos beschädigt. Im Raum Hannover waren in der Nacht alle Ortsfeuerwehren wegen des heftigen Starkregens im Einsatz.
0: An vielen Stellen im Norden also Unwetter. Gleichzeitig brennt es im Müritz-Nationalpark in Mecklenburg-Vorpommern. Das Feuer hat sich laut den Behörden jetzt auf einer Fläche von rund 155.000 Quadratmetern ausgebreitet. Die Löscharbeiten sind schwierig, weil alte Munition im Boden liegt, die explodieren könnte. Seit Anfang des Jahres gelten neue Regeln beim Thema Wehrdienst. Alle 18-jährigen Männer müssen seitdem zur Musterung. Wer sich Wehrdienst überhaupt nicht vorstellen kann, der kann aber nach wie vor einen Antrag stellen und verweigern. Und das machen immer mehr Leute. Im ersten Halbjahr gab es schon mehr als 5.800 Anträge, meldet das Redaktionsnetzwerk Deutschland. Das sind jetzt schon mehr als im gesamten letzten Jahr. Heute startet wieder eine Rakete Richtung ISS. Zum Team gehören Astronauten aus Russland und den USA. Die Mission ist eine besondere, denn sie ist das einzige Projekt, bei dem die russische Raumfahrtbehörde Roskosmos und die NASA noch erfolgreich zusammenarbeiten.
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3: Ja, heute größtenteils Sonne am Start. Teilweise sind auch ein paar Wolken unterwegs, aber in den meisten Regionen, da bleibt es ja wohl trocken. Nur im südlichen Niedersachsen kann es so ein bisschen regnen und auch gewittern. Aber es wird wieder warm. 22 bis 30 Grad maximal, Leute.
4: 6.33 Uhr. Auf den Straßen ist noch nichts los. Wir wünschen euch eine gute und sichere Fahrt.
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4: Wisst ihr, wer gerade Saison hat? Glühwürmchen. Habt ihr schon mal welche gesehen?
3: Ja, im Fernsehen.
4: Ja, ich habe noch nie live welche gesehen.
3: Nein, hast du nicht? Ich habe schon mal live welche gesehen.
4: Nicht.
3: Oh, es war toll, ey. Aber warum leuchten die eigentlich? Das müssen wir gleich mal klären in 6 Minuten bei Nice to Know.
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0: Enjoy ist hier, gleich 20 vor 7.
1: Und Glühwürmchen, ja schon eine geile Erfindung, ne?
0: Ja.
1: Aber warum leuchten die eigentlich? Wie geht denn das?
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0: Hier gibt's wieder ein bisschen Wissen to go. Aktuelles Glühwürmchen-Saison. Und Moritz aus der Enjoy-Glühwürmchen-Redaktion ist bei uns. Was genau leuchtet denn bei denen und wie machen die das?
3: Also, Glühwürmchen sind sogenannte Leuchtkäfer. Und die leuchten eben, na klar, wissen wir alle, mit ihrem Po.
1: Okay.
3: Im Hintern von den Glühwürmchen ist so eine chemische Reaktion, die da ausgelöst wird, die Energie im ganzen Körper freisetzt. Und diese Energie, die wird dann in Form von Licht abgestrahlt.
1: Okay. Und das machen die nur im Sommer?
3: Ja, weil von Juni bis August steht bei Glühwürmchen die Partnersuche an.
1: Aha,
3: die
1: okay.
3: leuchten quasi, um den Partner ein bisschen anzulocken, zu sagen, hey, hier geht was.
1: Guck mal, ich hab Licht, ey.
3: Die Männchen, die können aber auch fliegen und leuchten. Die Weibchen können das nicht. Die sitzen dann eher so, ne, auf den Büschen, Wiesen, entspannen erstmal, chillen da ein bisschen und halten ihren Hintern zum Leuchten hoch. So, jetzt geht's weiter. Wenn sich ein Pärchen dann tatsächlich findet und paart, dann stirbt das Männchen allerdings direkt danach.
0: Oh, sorry, guys.
1: So.
0: Ja,
1: wirklich, ey. Was geht da ab? Guys. It is what it is. Oh. Aber jetzt gibt es irgendwo Chancen im Norden, welche zu sehen davon?
3: Tatsächlich, ja, oft an Gewässern und auch außerhalb der Stadt, wo es dann eben ganz dunkel ist, denn Licht schreckt die tatsächlich ab.
1: Ah, okay.
0: Kommt ihr alle zu mir aufs Dorf und vielleicht ist es ja auch was für ein romantisches Sommerdate.
1: Oh, endlich fragst du mal, ey.
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0: Einen schönen Dienstagmorgen wünsche ich euch. Enjoy ist hier. 6.47 Uhr haben wir es.
1: Und Kim aus Doren in Niedersachsen hat uns ein Bild über den Enjoy Messenger geschickt. Hagelkörner. So groß wie ein Tischtennisball, ey.
0: Ja, gestern in einigen Ecken in Norddeutschland war einiges an Unwetter angesagt. Bei mir in Emshorn in Schleswig-Holstein auch. Wir tauchen richtig heute oft in den News auf. Ich freue mich meine kleine Heimat zu hören. Bei uns waren jetzt keine Tischtennis-großen Hagelkörner, aber so, sag ich mal, Wachtelei-groß.
1: Boah, das ist aber schon ungemütlich.
0: Wir haben zu Hause jetzt nichts, wo unsere Autos drunter stehen. Kein Carport, Garage, irgendwas. Die ist voll gemüllt. Und dann standen wir am Fenster und haben die ganze Zeit gesagt, oh nein, das Auto, oh nein. Man hat richtig gehört, wie die so aufgeschlagen sind, so um so dong.
1: Aber habt ihr heute geguckt, so, ob irgendwas passiert ist?
0: Ich habe jetzt nichts gesehen und am Ende des Tages ist es ein Gebrauchsgegenstand, was willst du machen, wenn es nicht völlig jetzt irgendwie eingedellt ist. Aber es war schon heftig.
1: Wow, ey. Heute auf jeden Fall eine dezente Wetterberuhigung, muss man sagen.
0: Gott sei Dank.
1: Relativ viel Sonne am Start, auch ein paar Wölkchen und ein bisschen Regentropfen, aber bis zu 30 Grad kann man morgen auf den Dienstag,
0: oder?
1: Nehmen
0: wir.
1: Lecker.

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1: Moin, ich bin Clara aus Husum und an so einem richtig geilen Sommertag, da bin ich am Dock hoch und trinke erstmal ein schönes weinhaltiges Getränk.
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0: dass ihr mit dabei seid. Enjoy ist hier. 6:55 haben wir es. Guten Morgen.
1: Mission 1. Überwindet gemeinsam mit Lars seine größte Angst, die Angst vor Ratten. Check. Mission 2. Füllt gemeinsam mit Lars das Enjoy WM Sticker-Album. Check. Aber wie geht's weiter?
2: 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Mission Norddeutschland.
0: Lars wäre ohne euch nix. Es geht nur mit Support aus der Enjoy-Community. Also was könnte die nächste Mission Norddeutschland sein? Ihr könnt auch gerne Vorschläge mal reinschicken.
1: Also muss Lars gemeinsam mit euch ein Schiff aus dem Hafen ziehen?
0: Oh.
1: Oder gemeinsam mit euch einen Kneipenchor gründen, der dann auf irgendeinem Festival performen muss? Oder vielleicht auch mit euch zusammen das größte Franzbrötchen der Welt backen? Ist
0: das
1: alles möglich, ey.
0: Wir dann alle essen dürfen.
1: Oh, lecker.
0: Ja, also geht da gerne mal in euch, werdet kreativ, schreibt uns eine Nachricht mit eurer Idee für die nächste Mission Norddeutschland über die kostenlose Enjoy-App, denn ich sag mal so, der Junge hat Bock.
1: Ja, safe.
0: Und wir auch.

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4: Oh, 7 Uhr, guten Morgen.
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5: Dass wir nochmal den Enjoy-Infos über meine Heimat Emshorn in Schleswig-Holstein sprechen, hätte ich auch nicht gedacht. Ja, bei uns war gestern Abend ein heftiges Unwetter unterwegs, aber auch in vielen anderen Ecken im Norden. Lisa Posorska aus den Enjoy-Infos, du hast den Überblick für uns.
6: Es war alles dabei. Regen, Blitze, Donner, aber auch so viel Hagel, dass der wie Schnee aussah. Die Feuerwehr, die ist super oft ausgerückt. Ja, Martina, auch bei dir in Emshorn. Besonders doll war es in Mecklenburg-Vorpommern. Enjoy-Reporterin Laura Janke beschreibt die Situation dort.
7: Im Landkreis Ludwigslust-Parchim kamen tennisballgroße Hagelkörner runter. Orte wie Wittenburg und Hagenow verwandelten sich zeitweise in eine Winterlandschaft. Anwohner räumten mit Schneeschippen die Wege frei. Die Feuerwehr rückte auch mit Radladern an, so berichtet es die Leitstelle. Die Einsatzkräfte mussten auch vollgelaufene Keller auspumpen und umgestürzte Bäume von den Straßen räumen. Ähnlich sah es in einigen Regionen Schleswig-Holsteins und Niedersachsens aus. In und rund um Hannover zum Beispiel oder auch in Elmshorn standen in kürzester Zeit Keller und Tiefgaragen, teils auch Aufzugsschächte unter Wasser.
6: Wir bleiben beim Thema Unwetter, denn heute vor 5 Jahren hat durch Starkregen eine Jahrhundertflut das Ahrtal überschwemmt. Es gab über 180 Tote in Rheinland-Pfalz und Nordrhein-Westfalen. Heute erinnern viele Städte und Gemeinden an die Opfer. Außerdem fordert zum Beispiel die Caritas, dass wir besser vor solchen Ereignissen geschützt werden. Anfang Juni wurde in Kiel ein Pflasterstein aus einem Hochhaus auf ein Polizeiauto geworfen. Jetzt läuft da seit heute früh eine Razzia. Die Polizei geht von Stockwerk zu Stockwerk und bittet die insgesamt 250 Leute, die da wohnen, um eine DNA-Probe. Bei dem Vorfall wurde eine Polizistin verletzt. Sie kann nicht mehr arbeiten. In New York in den USA wird heute ein komplettes Skelett eines T-Rex versteigert. Er ist 67 Millionen Jahre alt. Allein der Einstiegspreis liegt bei umgerechnet knapp 17 Millionen Euro. Die Dino-Knochen wurden vor 5 Jahren auf einem Acker im US-Bundesstaat South Dakota gefunden.
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8: Im Moment in Kloppenburg am Stadtpark in Niedersachsen 17 Grad, in Zingst an der Tauchgondel in Mecklenburg-Vorpommern haben wir schon stabile 18. Heute größtenteils Sonne am Start, teilweise sind ein paar Wolken unterwegs, aber es bleibt meist trocken. Nur im südlichen Niedersachsen kann es ein bisschen regnen und gewittern und 22 bis 30 Grad maximal.
5: 2 nach 7 haben wir es. Wir gucken mal auf die Straßen. Eine Meldung A7 Hannover Richtung Flensburg zwischen Heimfeld und dem Elbtunnel 4 Kilometer. Gute Fahrt.
8: Danke.
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8: Jetzt mal eine Frage in die Runde. Wenn ihr die Wahl hättet, ja, welche Fernsehsendung würdet ihr gern mal moderieren?
5: Boah, wo soll ich anfangen? Mini-Playback-Show, Traumhochzeit, nur die Liebe zählt. Bitte melde dich, Tigerentenclub. Soll ich weitermachen, oder?
8: Das reicht schon. Also diese Frage haben wir auch in unsere grauen Schlau-WG reingehauen. Und was die rausgehauen haben, gibt's hier gleich in 6 Minuten.
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1: Moin, ich bin Vicky aus Buchholz und an einem richtig geilen Sommertag sitze ich am liebsten mit meinem Mann auf Fehmarn und habe meine Hunde dabei und gucke aufs Meer.
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0: Bisschen Sommerfeeling hier bei Enjoy. 7.08 Uhr haben wir es. Schönen guten Morgen.
1: Ach, das wäre schon eine geile Vorstellung, ne? Wenn unsere SeniorInnen mal sowas wie Bachelor moderieren würden. Ich würd's gucken.
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0: Jeden Tag quatscht unser Kollege Martin mit unseren Ladies and Gentlemen aus der Grau und Schlau WG, holt sich da Ratschläge ab oder stellt auch die kleinen und großen Fragen des Lebens. Heute, welche TV-Show würdest du gerne mal moderieren?
3: Moderieren? Fetten das. Nein, das wäre was, ne? Aber da bin ich ja gar nicht ausgebildet für, ne?
4: Ist Thomas Gottschalk ausgebildet als Wetten das Moderator gewesen?
3: Ja, gern.
4: Gibt es da eine Fortbildung?
3: Ja, das weiß ich nicht. Ich müsste ja erstmal einarbeiten dann.
4: Was würdest du anhaben als Wetten das Moderator?
3: Einen Elvis-Anzug.
4: Karin, welche Fernsehsendung würdest du gerne mal moderieren?
5: Klein gegen groß.
4: Du würdest dann Kai Pflaume beerben?
5: Doch, würde ich hinkriegen.
4: Ja. Was würdest du da so machen? Wie würdest du das moderieren?
5: Jetzt kommt der kleine Knut vom Wieser Bergland. Aber gerne würde ich es auch nicht machen. Ich bin nicht so gerne in der Öffentlichkeit.
4: Du weißt schon, dass du gerade im Radio bist, ne?
5: Karin, gibt's ja viele, ne?
6: Das richtig, ja.
4: Brigitte, welche Fernsehsendung würdest du gerne mal moderieren?
7: Eine Sendung so mit alten Schlagern, alter Musik. The Who, die Lords.
4: Gut, wir proben das mal. The Who tritt gleich auf. Wie moderierst du sie an?
7: Ja, jetzt aus längst vergangenen Zeiten mit der Musik von damals, die Band The Who.
4: Das war's schon?
7: Ja.
4: Applaus.
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0: das hat sich schon so ein bisschen beruhigt, muss man sagen, weil es war ja ordentlich was los gestern.
1: Mhm.
0: Heute ein paar Wölkchen unterwegs, aber die Sonne scheint auch, bleibt meist trocken bis zu 30 Grad.
1: Ja, und Grüße auch nochmal an alle, die gerade bei der Arbeit mehr machen müssen als sonst, weil einfach sehr viele schon im Sommerurlaub sind.
0: Frechheit!
1: Wir machen uns das auch hier schön, vielleicht einfach mal ganz lässig einen Eiswürfel in den Kaffee schmeißen.
0: Oh, gefragt!
1: Sonnencreme auf die Haut oder wie ich heute so ein Schimmer Body Oil.
0: Oh, hast du auch drauf?
1: Mhm, aber ich glitzer ganz schön auf den Arm, sag ich dir, da war ein bisschen zu viel Glitter drin.
0: Nee, ich finde das super. Mehr ist mehr.
1: Und dazu die perfekte Sommermusik, na bitte.
2: Neu bei Enjoy. 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

0: Benz Boon, danke dafür. 7:21 Angel, guten Morgen.
1: So, heute Abend heißt es Spanien gegen Frankreich bei der Fußball-Weltmeisterschaft oder auch das hier.
2: Lamine mal para Pedro Porro, mal centro de Pedro Porro, Dani Olmo.
0: Das ist ja Double Time.
1: Gegen das hier.
0: Warum flippen die eigentlich überall woanders so krass aus und bei uns in Deutschland immer nicht?
1: Ich weiß es nicht, sehr gut.
0: Also Spanien und Frankreich spielen im ersten Halbfinale dieser WM gegeneinander. Ab 21 Uhr geht's los. Könnt ihr euch geben im ZDF.
1: Viel Spaß.

0: Frage.
1: Halb acht, guten Morgen.
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2: Es muss so krass gewesen sein. Heftiger Hagel, die Straßen voll mit Wasser. Es gab ein fettes Unwetter im Norden. In Hamburg, muss ich zugeben, nichts von mitbekommen. Lisa Posorska aus den Enjoy Infos. Sag mal, wo was los war?
3: In Niedersachsen, Schleswig-Holstein, teilweise hat man es auch in Hamburg gemerkt. Vor allem aber in Mecklenburg-Vorpommern. Im Landkreis Ludwigslust-Parchim war die Feuerwehr im Dauereinsatz. Die Leute da haben mit Schneeschiebern den Hagel weggeräumt. Enjoy-Reporter Kai Schreiber beschreibt die Lage da.
4: Starkregen und Hagelkörner so groß wie Tennisbälle haben die Straßen in Hagenow und Wittenburg mitten im Juli in eine weiße Winterlandschaft verwandelt. Die Einsatzkräfte mussten überflutete Keller leerpumpen und umgestürzte Bäume von der Straße räumen. Auch im Süden von Schleswig-Holstein hat das Unwetter am Abend für Überflutungen gesorgt. In Elmshorn im Kreis Pinneberg standen Keller und Tiefgaragen unter Wasser. In Niedersachsen gab es im Landkreis Harburg einen massiven Hagelschauer. Dabei wurden nach Angaben der Feuerwehr mehrere Autos beschädigt. Im Raum Hannover waren in der Nacht alle Ortsfeuerwehren wegen des heftigen Starkregens im Einsatz.
3: An vielen Stellen im Norden also Unwetter. Gleich

0: die Verbraucherorganisation Foodwatch an Produkte mit ihrer Meinung nach dreisten Werbelügen. In diesem Jahr geht der Negativpreis an ein Nahrungsergänzungsmittel der Marke LaVita. Foodwatch sagt, die Firma gibt falsche Gesundheitsversprechen. Das Produkt besteht größtenteils aus Fruchtsaftkonzentrat und ist viel zu teuer. Bei der Online-Umfrage dazu haben gut 65.000 Menschen mitgemacht.
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2: Also das Wetter zeigt sich heute meist ganz angenehm. Sonne kommt definitiv vorbei. Teilweise sind auch ein paar Wölkchen unterwegs, die so ein bisschen Regen dabei haben. Im südlichen Niedersachsen kommt auch ein bisschen was runter, da kann es auch gewittern. Ansonsten warm, 22 bis 30 Grad maximal.
3: 7.32 Uhr. Wir gucken mal auf die Straße ein bisschen, was ist los. A1 Osnabrück Richtung Bremen steht ja zwischen Bremen-Ringkum und Asten 3 Kilometer. Und die A7 Hannover Richtung Flensburg zwischen Heimfeld und dem Elbtunnel haben wir 7 Kilometer. Gute Fahrt.
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2: Hallo.
3: Und wir quizzen hier gleich wieder um 2 Tickets für Materia in Rostock, Hannover, Hamburg oder auf Rügen. Könnt ihr euch aussuchen.
2: Tomke aus Ilo im Landkreis Aurich ist heute unsere Kandidatin. Tag, moin, wie ist die Lage?
4: Ach, tatsächlich ist mir gar nichts los. Ich bin auf der Arbeit, sitze im Büro, bin gerade auf dem Weg nach draußen, um entspannt zu telefonieren. Also es ist sehr, sehr ruhig hier.
3: Boah, das heißt, du hast das Team vorgewarnt und hast gesagt, ich muss mal hier kurz gewinnen bei Gefragt gejagt.
4: Ja, ich habe mir direkt einen Termin eingestellt, dass ich auf jeden Fall nicht angerufen werde und auch nicht angesprochen werde und in Ruhe mich konzentrieren kann.
2: Perfekt. Auf Arbeit bist du abwesend? Bei uns bist du jetzt anwesend. In 6 Minuten geht's hier los.
4: Sehr gut.
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1: Ach, da seid ihr ja schon wieder. 20 vor 8, hier ist eure Enjoy Morning Show.
2: Bock auf Materia? Na, dann solltet ihr hier wohl performen.
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1: Jeden Morgen tritt jemand von euch in unserer Schnellraterunde an, um so viele Fragen wie möglich zu beantworten. Wer die meisten richtigen Antworten gibt, wird Freitag Wochensieger oder Siegerin und gewinnt 2 Tickets für Materia.
2: Gestern hat Ann-Kathrin aus Soltau 5 richtige Antworten vorgelegt und das will Tomke aus Ilo jetzt toppen. Moin nochmal.
4: Guten Morgen, ihr beiden.
1: Sag mal, du fährst diese Woche auch aufs Deichbrand, ne? Du bist ja richtig full hier jetzt im Juli. Hast du schon gepackt? Hast du Sachen alle schon fertig?
4: Nee, im Kopf ja, aber so zusammengesammelt noch nicht. Das wird alles sehr spontan Mittwochabend passieren.
1: Ja, na klar.
2: Nicht ja wohl. So, wir machen jetzt aber erstmal Materia, ne?
1: Mhm.
2: Richtig geil. Bist du bereit?
4: Ich bin bereit, ja.
2: Okay, die Zeit startet jetzt. In welchem Film spielen Angelina Jolie und Brad Pitt Mr. and Mrs. Smith?
4: Mr. Mrs. Smith.
2: Materia spielt unter anderem auf Rügen. In welchem Meer liegt diese Insel?
4: Ostsee.
2: Für welches englische Wort steht die Abkürzung CTRL auf Computertastaturen?
4: Control.
2: Rechnet man alle Augen eines klassischen Spielwürfels zusammen, ergibt das?
4: 24.
2: 21. Die Universität Rostock ist die einzige deutsche Uni, die welchem Albert die Ehrendoktorwürde verlieh?
4: Weiter.
2: Albert Einstein. Welche Kürbissorte heißt wie eine große japanische Insel?
4: Hokkaido.
2: Welches Mitglied der Zeichentrickfamilie Simpson hat hochgesteckte blaue Haare?
4: March.
2: Für welches Jahr ist die nächste Bundestagswahl geplant?
4: 2027. Scheiße.
1: Du, ist alles gut, Tomke, weil du hast 5 richtige Antworten. Wow. Und damit siehst du erstmal gleich.
4: Sehr cool.
1: Das ist ja heftig.
2: Du warst richtig, richtig gut.
1: Also,
2: hammermäßig.
1: Richtig performt, ne? Also da muss ich sagen.
4: Unter Druck ist schon manchmal eine kleine Herausforderung.
2: Die Fragen sind auch schwer. Ich stolper ja schon fast beim Vorlesen. Und du antwortest einfach einen weg. Das finde ich so geil.
1: Ja, ist nicht easy.
2: Du hast 5. Richtig geil. Also du bist auf jeden Fall im Rennen. So viel können wir verraten.
4: Sehr gut.
2: Ne?
4: Ja, danke.
2: Und
1: vielleicht hören wir uns diese Woche nochmal wieder.
2: Dann halt dich bereit.
4: Ja, ich würde mich freuen.
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0: einen schönen Dienstag wünschen wir wohl. Hier ist Enjoy 7:48 Uhr. Guten Morgen.
1: Und was kann man machen, um das Sommergefühl auf die Rübe zu bekommen?
0: Na?
1: Na klar, ein paar blonde Highlights, würde ich doch mal sagen. Also ich bin heute beim Friseur.
0: Nein. Nein.
1: Ich habe ja etwas längeres Haar gerade und dachte mir so, ja, das ist so dunkelblond mit so grauen Strähnen auch schon teilweise.
0: Ja, ja.
1: So ein beigeblond, so ein Honigblond, würde ich da sehen. Ich habe vor 2-3 Wochen schon den Termin gemacht.
0: Mhm.
1: Und heute setze ich mich da ein paar Stunden auf den Stuhl nachher.
0: Boah, bin ich gespannt. Also davon gibt es natürlich morgen dann auf jeden Fall ein Foto bei uns im WhatsApp-Channel.
1: Möchtet ihr?
0: Ja.
1: Ich hoffe, es wird
0: diese Frage
1: gut.
0: Stellt sich ja gar nicht.
1: Ich hoffe, es wird gut, ey.
0: Natürlich wird das gut. Und dann wirst du dazu schön Macarena tanzen.
1: Oh, das passt ja gerade.
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0: Danke fürs Einschalten. 7:05, das ist Angel. Guten Morgen.
1: Wo sind meine Harry Potter Fans?
0: Hier.
1: Klar, stellt euch mal vor, ihr könntet Dobby wieder zum Leben erwecken. Oh. Oder einfach darüber entscheiden, was mit eurem Lieblingscharakter passiert. Da wäre ich ja sowas von dabei, oder?
0: Ja, weil das wussten wir auch nicht. Wie Filme enden oder welche Musik benutzt wird, ist oft das Ergebnis von Zuschauerbefragungen. Bevor ein Film ins Kino kommt, gibt es oft sogenannte Test-Screenings. Und wie die ablaufen, weiß unser Reporter in Los Angeles, der zauberhafte Nils.
2: Das läuft so ab, die Hollywood-Studios laden Testpublikum ein, gut gemischt, Männer, Frauen, jung und alt. Und die müssen den Film dann in unterschiedlichen Kategorien bewerten und Punkte verteilen. Wie fandest du die Schauspieler, wie fandest du die Musik und vor allem eben auch, wie fandest du das Ende? Und wenn Filme nicht gut ankommen, dann werden die verändert. Und die Studios hoffen natürlich, dass die Punkte nach den Änderungen hochgehen.
1: Tja, und da werden oft nicht nur Kleinigkeiten verändert, sondern teilweise komplett neue Szenen gedreht. Hast du mal ein paar Beispiele, wo Test-Screenings zu großen Änderungen im Film geführt haben?
2: Ja, natürlich Blond, der legendäre Film mit Reese Witherspoon, die ja als Elle Woods in Harvard Jura studiert. Die hält am Ende ja eine große Rede.
3: Vor allen Dingen dürft ihr niemals den Glauben an euch selbst verlieren.
2: Ursprünglich sollte das aber eher so ein Rom-Com-Ende werden. Sie küsst ihren Boy und so. Das fand das Testpublikum zu boring. Und die Autorinnen haben danach gesagt, hey, wir schmeißen das alles um. Reese Witherspoon soll jetzt diese Rede halten.
3: Wir sind toll!
2: Und Testpublikum hat auch schon Leben gerettet. Im Marvel-Film Thor The Dark Kingdom hätte Thor eigentlich sterben sollen. Wollten die Tester nicht, dann ist er halt nicht gestorben.
4: Ich habe dir versprochen, dass ich zurückkehre.
0: Das ist schon crazy, ne?
1: Ja.
0: Gibt es auch übrigens hier in Deutschland, ne? Da kann man sich ja auch als Filmtester bei Screenings so anmelden. Richtig
1: ja,
0: geil.
1: Ja, würde ich gerne mal machen.

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3: Genau, 8 Uhr, guten Morgen.
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4: Was war denn das bitte für ein krasses Unwetter? Ich habe es bei uns in Elmshorn gemerkt, ihr bestimmt auch an vielen anderen Orten. Lisa Posorska aus den Enjoy Infos, du hast den Überblick für uns.
5: In Schleswig-Holstein kam auch ordentlich was runter, auch in Niedersachsen und teilweise ein bisschen in Hamburg. Richtig doll war es in Mecklenburg-Vorpommern, sagt Enjoy-Reporterin Laura Jahnke.
6: Überflutete Straßen und Unterführungen, vollgelaufene Keller, umgestürzte Bäume. Die Einsatzkräfte hatten alle Hände voll zu tun. In Niedersachsen war unter anderem die Region Hannover betroffen. Der Flughafen musste kurzzeitig den Betrieb einstellen. Für ungewöhnliche Bilder, aber auch erhebliche Schäden sorgten heftige Hagelschläge. Im Landkreis Harburg zerbeulten dicke Eiskörner Autos. In Mecklenburg-Vorpommern im Kreis Ludwigslust-Parchim kamen Hagelkörner runter, die teilweise so groß waren wie Tennisbälle.
5: Der Krieg zwischen den USA und dem Iran hat sich weiter zugespitzt. Die USA schießen immer wieder Ziele im Iran ab, melden iranische Medien. Und der Iran greift vor allem US-Stützpunkte in anderen Ländern wie den Vereinigten Arabischen Emiraten an. Urlaub auf einem Schiff war noch nie so beliebt wie jetzt. Letztes Jahr sind mehr als 1,5 Millionen Leute von einem deutschen Hafen aus zu einer Kreuzfahrt ausgebrochen. Das hat das Statistische Bundesamt gezählt. Das sind noch mal über 4% mehr als im Jahr davor. In New York in den USA wird heute ein komplettes Skelett eines T-Rex versteigert. Es ist 67 Millionen Jahre alt. Allein der Einstiegspreis liegt bei umgerechnet knapp 17 Millionen Euro. Die Dino-Knochen wurden vor 5 Jahren auf einem Acker im US-Bundesstaat South Dakota gefunden.
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7: Und das Wetter zeigt sich heute größtenteils relativ angenehm. Die Sonne kommt vorbei, später gibt es auch ein paar Wölkchen, auch so ein bisschen Regen, aber meist bleibt es trocken, 22 bis 30 Grad maximal.
4: 2:08. Wir schauen auf die Straßen A1 Osnabrück Richtung Bremen zwischen Bremen-Brenkum und Arsten 3 Kilometer. Dann die A7 Hannover Richtung Flensburg zwischen Heimfeld und dem Elbtunnel 7 Kilometer. Und A25 Geesthacht Richtung Hamburg zwischen Nettelnburg und Allermöhe haben wir 3 Kilometer. Gute Fahrt!
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7: Ja, Tag, moin. Und es sind ja wohl gerade Sommerferien, habe ich gehört. Ja. Da frage ich mich doch, ob es Menschen aus Norddeutschland gibt, die gerade irgendwo im Urlaub sind und trotzdem Enjoy hören. Boah, das wäre so eine krasse Ehre, einfach irgendwo unter Palmen sein.
4: Absolut.
7: Und aber unsere zauberhaften engelsgleichen Stimmen. Boah, ist ja nur geil.
4: Ich glaub's nicht, weil wie ich das auch übergehe. Ich glaub's nicht, weil wenn ich im Urlaub bin, dann freue ich mich ja auch mal so andere Radiosender zu hören, um zu gucken, was da so für Musik läuft, weil es ja sich doch nochmal unterscheidet.
7: Ja, stimmt.
4: Also.
7: Ja, vielleicht ist ja eine Person da draußen.
4: Ja.
7: Ey, sag Bescheid.
4: Bitte.
7: Wenn nicht, wir senden für dich.
4: Ja.
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0: Hallöchen, Enjoy ist hier, 8 Uhr 9 haben wir es.
1: Und wir lieben doch, was ihr jeden Tag so leistet. Und deshalb verteilen wir jetzt mal wieder Props.
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0: Ich glaube, viele von uns haben die Bilder von vor ein paar Wochen noch vor Augen vom schlimmen Erdbeben in Venezuela, bei dem viele Menschen gestorben sind. Und eine, die da mitgeholfen hat, nach Überlebenden zu suchen, ist Melanie aus Schwerin. Sie ist Ärztin und Rettungshundeführerin. Erstmal guten Morgen.
3: Hallo.
1: Du hast eine belgische Schäferhündin namens Zazu und die kann Menschen bergen aus Trümmern oder besser gesagt finden. Ist das richtig?
3: Genau, richtig, genau. Also die kann lebende Personen aufspüren, die Zazu, wenn sie eine lebende Person gefunden hat, bellt dann genau an die Stelle, wo die meiste Witterung von einer Überlebenden rauskommt.
1: Hast du da keine Angst, deine Hündin da reinzuschicken? Also das ist ja auch spitze, das ist ja, da liegt ja alles rum.
3: Also ich würde mal sagen, Angst habe ich keine, aber ich habe durchaus hohen Respekt vor dieser Gefahrenlage, weil bei eins muss man sich natürlich im Klaren sein, wenn der Hund sich irgendwo in die Tiefe vorarbeitet und es kommt zu einem Nachbeben, besteht natürlich auch die Gefahr, dass er selber drin verschüttet wird.
1: Oh,
3: genauso auch
1: Gott.
3: Hier, wenn wir zu dicht dran sind. Also ja, Respekt, ja, Angst, aber keine.
0: Sag mal, wie kann man denn für solche Situationen überhaupt mit dem Hund trainieren? Habt ihr keine Ahnung? Also wo machst du das hier bei uns im Norden?
3: Wir haben verschiedene künstlich angelegte Gelände, wie zum Beispiel in Malchin. Ich weiß nicht, ob ihr das kennt. Das ist ein altes Fabrikgelände. Das hat auch eine Hilfsorganisation aufgekauft. Und dann freuen wir uns natürlich immer, wenn Abbruchunternehmer uns Bescheid geben an einem Realabriss, dass wir an einem Realabriss trainieren können.
1: Ja, ist crazy. Aber klar, irgendwo muss das ja trainiert werden. Dickes Dank auf jeden Fall an Melanie und an Zazu und auch an alle anderen, die in Venezuela geholfen haben.

0: Wunderschönen guten Morgen, Leute. 16 Minuten nach 8. Es ist doch Enjoy, na klar.
1: Es ist Sommer und viele von euch sind in Urlaub. Und da wollten wir doch wissen, hört ihr eigentlich Enjoy, wenn ihr unterwegs seid? Weil, also ich konnte mir das auch nicht so wirklich vorstellen, weil man will ja auch vielleicht mal ein bisschen abschalten von uns.
0: Aber nicht mit euch. Vero hat uns geschrieben über die kostenlose Enjoy-App. Moin, wir hören gerade unter Palmen auf Zypern. Oder Sandra und Sascha schreiben. Hi Martina, hi Greg, wir hören euch gerade und sind im Urlaub in Cluj. Napoca in Rumänien.
1: Oh, okay.
0: Also hier findet aktuell die U20 Handball-Europameisterschaft statt. Unsere Jungs haben mit ihrem Sieg gestern das Viertelfinale erreicht. Na Glückwunsch.
1: Ja, und Miriam hat auch noch geschrieben, wir hören euch gerade in Split. Auch im Urlaub morgens euch beide zu hören, gehört einfach dazu.
0: Ach, ist das toll. Darauf erstmal, ich würde sagen, darauf erstmal Jean-Paul, oder?
1: Aber hallo.
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0: Na, Tag, moin Leute, 8.23 Uhr, es ist doch Enjoy, na klar.
1: Selina hat uns über die Enjoy-App geschrieben, wie cool, dass ihr Joe spielt. Den habe ich letztes Jahr auf dem Hurricane für mich entdeckt.
0: Boah, geil, beste Leben. Und falls ihr den noch nicht für euch entdeckt habt, ja, vielleicht jetzt, oder?
1: Mhm.
0: Jetzt die ultimative Chance. Hier ist Joe mit End of Beginning.

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3: Guten Morgen, 8:30.
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4: Hagelkörner so groß wie Tennisbälle, die kamen gestern teilweise in Mecklenburg-Vorpommern runter. Völlig wild. Das war ein fettes Unwetter über Norddeutschland. Lisa Posorska aus den Enjoy Infos. Wo noch?
5: In Schleswig-Holstein, Niedersachsen und teilweise auch ein bisschen in Hamburg. Es war alles dabei. Regen, Blitze, Donner und teilweise so viel Hagel, dass es aussah wie Schnee. Enjoy-Reporter Kai Schreiber fasst die Lage zusammen.
6: In Heidenau im Landkreis Harburg haben große Hagelkörner Autoscheiben zertrümmert und Dächer beschädigt, so die Feuerwehr. Der Flughafen in Hannover musste laut Medienberichten kurzzeitig den Betrieb einstellen. In Schleswig-Holstein war vor allem der Kreis Pinneberg von dem Unwetter betroffen. In Elmshorn standen innerhalb kürzester Zeit Straßen, Keller und Tiefgaragen unter Wasser. Dort ist auch ein Polizeiauto während eines Einsatzes auf einer überfluteten Straße stecken geblieben.
5: Anfang Juni hat in Kiel in Schleswig-Holstein jemand einen Pflasterstein aus einem Hochhaus auf ein Polizeiauto geworfen. Eine Polizistin wurde so schwer verletzt, dass sie nicht mehr arbeiten kann. Heute früh ist die Polizei deshalb zu einer Razzia in dem Gebäude ausgerückt. Sie geht von Stockwerk zu Stockwerk und bittet die insgesamt 250 Leute, die da wohnen, um eine DNA-Probe. Seit Anfang des Jahres gelten neue Regeln beim Thema Wehrdienst. Alle 18-jährigen Männer müssen seitdem zur Musterung. Wer sich Wehrdienst überhaupt nicht vorstellen kann, der kann aber nach wie vor einen Antrag stellen und verweigern. Und das haben in der ersten Jahreshälfte so viele Leute gemacht wie das ganze letzte Jahr nicht. Es gab schon 5.800 Anträge, meldet das Redaktionsnetzwerk Deutschland. Die Polizei in Rostock in Mecklenburg-Vorpommern warnt vor einer Challenge in den sozialen Medien. Blackout-Challenge heißt die und ist eigentlich schon älter. Jetzt gab es aber einen aktuellen Fall. Ein 12-Jähriger im Landkreis Ludwigslust-Parchim hat sich dabei von einem Mitschüler mit Absicht bis zur Bewusstlosigkeit würgen lassen. Die Polizei warnt, dass dadurch schlimme Schäden entstehen können.
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0: wir gerade Saison hat, Glühwürmchen. Schon mal welche gesehen?
1: Ja, vor 4 Jahren einmal und nie wieder, ey.
0: Oh, auch kein Foto gemacht oder Video?
1: Nee, ich wollte den Moment genießen. Ich lebe im Moment.
0: Hast du recht. Aber warum leuchten die eigentlich? Das klären wir gleich in 6 Minuten bei Nice to Know.
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0: Na, vielen Dank fürs Einschalten. Enjoy ist hier. 8.38 Uhr haben wir's.
1: Glühwürmchen. Einfach eine geile Erfindung, ne?
0: Ja.
1: Aber warum leuchten die eigentlich? Wie geht es?
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0: Hier gibt's wieder Wissen to go und aktuelles Glühwürmchen-Saison. Moritz aus dem Enjoy-Team, hau mal raus. Yes. Was genau leuchtet denn bei denen und wie machen die das?
3: Also ganz wichtig, Glühwürmchen sind sogenannte Leuchtkäfer. Und die leuchten eben, wissen wir alle, mit dem Po. Ne? Mhm. Im Hintern von Glühwürmchen wird eine chemische Reaktion ausgelöst. Und die Energie, die durchströmt dann quasi den ganzen Körper. Und diese Energie, die wird dann in Form von Licht abgestrahlt.
1: Ach, das ist ja so nice. Und die machen das nur im Sommer?
3: Ja, weil von Juni bis August steht bei Glühwürmchen eben die Partnersuche an.
1: Ah.
3: Die leuchten, um Partner anzulocken. Die Männchen, die können aber auch noch fliegen und leuchten. Die Weibchen können das nicht. Die sitzen dann eher so ein bisschen gechillt auf Büschen, Wiesen und halten ihren Hintern einfach zum Leuchten in die Luft.
0: Das ist so süß.
3: Ja, wirklich. Wenn sich ein Pärchen dann tatsächlich findet und paart, dann, auch ganz wichtig, stirbt das Männchen allerdings kurz danach.
1: Oh. Warum ist das wichtig?
0: Oh,
1: die Arme. Okay, wo kann man die in Norddeutschland sehen?
3: Also oft an Gewässern und außerhalb der Stadt, wo es eben dunkel ist, denn Licht schreckt die Glühwürmchen eher ab.
1: Okay.
0: Dann toi, toi, toi, dass wir alle noch eins sehen. Danke.
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1: Hi, ich bin Nicole aus Hannover und an einem perfekten Sommertag jogge ich erst eine Runde im Maschsee und dann lasse ich noch die Füße ins Wasser baumeln.
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0: So, angenehm, 8.45 Uhr, jetzt ist Enjoy. Vom Wetter her auf jeden Fall. Mhm. Bis zu 30 Grad, Sonne, Wolken, paar Regentropfen, aber bleibt eigentlich entspannt. Da freue ich mich doch auf den Dienstag.
1: So, mal Hand hoch. Wer hat auch gerade Blasen von den Sommersandalen an den Füßen?
0: Hä?
1: Ich erkläre das mal kurz. Ich möchte nicht die Einzige sein, die das im Norden hat. Hoffentlich habt ihr das auch.
0: Okay.
1: Also ich war gestern spazieren und leider, manchmal gibt es ja so Sandalen, die sehen einfach mega geil aus. So. Und sind wir ehrlich, wie mein Vater sagen würde, die haben kein optimales Fußbett. So,
0: ja,
1: das heißt, die reiben sich die nackten Füße, zack, und dann hast du eine Blase. Und eventuell hat eine Person hier im Raum jetzt unter dem linken und unter dem rechten Fuß, weil sie gestern schicke Sandalen anhaben wollte beim Spaziergang, Blasen unter den Füßen.
0: Ach,
1: und ich humpel jetzt die ganze Zeit durch die Redaktion.
0: Das tut mir ganz leid. Soll ich dich tragen?
1: Nee, das ist ganz süß von dir, aber ich dachte, vielleicht ist das irgendwie eine Befindlichkeit, die auch jemand da draußen hat, aber ich merke an deiner Reaktion.
0: Nee, ich kann das schon verstehen.
1: Dass ich vielleicht die Einzige bin.
0: Weil ich habe ja auch dieses Motto, es muss nicht bequem sein, es muss nur gut aussehen.
1: Es muss gut aussehen. Ich sah so toll aus beim Spaziergang.
0: Ja, siehst du, das ist ja das Wichtige. Und die Blasen sieht ja keiner, die sind da unten, ne?
1: Tut ja auch nur ein bisschen weh vorne.
0: Na gut, gute Besserung.

0: So ein gefühlvoller Song, ey.
1: Mhm.
0: 8:52 Uhr, Angie. Meldenmorgen.
1: Habt ihr auf der Fensterbank vielleicht noch ein bisschen Platz für Deko? Die ist ein bisschen größer. Ich sag mal kurz die Maße. Hm? Knapp 12 Meter lang, 4 Meter hoch. Aber dafür ist es ein echter Dino.
0: Was soll das für eine Fensterbank sein, ehrlich gesagt? Vom Kölner Dom oder was?
1: Ja, ist ja
0: Man
1: sorry.
0: Weiß es nicht. Aber im bekannten Auktionshaus Sotheby's in New York gibt's ab heute eine krasse Versteigerung. Goss, ein rund 67 Millionen altes T-Rex-Skelett, wird versteigert.
1: Das ist so krass.
0: Und das Ding zählt zu den größten und vollständigsten T-Rex-Exemplaren ever.
1: Die rechnen damit, dass Gassen den neuen Rekord einfährt und vielleicht bis zu 30 Millionen US-Dollar reinholt. Das Startgebot liegt bei knapp 17 Millionen Euro.
0: Hm.
1: Und man fragt sich ja immer so, also...
0: Wer holt es?
1: Genau, wer holt es ab? Wer hat irgendwie, also hast du ein Riesenhaus zu Hause mit so einem Foyer, wo du dir das dann hinstellst?
0: Das ist ja auch nur Ego-Push.
1: Ja, also.
0: Digga, ich habe zu Hause, habe ich den Gas stehen, für 1000 Milliarden habe ich den bezahlt. Also das ist ja auch schon Ego-Push.
1: Millionen,
0: und es muss ja auch, also ich kann mir nicht vorstellen, dass das irgendwie so angenehm ist anzugucken. Du kommst rein in den Raum, bist noch voll verschlafen und siehst du da so den Dino stehen, erschrickst dich erstmal.
1: Ein bisschen gruselig ist es schon, aber... Ist auch schon ein geiler Flex, wenn man sagen kann, ich habe zu Hause einen Dino stehen.
0: Ja, stimmt schon. Aber so ein cooler Kühlschrank ist auch geil.
1: Oder ein Toaster hat auch was.

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3: Es ist 9 Uhr. Guten Morgen.
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4: Regen, Donner, Blitze, dicke, fette Hagelkörner, da ist alles zusammengekommen. Über den Norden ist ein fettes Gewitter gezogen. Lisa Posorska aus den Enjoy Infos, wo war es denn besonders doll?
5: In Mecklenburg-Vorpommern, da waren die Hagelkörner teilweise so groß wie Tennisbälle. Ein bisschen was kam auch in Hamburg runter. Niedersachsen hat das auch ziemlich doll getroffen, sagt Enjoy-Reporterin Vera Zellmer.
6: Es hat so heftig geregnet, dass die Feuerwehr in Hannover pausenlos im Einsatz war und auch heute früh noch Einsätze abarbeitet. Heißt zum Beispiel vollgelaufene Keller. Leerpumpt. Die Wassermassen haben auch Aufzugsschächte, Tiefgaragen und Straßen überflutet. Autos sind stecken geblieben. In Saarstedt, zwischen Hildesheim und Hannover, da war eine Frau durch die Wassermassen in ihrem Keller eingeschlossen. Die Feuerwehr musste sie rausholen.
5: Auch Schleswig-Holstein hat das Unwetter beschäftigt, beschreibt Enjoy-Reporterin Janina Greve, die ist für uns in Kiel.
7: Besonders stark hat es Elmshorn im Kreis Pinneberg getroffen. Hier kamen laut deutschem Wetterdienst 60 Liter pro Quadratmeter runter. Eine Gewitterzelle hing dort regelrecht fest, der Regen überflutete Straßen, das Wasser lief in Keller und unter Führung. Sogar ein Polizeiauto blieb während eines Einsatzes in den Wassermassen stecken.
5: Dreck, kein Toilettenpapier, kaputte Seifenspender. Viele Rastplätze an den deutschen Autobahnen haben bei einem Test jetzt schlecht abgeschnitten. Der ADAC hat sich dafür 50 Rastplätze nur mit Toilette, also ohne Tankstellen oder Restaurants, angesehen. Das Ergebnis, fast die Hälfte bewertet er als mangelhaft oder sehr mangelhaft. Vor allem die Klos haben die Bewertung nach unten gezogen. Urlaub auf einem Schiff war noch nie so beliebt wie jetzt. Letztes Jahr sind mehr als 1,5 Millionen Leute von einem deutschen Hafen aus zu einer Kreuzfahrt aufgebrochen. Das hat das Statistische Bundesamt gezählt. Das sind noch mal über 4% mehr als im Jahr davor. Heute startet wieder eine Rakete Richtung ISS. Zum Team gehören Astronauten aus Russland und den USA. Die Mission ist eine besondere, denn sie ist das einzige Projekt, bei dem die russische Raumfahrtbehörde Roskosmos und die NASA noch erfolgreich zusammenarbeiten.
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3: Warum schmutzelst du so?
4: Na, weil du mich gerade erwischt hast, wie ich versucht habe, einen Gärner zu unterdrücken.
3: Ey,
4: weil
3: ist
4: ich
3: so
4: gerade
3: geil.
4: Müde war kurz.
3: Das ist so geil, wenn man Menschen anguckt, die versuchen nicht zu gähnen, aber trotzdem, oh, das Gesicht stülpt sich so nach
4: ja,
3: außen.
4: Ja, es verformt sich komplett, sorry.
3: Egal. Aber nichts gegen deine Infos, Lisa.
4: Nein,
3: die waren geil.
4: Die waren top.
5: Die
4: waren
5: schon auch interessant.
4: Nee,
5: die waren
4: mega interessant. Es lag einfach an meiner Nacht, sorry.
5: Ja, klar.
3: So. Ja, Wetter entspannt, bis zu 30 Grad, Sonne, Wolken in dem Mix, bleibt meist trocken. Mehr brauche ich nicht sagen, glaube ich, bevor Martina einschläft.
4: Hey. 8:58, so, wir gucken auf die Straßen. A1 Osnabrück Richtung Bremen zwischen Bremen-Brinkum und Asten 3 Kilometer. Dann Bremen Richtung Lübeck zwischen Harburg und Norderelbbrücke 5 Kilometer. Nochmal die A1 Hamburg Richtung Lübeck zwischen Kreuzbachterheide und Bad Oldesloe 3 Kilometer. Die A2 Berlin Richtung Hannover ist zwischen Peine-Ost und Rastplatz Röhrse-Nord nach einem Unfall gesperrt. Da ist mit Sichtbehinderung durch Rauch zu rechnen. 10 Kilometer Stau vor der Unfallstelle. Und dann haben wir noch die A7 Hannover Richtung Flensburg zwischen Heimfeld und dem Elbtunnel 5 Kilometer. Fahrt schön vorsichtig.
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3: So, mal eine kurze Frage in die Runde. Also, wenn ihr die Wahl hättet, ja, welche Fernsehsendung würdet ihr gerne mal moderieren?
4: Wo soll ich anfangen? Also, Dschungelcamp, Bachelor, bitte melde dich. Tiger in den Club.
3: Das Bachelor, bitte melde dich? Oder sind es zwei verschiedene?
4: Das sind zwei verschiedene. Aber Bachelor, bitte melde dich. Das wäre ja noch eine viel geilere Sendung. Da bin ich dabei.
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0: Moin Jono, Enjoy ist hier, gleich 10 nach 9.
1: Das wäre schon eine geile Vorstellung, ne? Wenn unsere SeniorInnen sowas wie Bachelor moderieren würden.
0: Oh ja.
1: Ich würde mir das sowas von reinziehen.
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0: Jeden Tag quatscht Kollege Martin mit unseren Ladies and Gentlemen aus der Grau und Schlau WG, holt sich da Ratschläge ab oder stellt die kleinen und großen Fragen des Lebens. Heute, welche TV-Show würdest du denn gerne mal moderieren?
3: Moderieren? Wetten, das? Nein, das wäre was, ne? Aber da bin ich ja gar nicht ausgebildet für, ne?
1: Ist Thomas Gottschalk ausgebildet als Wetten, das Moderator gewesen?
3: Ja,
1: gibt es da eine Fortbildung?
3: Ja, das weiß ich nicht. Ich müsste ja erstmal einarbeiten dann, ne?
1: Was würdest du anhaben als Wetten, das Moderator?
3: Einen Elvis-Anzug.
1: Karin, welche Fernsehsendung würdest du gerne mal moderieren?
4: Klein gegen groß.
1: Du würdest dann Kai Pflaume beerben?
4: Doch, würde ich hinkriegen.
1: Ja. Was würdest du da so machen? Wie würdest du es moderieren?
4: Jetzt kommt der kleine Knut vom Weserbergland. Aber gerne würde ich es auch nicht machen. Ich bin nicht so gerne in der Öffentlichkeit.
1: Du weißt schon, dass du gerade im Radio bist, ne?
4: Karin, gibt es ja viele, ne?
5: Das ist richtig, ja.
1: Brigitte, welche Fernsehsendung würdest du gerne mal moderieren?
6: Eine Sendung so mit alten Schlagern, alter Musik. The Who, die Lords.
1: Gut, wir proben das mal. The Who tritt gleich auf. Wie moderierst du sie an?
6: Ja, jetzt aus längst vergangenen Zeiten mit der Musik von damals, die Band The Who.
1: Mega, oder?
0: Das war's schon?
6: Ja.
1: Applaus.
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0: Na, vielen Dank fürs Einschalten. 9.18 Uhr. Ihr seid bei Enjoy.
1: Kim aus Doren in Niedersachsen hat uns ein Bild über den Enjoy Messenger geschickt. Und ich muss sagen, Hagelkörner, so groß wie ein Tischtennisball, das ist schon heftig gewesen, oder?
0: Ja, in einigen Ecken von Norddeutschland gab es gestern ein Unwetter. Und das nicht zu knapp. Bei uns in Emshorn in Schleswig-Holstein, glaube ich, auch 3 Stunden lang. Von kurz nach 5 bis kurz nach 8, als ich schon im Bett lag.
1: So lange?
0: Ganze Zeit am Donnern, am Blitzen. Dann auch Hagelkörner bei uns, so groß wie Wachteleier.
1: Naja,
0: und wir haben's immer, ein Bild. Wir haben es immer so Glocken hören auf unseren Autos und saßen drin und waren so... Aber natürlich in erster Linie waren vor allem die Hühner wichtig.
1: Ja,
0: haben wir schnell geguckt, ob die alle reingegangen sind. Sind sie alle brav? Saßen sie auf der Stange? Die haben auch, glaube ich, gedacht, was ist denn da draußen los?
1: Wer macht denn da so draußen Radau?
0: Hör mal auf jetzt.
1: Jetzt hat sich ein bisschen beruhigt, muss ich sagen, auf jeden Fall. Also heute wird der Tag ein entspannter. Bisschen Sonne, bisschen Wolken, bisschen Regen und darauf geile Sommermucke.
0: Ja, aber bitte.
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0: Sorry. Von Klock-Klock.
1: Ach so.
0: Wofür soll ich mich denn bitte entschuldigen?
1: Ja, weiß ich auch gar nicht. Den habe ich nicht kommen sehen.
0: 9:25 Uhr, enjoy. Morgen.
1: So, wo sind die Harry Potter-Fans? Ja. Stellt euch mal vor, ihr könntet Dobby wieder zum Leben erwecken oder einfach darüber entscheiden, was mit eurem Lieblingscharakter passiert. Da wäre ich ja wohl sowas von dabei.
0: Das wussten wir nämlich auch nicht. Wie Filme enden oder welche Musik benutzt wird, ist oft das Ergebnis von Zuschauerbefragungen. Bevor ein Film ins Kino kommt, gibt es oft sogenannte Test-Screenings. Und wie die ablaufen, weiß unser Reporter in Los Angeles, der zauberhafte Nils.
2: Das läuft so ab, die Hollywood-Studios laden Testpublikum ein, gut gemischt, Männer, Frauen, jung und alt. Und die müssen den Film dann in unterschiedlichen Kategorien bewerten und Punkte verteilen. Wie fandest du die Schauspieler, wie fandest du die Musik und vor allem eben auch, wie fandest du das Ende? Und wenn Filme nicht gut ankommen, dann werden die verändert. Und die Studios hoffen natürlich, dass die Punkte nach den Änderungen hochgehen.
1: Tja, und da werden oft nicht nur Kleinigkeiten verändert, sondern teilweise komplett neue Szenen gedreht. Hast du mal ein paar Beispiele, wo Test-Screenings zu großen Änderungen in Filmen geführt haben?
2: Ja, natürlich Blond, der legendäre Film mit Reese Witherspoon, die ja als Elle Woods in Harvard Jura studiert. Die hält am Ende ja eine große Rede.
3: Vor allen Dingen dürft ihr niemals den Glauben an euch selbst verlieren.
2: Ursprünglich sollte das aber eher so ein Rom-Com-Ende werden. Sie küsst ihren Boy und so. Das fand das Testpublikum zu boring. Und die Autorinnen haben danach gesagt, hey, wir schmeißen das alles um. Reese Witherspoon soll jetzt diese Rede halten.
3: Wir sind toll!
2: Und Testpublikum hat auch schon Leben gerettet. Im Marvel-Film Thor The Dark Kingdom hätte Thor eigentlich sterben sollen. Wollten die Tester nicht, dann ist er halt nicht gestorben.
4: Ich habe dir versprochen, dass ich zurückkehre.
0: Oh, top, ey. Also wenn ich so ein Testgucker wäre, ja, ne? Ich würde mich immer dafür einsetzen, dass auf jeden Fall kein Tier stirbt.
1: Das war mir klar, sehr gut.
0: Das ist das Wichtigste.
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0: Es ist 9:30, guten Morgen.
1: Enjoy ist hier, wir gucken nochmal auf die Straßen. A1 Osnabrück Richtung Bremen steht hier zwischen Bremen-Brinkum und Asten 3 Kilometer. Dann Hamburg Richtung Lübeck zwischen Kreuzbagdeheide und Bad Oldesloe 3 Kilometer. Die A2 Berlin Richtung Hannover ist zwischen Braunschweig-Wartenbüttel und Rastplatz Röhrse-Nord nach einem Unfall gesperrt. Da behindert Rauch die Sicht. Eine Umleitung ist für euch eingerichtet, so rum. Und A7 Hannover Richtung Flensburg zwischen Heimfeld und dem Elbtunnel 8 Kilometer. Gute Fahrt.
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3: Grüße gehen sowas von raus.
1: Na, Gott sei Dank bin ich nicht die Einzige im Norden. Ich habe vorhin erzählt, dass ich mir von meinen hübschen Sandalen, die aber kein gutes Fußbett haben, schön Blasen an den Füßen geholt habe. Und es haben doch einige geschrieben. Lisa zum Beispiel, keine Sorge, Martina, ich habe auch aktuell 3 Blasen an den Füßen.
3: Oh, wow.
1: Wegen meinen Sommerschuhen. Aber ich muss sagen, ich sah sehr reizend aus
3: und
1: am Wochenende.
3: Das ist das Wichtigste.
1: Ist so.
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1: Moin, Giorno. Enjoy ist hier. 9.37 Uhr haben wir es.
2: Ja, kurzer Check-up um 9.37 Uhr. Wie sieht eigentlich eure Wohnung aus von der Sauberkeit her? Und wie sieht euer Auto aus? Hm. Es gibt ja oft den Fall, wisst ihr, Wohnung sieht aus wie geleckt und Auto sieht aus wie ungeleckt.
1: Ja, warum ist das so? Fragen unsere Enjoy-Psychologin Mai Jürgen. Warum machen wir in Sachen Sauberkeit so einen krassen Unterschied zwischen unserem Zuhause und unserem Auto?
3: Also die Wohnung, die kann ja schon auch ein sozialer Ort sein, wo wir zum Beispiel Besuch empfangen und deshalb putzen wir auch öfter. Also das mache ich auch. Ich lade Leute ein und dann weiß ich, ich werde dann aufräumen.
2: Ja, das heißt
1: genau.
2: So.
1: Ja.
3: Und wir verbringen natürlich super viel Zeit dort und wir fühlen uns generell allgemein wohler, wenn alles so seine Ordnung hat. Wohingegen das Auto, das ist ja eher so ein Transitbereich. Wir wollen von A nach B und sitzen ja nicht einfach nur im Auto, um mal ein Buch zu lesen oder so. Und deshalb stört dann die Unordnung auch nicht so sehr.
2: Ah, okay,
1: verstehe. Jetzt kommt's ja.

0: Manchmal doch vor, dass ich mein Auto dann putze, dann fahre ich schön in die Waschanlage ganz erwachsen.
1: Boah, Martina, ey.
0: Saug vielleicht nochmal aus. Du sagst, das lohnt sich nicht nur für unser Auto, ne?
2: Es ist super krass, wie wohltuend das sein kann, weil es gibt ja tatsächlich Studien, die zeigen, die Herzrate, die erhöht sich, wenn man Chaos sieht und wenn man dann halt Ordnung hat. Und beim Auto ist es ja so, es ist ja eine überschaubare Aufgabe. Es ist ja nicht noch der Keller, der Dachboden und die Socken und alles, ne? Sondern man kriegt das in einer guten Zeit hin und dann hat man direkt das Ergebnis und es gibt nichts Befriedigendes oder belohnt das, wenn man sieht, hey, ich habe das gemacht und jetzt ist alles pico blanco.
1: Ach, wie schön. Dann wissen wir alle, was wir heute zu tun haben, nicht wahr?
0: Noch Menno.

0: So Leute, 9.44 Uhr, es ist Enjoy, wunderschönen guten Morgen. Und ist euch eigentlich bewusst, dass da oben am Himmel so eine riesengroße Lampe ist, die uns Helligkeit und Wärme gibt, namens Sonne?
1: Mhm, wenn sie denn da ist.
0: Ja, die soll heute vorbeikommen. Die hat sich ein bisschen Zeit genommen, die hatte zwar noch Termine, aber heute kommt sie bis zu 30 Grad, wird ein schöner Tag.
1: Da freuen wir uns und heute Abend heißt es dann Spanien gegen Frankreich bei der Fußball-Weltmeisterschaft oder auch das hier.
2: Lamine Yamal para Pedro Porro, mal centro de Pedro Porro, Dani Olmo!
1: Gegen das hier.
0: Spannende Nummer, ey.
1: Was ist denn los? Spanien und Frankreich spielen im ersten Halbfinale dieser WM gegeneinander. Ab 21 Uhr geht's los, könnt ihr euch geben im ZDF.
0: Ja, und jetzt gibt's erstmal ein bisschen WM-Mucke. Habt ihr Bock?
1: Na, aber hallo.
0: Also, Shakira und Burna Boy mit Die Die.
1: Kannst du es eigentlich normal sagen? Nee.

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1: Ja, moin, ich bin Ole. Ich komme aus der Nähe von Rheinfeld. Und so ein richtiger Sommertag, das ist ein richtig schöner Gerstendruschtag und abends mit einem kalten Bier in den See springen. Mit den Kollegen. Mehr geht nicht.
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0: Sich nicht bewegen, oder?
1: Nee, das geht wohl gar nicht, hey.
0: 9:53 Uhr, das war's schon wieder. Die Enjoy Morning Show für heute.
1: Und was ging ab heute Morgen? Also erstmal 17 Millionen Euro ausgeben für so ein altes T-Rex-Skelett. Das wird gerade versteigert in New York City. Hey.
0: Dann natürlich heute Morgen klarkommen auf das krasse Unwetter gestern Abend im Norden. Ohne Spaß, ne? Was waren das für Hagelkörner? Zum Teil so groß wie Tischtennisbälle.
1: Das braucht wirklich keiner.
0: Nee.
1: Und morgen geht's doch direkt weiter, Leute. Es ist Mittwoch, also Open Mic Woche. Wir quatschen über eure Themen, die euch auf dem Herzen liegen. Also wenn ihr irgendwas habt, was gerne besprochen werden möchte, mit der ganzen Welt oder zumindest mit Norddeutschland, dann jetzt melden über Messenger der kostenlosen Enjoy-App.
0: Wir zwei sind jetzt raus, hier macht Ronja weiter und dann hören wir uns morgen früh wieder ab 6.
1: Yeah.
0: Tschüss.

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3: Gleich um was 10 Uhr.
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3: Uff, das war gestern ein mega krasses Unwetter im Norden. Blitze, Hagel, Donner, da ist ordentlich was weggefegt über den Norden. Lisa Posorske aus den Enjoy Infos, du hast für uns den Überblick.
4: Ja, richtig doll war es in Mecklenburg-Vorpommern. In Schleswig-Holstein kam auch ordentlich was runter. Teilweise ein bisschen in Hamburg und viel in Niedersachsen. Enjoy-Reporterin Laura Janke beschreibt die Lage.
5: Überflutete Straßen und Unterführungen, vollgelaufene Keller, umgestürzte Bäume. Die Einsatzkräfte hatten alle Hände voll zu tun. In Niedersachsen war unter anderem die Region Hannover betroffen. Der Flughafen musste kurzzeitig den Betrieb einstellen. Für ungewöhnliche Bilder, aber auch erhebliche Schäden sorgten heftige Hagelschläge. Im Landkreis Harburg zerbeulten dicke Eiskörner Autos. In Mecklenburg-Vorpommern im Kreis Ludwigslust-Parchim kamen Hagelkörner runter, die teilweise so groß waren wie Tennisbälle.
4: Die Polizei vermutet, dass ein Brandanschlag dahinter steckt. Seit der Nacht ist ein Teil der Bahnstrecke zwischen Cuxhaven und Hamburg gesperrt. Wann die Bahnstrecke wieder frei sein wird, ist nicht klar. Ein Feuer bei Neu-Wulmstorf hatte eine Signalleitung kaputt gemacht. Die Polizei geht davon aus, dass es jemand mit Absicht gelegt hat. Es ist die zweite Razzia innerhalb von kurzer Zeit. Die Polizei durchsucht ein Gefängnis in Nordrhein-Westfalen und auch mehrere Wohnungen, auch in Rheinland-Pfalz. Erst vor 2 Monaten hatten Ermittler die Räume einer JVA in Nordrhein-Westfalen durchsucht. Da wird gegen mehrere Mitarbeitende und auch Ex-Häftlinge ermittelt. Die Mitarbeitenden sollen die Häftlinge gegen Geld vor Kontrollen in den Zellen gewarnt haben. Den goldenen Windbeutel vergibt die Verbraucherorganisation Foodwatch an Produkte mit ihrer Meinung nach dreisten Werbelügen. In diesem Jahr geht der Negativpreis an ein Nahrungsergänzungsmittel der Marke La Vita. Foodwatch sagt, die Firma gibt falsche Gesundheitsversprechen. Das Produkt besteht größtenteils aus Fruchtsaftkonzentrat und ist viel zu teuer. Bei der Online-Umfrage dazu haben gut 65.000 Menschen mitgemacht.
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3: Ihr habt uns heute schon Bilder und Nachrichten zum Unwetter gestern geschickt über die Enjoy-App. Kim aus Doren in Niedersachsen zum Beispiel ein Foto von golfballgroßen Hagelkörnern. Richtig heftig. Und heute kann es auch wieder dicke kommen. Starke Gewitter sind im südlichen und östlichen Niedersachsen möglich. Im restlichen Norden überwiegend trocken und nur leichte Schauer bei 22 Grad maximal auf Rügen, bis zu 30 Grad auf dem Festland. Morgen dann entspannter. Wir haben einen Mix aus Sonne und Wolken. Vereinzelt immer noch Schauer, aber alles klein. Auch ein paar kleine Gewitter mit dabei und temperaturentechnisch bleibt es bei bis zu 30 Grad. Gucken wir auf die Straßen. A1 Osnabrück Richtung Bremen, zwischen Bremen-Brinkum und Arsten 3 Kilometer Stau. A1 Hamburg Richtung Lübeck, zwischen Ahrensburg und Bad Oldesloe 5 Kilometer Stau. A2 Berlin Richtung Hannover, zwischen Braunschweig-Watenbüttel und dem Rastplatz Röhrse Nord gab es einen Unfall, da ist alles gesperrt. Staut sich deshalb ein bisschen und zwar wegen einer Sperrung und in Höhe Peine. Und eine Umleitung ist da für euch eingerichtet. A7 Hannover Richtung Flensburg, zwischen Hamburg-Heimfeld und dem Elbtunnel 8 Kilometer Stop and Go. Und A27 Bremen Richtung Bremerhaven, zwischen Bremerhaven Süd und Geestemünde nochmal 3 Kilometer Stop and Go. Das war's erstmal. Gute Fahrt euch.
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3: Hello. Ey, minus 1000 Aura für alle, die auf Instagram die neuen Folgen von House of the Dragon spoilern. Was soll denn das? Gestern kam wieder eine Folge raus, Staffel 3, das ist ja die Vorgeschichte von Game of Thrones. Und als ich gestern Abend im Bett lag, nochmal kurz durch Insta scrolle, zack, direkt wieder ein Video gesehen mit einem Spoiler. Lass das doch mal! Ständig weiß ich vorher schon, wer stirbt und was passiert. Naja, jedenfalls habe ich mich dann genötigt gefühlt, gestern Nacht doch noch die neue Folge zu sehen bis 23:30. Cool, ich bin um 5 aufgestanden, jetzt bin ich todmüde, aber muss wenigstens keine Angst mehr haben, dass mir jemand den Plot-Twist versaut.
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0: So, es stehen zwei wichtige Finale an. Einmal klar, am Sonntag die Fußball-WM der Männer und im Herbst dann das Finale vom Landwirt oder Landwirtin des Jahres. Und da können wir den Pott tatsächlich noch holen. Bei der WM, Fußball-WM sind wir ja raus, da haben wir verkackt. Denn Landwirt Jonas aus Penkun in Mecklenburg-Vorpommern, der steht jetzt im Finale. Echter Vollblut-Landwirt und er kann sich auch wirklich nichts anderes vorstellen, als in der Landwirtschaft zu arbeiten.
1: Ich finde es wahnsinnig wertvoll und schön, mit den Tieren zu arbeiten, mit der Natur zu arbeiten, mit unserer Kulturlandschaft. Klar, man hat auch mal Phasen, wo man ein bisschen gefrustet ist, weil das Wetter nicht passt oder die Märkte nicht passen oder was auch immer oder Krankheiten auftreten. Aber an sich macht es mir sehr viel Spaß, neue Sachen auszuprobieren. Ich versuche mich da ja sehr kreativ auch auszuleben und ich finde, das macht mir eine große Freude und ist eine große Ehre.
0: Ja, mega. Und ob Jonas am Ende Landwirt des Jahres wird, das entscheidet sich dann Ende Oktober. Und da wir ja bei der Fußball-WM dieses Mal keine große Party feiern konnten und Autokurse und so, ja, dann machen wir das doch einfach, wenn Jonas gewinnt, oder? Und das, da hauen wir das Ding!

0: Ihr habt gemeinsam mit Enjoy-Kollege Lars seine größte Angst vor Ratten überwunden. 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Und jetzt sind eure Ideen gefragt, welche Aufgabe er sich als nächstes stellen soll.
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0: 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Schreibt uns eine Nachricht mit eurer Idee für die nächste Aufgabe, die Lars mit eurer Hilfe erfüllen soll. Es kann alles Mögliche sein. Wichtig ist nur, dass ihr als Community bei der Aufgabe ihn supportet. Also schickt gerne eure Nachrichten, eure Ideen gerne als Sprachnachricht über die kostenlose Enjoy-App.

0: Mr. Know It All. Gleich haben wir es 10:30. Und wir gucken mal, was auf den Straßen geht. A1 Osnabrück Richtung Bremen. Zwischen Bremen, Brinkum und Asten 3 Kilometer Stau. A1 Bremen Richtung Lübeck. Zwischen Harburg und Norderelfbrücke 4 Kilometer Stop and Go. A1 Hamburg Richtung Lübeck. Zwischen Ahrensburg und Bad Oldesloe 5 Kilometer Stau. A2 Berlin Richtung Hannover. Zwischen Braunschweig-Watenbüttel und dem Rastplatz Röhrse Nord gab es einen Unfall. Da ist alles gesperrt. Deshalb staut es sich aktuell vor der Sperrung und in Höhe Peine. Eine Umleitung ist aber eingerichtet. A7 Hannover Richtung Flensburg. Zwischen Hamburg-Hausbruch und dem Elbtunnel 4 Kilometer Stop and Go. A27 Bremerhaven Richtung Bremen. Zwischen Bremen-Überseestadt und Hornlehe 3 Kilometer Stau. Und A27 Bremen Richtung Bremerhaven. Zwischen Bremerhaven Süd und Geestemünde 3 Kilometer Stop and Go. Das war's erstmal. Gute Fahrt euch.
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3: Super nervig, wenn man kein Bargeld dabei hat und nicht mit Karte zahlen kann. Das gibt's in Deutschland ja immer noch häufiger. In Schweden läuft eigentlich alles komplett ohne Bargeld. Das Land, das rudert jetzt aber wieder zurück. Warum? Das hört ihr diese Woche bei Enjoy weltweit.
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0: Zu Hause blitzen die Badezimmerarmaturen, die Küche ist picobello, im Flur hat jedes Paar Schuhe seinen festen Platz, aber im Auto wirklich absolute Anarchie, rechtsfreie Zone, Hygiene kennt man nur vom Hörensagen und der Fußraum ist eigentlich so ein Restmüll, Mülleimer.
1: Also die Wohnung, die kann...
0: 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Tja, Mayong solltet ihr jetzt eigentlich noch nicht hören, aber zu ihr kommen wir gleich. Falls ihr das auch fühlt, dass es zu Hause bei euch immer eigentlich aufgeräumt ist, dass ihr da auf Ordnung achtet, aber im Auto ist irgendwie alles egal, dann klären wir jetzt, warum das so ist. Das haben Martina und Greg aus eurer Enjoy Morning Show nämlich heute Morgen gemacht mit Psychologin Mayong. Und wir hören jetzt nochmal, was die Erklärung für dieses Phänomen ist.
1: Also die Wohnung, die kann ja schon auch ein sozialer Ort sein, wo wir zum Beispiel Besuch empfangen und deshalb putzen wir auch öfter. Also das mache ich auch. Ich lade Leute ein und dann weiß ich, ich werde dann aufräumen.
2: Ja,
1: das
2: heißt genau.
1: Und wir verbringen natürlich super viel Zeit dort und wir fühlen uns generell allgemein wohler, wenn alles so seine Ordnung hat. Wohingegen das Auto, das ist ja eher so ein Transitbereich. Wir wollen von A nach B und sitzen ja nicht einfach nur im Auto, um mal ein Buch zu lesen oder so. Und deshalb stört dann die Unordnung auch nicht so sehr.
0: Okay, dabei ist es auch im Auto gar nicht so unwichtig für unseren Kopf, dass man zumindest erkennen kann, wo Sitz- und Handschuhfach ist.
1: Es ist super krass, wie wohltuend das sein kann, weil es gibt ja tatsächlich Studien, die zeigen, die Herzrate, die erhöht sich, wenn man Chaos sieht und wenn man dann halt Ordnung hat. Und beim Auto ist es ja so, es ist ja eine überschaubare Aufgabe. Es ist ja nicht noch der Keller, der Dachboden und ja, die Socken und alles, ne? Sondern man kriegt das in einer guten Zeit hin und dann hat man direkt das Ergebnis und es gibt nichts Befriedigenderes oder Belohnendes, wenn man sieht, hey, ich habe das gemacht und jetzt ist alles picoblanco.
0: Ja, ich habe mich auch wirklich gut gefühlt, als ich letzte Woche mein Auto sauber gemacht habe, weil es muss diese Woche Montag in die Werkstatt. Aber gut, jetzt bin ich dann auch wieder durch für dieses Jahr. Einmal im Jahr mache ich das meistens so.
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5: 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Gleich haben wir es 11 Uhr.
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5: Also auf so einem durchschnittlichen deutschen Rastplatz, ja, vor allem auf dem Klo, gefühlt habe ich da mal ein bisschen Angst, dass ich mir irgendwie Kratzer einfange oder so. Das ist oft super eklig da. Und jetzt in der Urlaubszeit, wenn wieder viele mit dem Auto wegfahren, da ist dann wieder Primetime für Dreck und Bakterien. Der ADAC hat das jetzt sogar mal getestet, wie schlimm das ist. Tabea Panda aus den Enjoy Infos, was kam da raus?
6: Dass viele Parkplätze in einem super schlechten Zustand sind, gerade die Toiletten da. Der ADAC hat sich nämlich Parkplätze angesehen, die nur eine Toilette haben, also kein Restaurant oder eine Tankstelle oder so. Und Enjoy-Reporterin Nina Schön erzählt uns, wie viele Rastplätze laut dem ADAC dabei durchgefallen sind.
7: Fast die Hälfte der 50 getesteten Anlagen haben schlechte Noten bekommen. Gut war nicht einmal jeder fünfte Rastplatz. Sehr gute gab es gar nicht. Vor allem die Toiletten haben die Bewertung runtergezogen. Fast zwei Drittel waren mangelhaft oder sehr mangelhaft. Entweder waren sie gesperrt, schmutzig oder es fehlten Papier, Seife oder Handtrockner. Der ADAC sieht einen klaren Abwärtstrend. Beim letzten Rastplatztest vor 4 Jahren waren noch 40% mit gut bewertet worden.
6: Den Norden haben heftige Unwetter erwischt. Besonders viel runtergekommen ist in Teilen von Mecklenburg-Vorpommern, aber auch in Niedersachsen und Schleswig-Holstein. Hamburg hat auch etwas abbekommen. In und um Hannover hat der Regen Keller, Tiefgaragen und Aufzugsschächte unter Wasser gesetzt. An vielen Stellen sind dicke Hagelkörner vom Himmel gefallen und haben Dächer und Autos kaputt gemacht. Die Polizei in Rostock in Mecklenburg-Vorpommern warnt vor einer Challenge in den sozialen Medien. Blackout-Challenge heißt die und ist eigentlich schon älter. Jetzt gab es aber einen aktuellen Fall. Ein 12-Jähriger im Landkreis Ludwigslust-Parchim hat sich dabei von einem Mitschüler mit Absicht bis zur Bewusstlosigkeit würgen lassen. Die Polizei warnt, dass dadurch schlimme gesundheitliche Schäden entstehen können.
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5: So, ich hoffe, bei euch hat es gestern nichts kaputt gehagelt. Das war ja echt krass teilweise im Norden und teilweise dann auch irgendwie gar nichts. Also super wild wieder. Heute wird es auch wieder so. Richtung südlichen und östlichen Niedersachsen stellenweise Schauer mit kräftigen Gewittern möglich. Ansonsten eher trocken und Wechsel von Sonne und Wolken bei bis zu 30 Grad. Morgen dann ein bisschen entspannter, nur noch leichte Schauer und Gewitter, aber es bleibt heiß bei bis zu 30 Grad. A1 Osnabrück Richtung Bremen. Zwischen Bremen-Brinkum und Arsten 3 Kilometer Stop and Go. A1 Hamburg Richtung Lübeck. Zwischen Ahrensburg und Bad Oldesloe 4 Kilometer Stop and Go. A2 Berlin Richtung Hannover. Zwischen Braunschweig-Wartenbüttel und dem Rastplatz Röhrse Nord gab es einen Unfall. Da ist alles gesperrt. Deshalb staut es sich auch im Moment in Höhe Peine. Eine Umleitung ist aber eingerichtet. A7 Hannover Richtung Flensburg. Zwischen Hamburg-Hausbruch und dem Elbtunnel 5 Kilometer Stop and Go. A27 Bremerhaven Richtung Bremen, zwischen Bremen-Überseestadt und Hornlehe 3 Kilometer Stop and Go. Und A27 Bremen Richtung Bremerhaven, zwischen Bremerhaven Süd und Geestemünde nochmal 3 Kilometer Stop and Go. Und das war's erstmal. Gute Fahrt!
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5: Also, kleine Erkenntnis aus meinem Leben. Euer Rücken ist vielleicht gar nicht so im Arsch. Ich dachte das bei meinem auch immer. Vielleicht ist es einfach die Matratze, die im Arsch ist. Ich habe jetzt nach 12 Jahren eine neue gekauft. Ich weiß, völlig überfällig, völlig. Ja, turns out, untere Rückenschmerzen nach dem Aufwachen sind gar nicht so normal. Also die müssen gar nicht jeden Tag da sein. Also falls ihr auch schon seit Ewigkeiten aufschiebt, euch mal eine Matratze anzugucken, eine neue zu holen, es lohnt sich. Kann ich aus Erfahrung sprechen.
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0: Scheiße, Shit, Malacca, Merde. Es gibt so viele schöne Sprachen, auf denen man fluchen kann. Das ist ja auch immer das Erste, was man lernt, ne? So ein Fluchwort, wenn man eine neue Sprache anfängt. Und was das jetzt mit der Musik von Newcomerin Anaïs zu tun hat, das klären wir jetzt.
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0: Also Anaïs ist ja erstmal eine von uns. Eine Newcomerin aus Norddeutschland, aufgewachsen in Hannover. Aber ihre Mama kommt aus dem französischsprachigen Teil von Belgien. Und darum ist Anaïs selber zweisprachig aufgewachsen, Deutsch und Französisch. Aber ganz wichtig, wenn Anaïs wütend ist, dann flucht sie auf Deutsch.
2: Ja, im Deutschen kommt das am schnellsten aus mir rausgesprudelt. Wut oder sauer sein ist ja ein Impuls, der sehr intuitiv aus dir rauskommt. Wow. So. Und die Sprache, die ich am intuitivsten und am einfachsten und sprudelndsten spreche, ist Deutsch.
0: Ich kann das sehr mitfühlen, weil bei mir zu Hause werden auch zwei Sprachen gesprochen, Deutsch und Englisch, weil mein Freund Amerikaner ist. Und wenn wir uns dann aber streiten und emotional werden, dann ist immer so, ich auf Deutsch und er dann auf Englisch, wir verstehen uns, aber wenn es emotional wird, dann müssen wir in unsere Muttersprache drüber switchen. Und Anaïs hat das jetzt im Diffus-Magazin gesagt und das ist auch der Grund, warum sie auf Deutsch singt, Deutsch Musik macht. Und das hören wir uns jetzt mal zusammen an, denn das Enjoy Songradar ist immer der Moment, wo wir uns zusammen eine gute Zeit machen und uns Zeit nehmen für gute neue Musik. Hier ist Anaïs mit Schau Bibi.

0: So, bis vor 10 Sekunden hatte ich noch Schluck auf, weil ich meine Käseschule so runtergeschlungen habe. Mal gucken, ob er jetzt endlich weg ist. Glaube ja. Naja, wir legen mal los. Hier ist euer Enjoy Mittag, kurz nach 11:30 mit den aktuellen Meldungen von der Straße. A1 Osnabrück Richtung Bremen, zwischen Bremen-Brinkum und Asten 3 Kilometer Stop and Go. A1 Hamburg Richtung Lübeck, zwischen Ahrensburg und Bad Oldesloe 4 Kilometer Stop and Go. A2 Berlin Richtung Hannover, zwischen Braunschweig-Wartenbüttel und Hemeler Wald gab es einen Unfall. Da ist jetzt alles gesperrt und deshalb staut es sich in Höhe Peine. Eine Umleitung ist aber eingerichtet. A7 Hannover Richtung Flensburg, zwischen Hamburg-Hausbruch und dem Elbtunnel 5 Kilometer Stop and Go. Und A27 Bremen Richtung Bremerhaven, zwischen Bremerhaven Süd und Geestemünde 3 Kilometer Stop and Go. Das war's, eine gute Fahrt wünsche ich euch und mein Schlucker ist offensichtlich weg. Oh, sehr gut.
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0: Und alle so, hä? Bio-Siegel für Musik? Geht es da irgendwie über Tiere oder so? Nein, das sind alles KI-Songs, also von einer künstlichen Intelligenz, 100% erstellt. Da hat kein Mensch dran gearbeitet. Und man hört das nicht mal raus. Das ist so krass. Und deswegen gibt es jetzt von der Musikindustrie ein Konzept, wie wir Songs erkennen, die mit KI erstellt wurden. Sabine aus dem Enjoy-Team. Und da gibt es jetzt sozusagen, ich sag mal, so ein Bio-Siegel oder wie,
1: ja,
0: oder was?
1: Das klingt ein bisschen, als wenn wir so an der Fleischtheke.
0: Haltungsform.
1: Genau. Es soll so Symbole geben, die bei Streaming-Anbietern halt zu sehen sein sollen. Ein schwarzes Symbol mit einem großen Schriftzug AI würde dann bedeuten, dass der ganze Song KI ist. Mhm. Und so ein weißes Symbol mit einem kleinen AI soll dann für Songs verwendet werden, die lediglich AI-assisted sind. Also die in Teilen irgendwie künstliche Intelligenz, wo das dann benutzt wurde. Mhm. Und das soll eben Musikfans helfen, KI-Songs besser zu erkennen.
0: Das finde ich eigentlich echt cool. Ja. Aber wenn jetzt ich so ein Streaming-Anbieter wäre, wie soll ich dann erkennen, weil man hat es ja gerade gehört, also es gibt keinen Unterschied, wie soll ich da erkennen, ob da jetzt KI verwendet wurde oder nicht?
1: Gar nicht. Damit wären wir auch beim Haken an der ganzen Sache. Weil die Interpreten, die sollen freiwillig selbst angeben, ob KI benutzt wurde oder nicht. Also da wird auf Ehrlichkeit gesetzt.
0: Naja.
1: Aber es ist jetzt auch noch gar nicht klar, ob und wann dieses vorgeschlagene Konzept wirklich umgesetzt werden soll.
0: Okay, also da juckt es mich wirklich ganz dolle zu sagen, Vertrauen ist gut, Kontrolle ist da. Besser. Beim nächsten Song wissen wir aber auf jeden Fall zu 100%, dass der Bio ist. Haltungsform, was ist die beste Haltungsform? 1, ne? Haltungsform 1 ist der. Der kam nämlich 2005 raus und da gab es KI so noch gar nicht. Hier sind Fettes Brot mit Emanuela.

0: Das Beste an der Fußballweltmeisterschaft der Männer ist, wie die Kommentatoren immer ausrasten, wenn ihr Team gewinnt. Heute Abend wird sich das dann vielleicht so anhören. Spanien.
1: Lamine Yamal para Pedro Porro, Pedro Porro. Mal centro de Pedro Porro, Dani Olmo.
0: Gegen Frankreich.
2: Voilà!
3: Kylian Mbappé!
0: Voila, habe ich nur verstanden. Im ersten Halbfinale der WM. Ab 21 Uhr geht's los. Könnt ihr euch geben, wenn ihr Bock drauf habt, im ZDF.

0: 12 Uhr haben wir's.
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0: Den Norden hat es gestern echt heftig erwischt. Vielleicht wart ihr ja auch betroffen. Hagel, Starkregen haben in mehreren Bundesländern viel kaputt gemacht. So richtig sichtbar werden die Schäden ja meistens erst am Morgen danach. Tabea Panda aus den Enjoy Infos. Was hat das Wetter angerichtet?
2: Ja, in Niedersachsen, da gab es in Hannover zum Beispiel überflutete Keller oder Tiefgaragen. Im Landkreis Harburg hat heftiger Hagel Dächer und Autos kaputt gemacht. Und heute Morgen ist in Bad Bevensen auch noch ein Blitz eingeschlagen. Deshalb gibt es noch Probleme im Bahnverkehr. In Schleswig-Holstein gab es vor allem Starkregen mit Überflutungen, zum Beispiel in Elmshorn. Und in Mecklenburg-Vorpommern, da gab es auch Starkregen mit Überflutungen. Da hat es zum Beispiel eine Druckerei erwischt. Aber vereinzelt hat es da auch so viel gehagelt, dass der Hagel mit Schneeschiebern weggeräumt werden musste. In Mecklenburg-Vorpommern gibt es gerade auch noch einen großen Waldbrand. Deshalb darf niemand den Müritz-Nationalpark betreten. Auf 15 Hektar brennt da nämlich der Wald. Wie die aktuelle Lage ist, sagt Enjoy-Reporter Sebastian Welzel.
3: Die Nationalpark-Buslinie hat ihren Betrieb vorerst eingestellt. Mehr als 300 Feuerwehrleute kämpfen seit gestern gegen das Feuer. Das Gebiet ist munitionsverseucht, die Löscharbeiten sind deshalb schwierig. Mit großen Beregnungsanlagen wird derzeit versucht, die Flammen einzudämmen. Landrat Müller rechnet damit, dass der Einsatz noch bis Ende der Woche dauern könnte. Menschen und Dörfer sind akut nicht in Gefahr.
2: Der ADAC hat passend zur Urlaubszeit Rastplätze an deutschen Autobahnen getestet, also die ohne Restaurant oder Tankstelle. Fast die Hälfte der 50 getesteten Anlagen haben schlechte Noten bekommen. Gut war nicht einmal jeder fünfte Rastplatz, sehr gute gab es gar nicht. Vor allem die Toiletten haben die Bewertung runtergezogen. Vor 5 Jahren hat extremer Starkregen in Nordrhein-Westfalen und Rheinland-Pfalz eine Flutkatastrophe ausgelöst. 184 Menschen sind dabei gestorben. Im Ahrtal und vielen anderen betroffenen Städten und Gemeinden wird daran heute mit Gedenkveranstaltungen erinnert. Bundeskanzler Merz und Bundespräsident Steinmeier werden dafür heute ins Ahrtal reisen.
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0: Auch heute sind wieder starke Gewitter mit dabei, teilweise im südlichen und östlichen Niedersachsen. Regen natürlich auch, im restlichen Norden überwiegend trocken und nur so leichte Schauer hier und da. Bei 22 Grad maximal auf Rügen und bis zu 30 Grad auf dem Festland. Morgen dann entspannter, wir haben so einen Sonne-Wolken-Mix, nur ganz vereinzelt ein paar kleine Schauer und Gewitter dabei. Und temperaturentechnisch bleibt es heiß bei bis zu 30 Grad. A1 Bremen Richtung Osnabrück. Zwischen Wildeshausen Nord und Ahlhorner Heide 5 Kilometer Stop and Go von einer Baustelle. Dann A1 Osnabrück Richtung Bremen. Zwischen Bremen, Brinkum und Asten 3 Kilometer Stop and Go. A2 Berlin Richtung Hannover. Zwischen Braunschweig-Watenbüttel und Hemeler Wald gab es einen Unfall. Da ist alles gesperrt und es staut sich aktuell in Höhe Peine. In eine Umleitung ist aber eingerichtet. A2 Berlin Richtung Hannover. Zwischen Kreuz Hannover Ost und Hannover Lahe 3 Kilometer Stau nach einem Unfall. A7, Hannover Richtung Flensburg, zwischen Hamburg-Hausbruch und dem Elbtunnel 5 Kilometer Stop and Go. Und A27, Bremen Richtung Bremerhaven, zwischen Bremerhaven Süd und Geestemünde auch nochmal 3 Kilometer Stop and Go. Das war's erstmal, gute Fahrt euch!
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0: Hello! Jetzt habe ich für uns Somba in der Playlist. Mit diesem Song. Homewrecker, also wortwörtlich übersetzt Zuhausezerstörer, und ich hasse das Wort. Das sagt man im Englischen zu Menschen, die eine Ehe oder Beziehung zerstört haben, also zur Affäre. Aber ich denke mir mal so, das müsste man eigentlich zu der Person sagen, die fremdgegangen ist, also zum dann zukünftigen Ex-Partner, Partnerin, weil die Affäre, die hat mir persönlich ja nicht besprochen, wir bleiben auf immer und ewig zusammen, sondern mein Partner, meine Partnerin. Also die haben es ja verkackt. So, wisst ihr, was ich meine? Für die dann Homewrecker.

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0: Heute wird in New York ein echtes T-Rex-Skelett versteigert. Ja, ich weiß, übertrieben geil. Ich hätte es ja auch gern für die Terrasse. Ronja hier in eurem Enjoy-Mittag. Aber gut, da braucht man nicht drüber nachdenken. Das wird wohl so für 30 Millionen Dollar weggehen. Das schafft man nicht mal mit zusammenlegen. Aber, wir können ja auch einen lebensgroßen Dino kostenlos haben im Geopark Terra Vita. Das ist bei Barkhausen in Niedersachsen. Da steht nämlich einer und der soll verschenkt werden. 12 Meter lang ist er, 4 Meter hoch. Geschäftsführerin Ricarda hat mit NDR1 Niedersachsen gequatscht und erzählt, was das überhaupt für ein Dino ist.
1: Also es ist ein Langhals-Dino, wie wir ihn, glaube ich, alle aus unserer Kindheit kennen. Ein Camarosaurus, so ist auf jeden Fall die wissenschaftliche Bezeichnung.
0: Jetzt ist natürlich die große Frage, warum muss der überhaupt weg, das coole Ding?
1: Wir bekommen zwei neue Modelle tatsächlich, die den aktuellen wissenschaftlichen Erkenntnissen entsprechen. In Barkhausen sind ja Saurierfährten, weshalb der Dino auch vor über 25 Jahren an seinen Platz gezogen ist. Er sollte den Besuchenden eben zeigen, welche Tiere diese Fährten hinterlassen haben. Und in den 25 Jahren ist einfach viel passiert, es wurde weiter geforscht. Außerdem hat der aktuelle Dino ein paar, wir haben es liebevoll Kampfspuren genannt, aber es sind tatsächlich Alterserscheinungen.
0: Es gab schon super viele Anfragen, jetzt kommt aber leider der Haken der Geschichte. Der Dino ist aus Beton, also der wiegt 8 Tonnen und der Transport muss selbst organisiert werden. Aber Leute, ich kenne euch doch. Das kriegt ihr irgendwie hin, das kriegt ihr irgendwie organisiert. Ich habe übrigens am 5. Dezember Geburtstag, nur mal so.

0: Halb eins ist es. Wir gucken kurz auf die Straßen. A1 Bremen Richtung Osnabrück. Zwischen Wildeshausen Nord und Ahlhorner Heide. 5 Kilometer Stop and Go vor der Baustelle. A1 Osnabrück Richtung Bremen. Zwischen Bremen, Brinkum und Asten. 3 Kilometer Stop and Go. A2 Berlin Richtung Hannover. Zwischen Braunschweig, Watenbüttel und Hemeler Wald. Ist wegen Bergungsarbeiten alles gesperrt. Dadurch staut es sich aktuell in Höhe Peine. Eine Umleitung ist aber eingerichtet. A2 Berlin Richtung Hannover. Zwischen Kreuz Hannover Ost und Hannover Lahe. 3 Kilometer Stau nach einem Unfall. A7 Hannover Richtung Flensburg zwischen Hamburg-Hausbruch und dem Elbtunnel 5 Kilometer Stop and Go. Und A27 Bremen Richtung Bremerhaven zwischen Bremerhaven Süd und Geestemünde auch nochmal 3 Kilometer Stop and Go. Das war's erstmal. Gute Fahrt euch.
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0: Hier rüsten wir uns jeden Tag gemeinsam gegen das Mittagstief auf der Arbeit mit einem geilen Song, der uns wieder ein bisschen gerade aufrichtet, mit dem wir uns zusammen eine gute Zeit machen. Und ihr entscheidet jetzt wieder, mit welchem Song das klappt. Im Throwback Battle stehen sich immer zwei Songs gegenüber. Und ihr müsst dann einfach nur mir sagen, welchen Song ihr in der Playlist haben wollt. Heute ist Song 1. Klangkarussell mit Sonntags. Könnt ihr haben. Oder vielleicht sagt ihr, nee, ich will lieber Song 2 haben. Könnt ihr auch haben. Song 2 wäre das. Abstimmen geht im Messenger der Enjoy App. Einfach da melden und mir sagen, was macht ihr gerade und welchen Song wollt ihr dabei hören? Habt ihr gute 8 Minuten für Zeit? Und dann wird aufgedreht.

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0: Wir ziehen uns jetzt hier einen 2000er Song zusammen rein. So einen kleinen Anschubser für den heißen Tag soll der uns geben. Und ihr hattet gerade wieder Zeit zum Abstimmen in der Enjoy App. Vielen Dank für eure ganzen Nachrichten. Im Throwback Battle treten heute wieder zwei 2000er Songs gegeneinander an. Und Song 1 ist...

Und Song 2 hat auch gewonnen. Justus hat geschrieben, hallo, ich häkel gerade und wünsche mir Song Nummer 2. Und Paul aus Hamburg schreibt, gerne Tovelo, ich habe gleich Mittagspause und würde dann im Pausenraum aufdrehen und laut mitsingen. Da machen wir das so. Ihr habt entschieden, das ist euer Throwback-Song-Gewinner heute.

0: 13 Uhr haben wir's.
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0: Gefühlt fallen in letzter Zeit mehr Züge bei der Deutschen Bahn aus als ohnehin schon. Aber es ist auch ein Grund dazu gekommen. Neben Störungen im Betriebsablauf und Reparatur an der Strecke hört man in letzter Zeit immer wieder auch Sabotage. Bei uns im Norden ist aktuell die Strecke zwischen Cuxhaven und Hamburg-Neugraben gesperrt. Und auch da könnte es an Sabotage liegen. Tabea Panda aus den Enjoy Infos. Was wissen wir denn darüber? Was ist passiert?
2: In Neuwulmsdorf im Landkreis Harburg. Da hatte ein Verteilerkasten der Bahn gebrannt, sagte die Polizei. Und die Ermittler vermuten Brandstiftung. Enjoy-Reporterin Lisa Göllert schätzt ein, welches Motiv dahinter stecken könnte.
3: Die Polizei geht davon aus, dass der oder die Täter zielgerichtet Infrastruktur beschädigen oder zerstören wollten. Das Fachkommissariat für Staatsschutzdelikte hat die Ermittlungen übernommen. Zur Tat bekannt habe sich aber bislang niemand. Eine Art Bekennerschreiben gibt es laut den Ermittlern nicht. Die Polizei sucht weiter nach Zeugen. Es ist nicht die erste Brandstiftung an der Strecke in Neuwulmsdorf. Im November 2025 brannte dort ein Kabelschacht an den Bahngleisen. Der oder die Täter konnte die Polizei aber bislang nicht finden.
2: Und das Feuer jetzt erinnert auch an einen Fall vom Wochenende. Die Bahnstrecke zwischen Leverkusen und Düsseldorf in NRW war wegen einem Brand gesperrt. Eine linksextreme Gruppe hatte danach gesagt, dass sie das Feuer gelegt haben. Den Norden haben gestern heftige Unwetter erwischt. Besonders viel runtergekommen ist in Teilen von Mecklenburg-Vorpommern, aber auch in Niedersachsen und Schleswig-Holstein. Hamburg hat auch etwas abbekommen. In und um Hannover hat der Regen Keller, Tiefgaragen und Aufzugsschächte unter Wasser gesetzt. An vielen Stellen sind dicke Hagelkörner vom Himmel gefallen und haben Dächer und Autos kaputt gemacht. Ab nächsten Sommer werden alle 18-Jährigen von der Bundeswehr medizinisch untersucht, darauf, ob sie fit für den Dienst mit der Waffe sind. Sie müssen zur Musterung. Seit Januar müssen Männer dafür schon einen Fragebogen beantworten. Und das hat die Zahl der Kriegsdienstverweigerer nach oben schießen lassen. Seit Januar haben 5.800 Menschen einen Antrag eingereicht, dass sie vorsorglich den Kriegsdienst verweigern. Das waren 2.000 mehr als im kompletten letzten Jahr.
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0: Ich hoffe, bei euch hat es gestern nichts kaputt gehagelt. Es war wirklich krass teilweise im Norden. Und heute geht's auch weiter. Also wir haben noch keine Unwetterwarnung, aber Richtung südlichen und östlichen Niedersachsen gibt's heute stellenweise auch wieder Schauer und dicke Gewitter. Ansonsten im Rest des Nordens eher trocken und Wechsel von Sonne und Wolken bei bis zu 30 Grad. Morgen dann ein bisschen entspannter, nur noch leichte Schauer und Gewitter und es bleibt heiß bei bis zu 30 Grad auch morgen. Gucken wir auf die Straßen. A1 Bremen Richtung Osnabrück zwischen Wildeshausen Nord und Ahlhorner Heide 6 Kilometer Stop and Go von der Baustelle. A1 Osnabrück Richtung Bremen zwischen Bremen, Brinkum und Aßen 3 Kilometer Stop and Go. A2 Berlin Richtung Hannover zwischen Braunschweig, Wartenbüttel und Hemeler Wald gibt es Bergungsarbeiten, deswegen alles gesperrt und es staut sich im Moment in Höhe Peine. Eine Umleitung ist aber eingerichtet. A7 Hannover Richtung Flensburg zwischen Hamburg-Hausbruch und dem Elbtunnel 5 Kilometer Stop and Go. Und A27 Bremen Richtung Bremerhaven zwischen Bremerhaven Süd und Geestemünde nochmal 3 Kilometer Stop and Go. Das war's erstmal. Gute Fahrt.
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0: Hallo, hallo, hallo. Kurz nach eins haben wir's. Die Frühschichten, die sind schon am Feierabend. Die Spätschichten haben gerade erst angefangen. Und die 9-to-5-Menschen, die machen vielleicht gerade Mittagspause. Also wir haben alle irgendwie einen anderen Rhythmus. Aber hier der Enjoy Mittag, das ist immer unsere gemeinsame Schnittstelle. Ich find's schön, dass ihr dabei seid. Hallo.
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0: Ann-Kathrin aus Soltau hat gestern 5 richtige Antworten bei Gefragt gejagt in eurer Enjoy Morning Show gegeben. Da zocken Martina und Greg morgens mit euch immer so ein kleines Quiz. Und wer am Ende der Woche die meisten Fragen richtig beantwortet hat, gewinnt Tickets für Materia. Die hätte Tomke aus Ilo auch gerne. Und deswegen hat sie heute Morgen versucht, Ann-Kathrin zu überholen.
1: In welchem Film spielen Angelina Jolie und Brad Pitt Mr. and Mrs. Smith?
2: Mr. Mrs. Smith.
1: Materia spielt unter anderem auf Rügen. In welchem Meer liegt diese Insel?
2: Ostsee.
1: Für welches englische Wort steht die Abkürzung CTRL auf Computertastaturen?
2: Control.
1: Rechnet man alle Augen eines klassischen Spielwürfels zusammen, ergibt das?
2: 24.
1: 21. Die Universität Rostock ist die einzige deutsche Uni, die welchem Albert die Ehrendoktorwürde verlieh?
2: Weiter.
1: Albert Einstein. Welche Kürbissorte heißt wie eine große japanische Insel?
2: Hokkaido.
1: Welches Mitglied der Zeichentrickfamilie Simpson hat hochgesteckte blaue Haare?
2: March.
1: Für welches Jahr ist die nächste Bundestagswahl geplant?
2: 2027.
0: Das war richtig gut. 5 richtige Antworten für Tomke. Also das bedeutet Gleichstand und ein Stechen am Freitag. Es sei denn, bis dahin habt ihr mindestens 6 Fragen gepackt. Also schnell bewerben in der Enjoy-App. Und mit Terry

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0: Halb zwei haben wir es. Und jetzt gibt's ein kleines Update von den Straßen. A1 Bremen Richtung Osnabrück. Zwischen Wildeshausen Nord und Ahlhorner Heide 6 Kilometer Stop and Go vor der Baustelle. A1 Osnabrück Richtung Bremen. Zwischen Bremen-Brinkum und Aachen 3 Kilometer Stau. A2 Berlin Richtung Hannover. Zwischen Braunschweig-Watenbüttel und Himmelerwald ist alles gesperrt wegen Bergungsarbeiten. In Höhe Peine staut es sich gerade ein paar Minuten. Eine Umleitung ist aber eingerichtet. A7 Hannover Richtung Flensburg. Zwischen Hamburg-Hausbruch und dem Elbtunnel 5 Kilometer Stop and Go. Und A27 Bremen Richtung Bremerhaven. Zwischen Bremerhaven Süd und Geestemünde nochmal 4 Kilometer Stop and Go. Das war's erstmal. Gute Fahrt euch.
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3: Kurzer Brotdosen-Check. Was habt ihr heute dabei zum Mampfen? Also Nils Hansen aus den Enjoy Infos. Ich habe gesehen, du machst heute ernst, ne?
4: Ich mache heute richtig ernst. Heute Porridge. Schön mit Früchten drin. Gefrorene Beeren waren das.
5: Oh, ja. Schön. Ich habe auch Porridge heute mit Nektariner.
3: Geil.
5: Was geht bei dir, Greg?
3: Ich habe eine Ingwerknolle dabei.
4: Beißt du so rein, oder?
3: Ich beiß einfach ab. Und einen Apfel.
5: Na, guten.
3: Immer im Wechsel.
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0: wie viele Künstlerinnen oder Künstler aus Rumänien kennt ihr? Mhm. Ja, ich bisher auch null, aber jetzt lernen wir einen kennen.
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0: Hier checken wir mal zusammen Musik aus, die wir nicht verpassen sollten, die vielleicht noch ein bisschen unbekannter ist, aber so quasi auf dem aufsteigenden Ast gerade ist. Und dieses Mal ein Song vom rumänischen DJ Goja. Bekannt ist der bisher eher weniger und wenn dann so durch Coverversionen zum Beispiel. Gangnam Style vom Psy hat er mal gecovert. Und jetzt aber ist DJ Goja mit einem neuen, richtig geilen Sommersong hier viral gegangen. Hat so einen Sommerstimmungsnerv getroffen. Deswegen läuft er verdienterweise hier bei uns auf dem Enjoy Songradar. Das hier ist DJ Goja mit dem Song Michiko.

0: Im Dezember, da sollen ja Bill und Tom Kaulitz eine Sendung Wetten, das moderieren. Stand jetzt, denn es könnte ja sein, dass sich den Job bis dahin jemand aus unserer Grau- und Schlau-WG wegschnappt.
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0: Unser Reporter Martin trifft sich jeden Tag mit den Enjoy-Seniorinnen und Senioren und quatscht mit ihnen über Gott und die Welt. Das ist immer gut für uns, denn meistens ist das sehr lustig. Oder wir nehmen ein bisschen was an Lebensweisheit mit. Und da Martin mit den Damen und Herren mittlerweile per Du ist, hat er dieses Mal gefragt, welche TV-Sendung würdest du gerne mal moderieren?
2: Moderieren? Wetten, das? Nein, das wäre was, ne? Aber da bin ich ja gar nicht ausgebildet für, ne?
3: Ist Thomas Gottschalk ausgebildet als Wetten, das Moderator gewesen?
2: Ja, gern.
3: Gibt es da eine Fortbildung?
2: Ja, das weiß ich nicht. Ich müsste ja erstmal einarbeiten dann, ne?
3: Was würdest du anhaben als Wetten, das Moderator?
2: Ein Elvis-Anzug.
3: Karin, welche Fernsehsendung würdest du gerne mal moderieren?
4: Klein gegen groß.
3: Du würdest dann Kai Pflaume beerben?
4: Doch, würde ich hinkriegen.
3: Ja. Was würdest du da so machen? Wie würdest du das moderieren?
4: Jetzt kommt der kleine Knut vom Weserbergland. Aber gerne würde ich es auch nicht machen. Ich bin nicht so gerne in der Öffentlichkeit.
3: Du weißt schon, dass du gerade im Radio bist, ne?
4: Karin, gibt's ja viele, ne?
5: Das richtig, ja.
3: Brigitte, welche Fernsehsendung würdest du gerne mal moderieren?
6: Eine Sendung so mit alten Schlagern, alter Musik. The Who, die Lords.
3: Gut, wir proben das mal. The Who tritt gleich auf. Wie moderierst du sie an?
6: Ja, jetzt aus längst vergangenen Zeiten mit der Musik von damals, die Band The Who.
3: Das war's schon?
6: Ja.
3: Applaus!
6: Ja.
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0: 14 Uhr haben wir's.
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0: Also auf so einem durchschnittlichen deutschen Rastplatz, vor allem auf dem Klo, da ist, ja, ist eklig. Da sind wir uns, glaube ich, alle einig. Jetzt in der Urlaubszeit, wenn viele mit dem Auto wegfahren, ist da wieder Primetime für Dreck und Bakterien. Der ADAC hat das mal getestet, wie krass das wirklich ist. Und Tabea Panda aus den Enjoy Infos, was kam da raus?
2: Dass viele Parkplätze in einem super schlechten Zustand sind, gerade die Toiletten da. Der ADAC hat sich nämlich Parkplätze angesehen, die nur eine Toilette haben, also keine Restaurants oder eine Tankstelle oder so. Und Enjoy-Reporterin Nina Schön erzählt uns jetzt mal, wie viele Rastplätze laut dem ADAC durchgefallen sind.
3: Fast die Hälfte der 50 getesteten Anlagen haben schlechte Noten bekommen. Gut war nicht einmal jeder fünfte Rastplatz. Sehr gute gab es gar nicht. Getestet wurden unbewirtschaftete Rastplätze, also die ohne Restaurants oder Tankstellen. Vor allem die Toiletten haben die Bewertung runtergezogen. Fast zwei Drittel waren mangelhaft oder sehr mangelhaft. Entweder waren sie gesperrt, schmutzig oder es fehlten Papier, Seife oder Handtrockner. Der ADAC sieht einen klaren Abwärtstrend. Beim letzten Rastplatztest vor 4 Jahren waren noch 40% mit gut bewertet worden.
2: Seit der Nacht ist ein Teil der Bahnstrecke zwischen Cuxhaven und Hamburg gesperrt. Wann die Strecke wieder frei sein wird, ist nicht klar. Die Polizei vermutet, dass ein Brandanschlag dahinter steckt. Ein Feuer bei Neuwurmsdorf hatte eine Signalleitung kaputt gemacht. Die Polizei geht davon aus, dass es jemand mit Absicht gelegt hat. Der Krieg zwischen Russland und der Ukraine läuft aktuell noch. Aber einige europäische Länder bereiten sich schon darauf vor, dass sie bei einer Waffenruhe helfen wollen, die Sicherheit der Ukraine zu garantieren. Dafür wollen sie eine gemeinsame von Europa geführte Truppe aufbauen. Eine erste Übung dieser Truppe soll schon im Herbst in Polen stattfinden. Teilnehmen sollen wohl polnische, französische und britische Soldaten. Vor 5 Jahren hat extremer Starkregen in Nordrhein-Westfalen und Rheinland-Pfalz eine Flutkatastrophe ausgelöst. 184 Menschen sind dabei gestorben. Im Ahrtal und in vielen anderen betroffenen Städten und Gemeinden wird daran heute mit Gedenkveranstaltungen erinnert. Bundeskanzler Merz und Bundespräsident Steinmeier sind dafür heute im Ahrtal.
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0: Jahring gerade 25 Grad, Boltenhagen 22 Grad. Eigentlich super schön heute bei uns im Norden. 4 Sonne, bis zu 30 Grad sind drin, aber im Süden von Niedersachsen, da kann es teilweise Regen und ordentlich Gewitter geben. Passt da also bitte heute auf euch auf. Morgen am Mittwoch dann nur noch ganz vereinzelt mal Regen oder Gewitter. Ansonsten wieder 4 Sonne und bis zu 30 Grad. 2:03, wir schauen, was auf den Straßen so los ist. Wir starten mit der A1 Bremen Richtung Osnabrück. Zwischen Wildeshausen Nord und Ahlhorner Heide 6 Kilometer stockender Verkehr vor der Baustelle. A1 Osnabrück Richtung Bremen. Zwischen Bremen-Brinkum und Asten 3 Kilometer Stau. Die A2 Berlin Richtung Hannover ist zwischen Braunschweig-Wartenbüttel und Hemeler Wald wegen Bergungsarbeiten gesperrt. Dadurch staut es sich vor der Sperrung und in Höhe Peine. Eine Umleitung ist dafür euch eingerichtet. A7 Hannover Richtung Flensburg zwischen Hamburg-Hausbruch und dem Elbtunnel 5 Kilometer Stop and Go. Und die A27 Bremen Richtung Bremerhaven zwischen Bremerhaven Süd und Geestemünde 4 Kilometer stockender Verkehr. Das war's. Gute Fahrt euch.
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0: Ey, wir haben hier gestern Nachmittag so ein Game mit euch in der Show ausprobiert. Und es haben so viele von euch mitgemacht. Aileen, Pia, Thomas, Anne und noch ganz, ganz viele mehr. Und deswegen dachten wir uns, komm, wir zocken es nochmal. Weil es einfach wirklich eine sehr geile Runde war. Ich bin gespannt, ob das genauso gut klappt wie gestern. Öffnet bitte schon mal die kostenlose Enjoy-App und dann starten wir hier gleich in 9 Minuten.
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0: es hat gestern einfach so gut geklappt und es hat so viel Bock gemacht. Deswegen dachten wir uns, komm, wir zocken es nochmal. Und das Schöne ist, jeder von euch kann jetzt mitmachen. Am Wochenende wurde der Spiel des Jahrespreis verliehen. Und zwar an ein Spiel, bei dem ich mir so dachte, ja, geile Idee, aber die 30 Euro können wir uns auch eigentlich sparen. Gestern haben wir es zusammen ausprobiert und es hat super geklappt. Sabine aus dem Android-Team ist natürlich wieder mit am Start.
1: Hallo.
0: Und du hast einen Oberbegriff dabei und wir, also die Android-Community und ich, müssen dann jeder 3 Wörter aufschreiben und zwar möglichst die gleichen, ohne uns abzusprechen.
1: Genau. Gestern war ja der Oberbegriff Festival. Da hatten die meisten Wörter wie Musik, Zelten, Bier. Du ja auch. Heute wird der Begriff ein bisschen schwieriger und zwar Kaulquappe.
0: Oha. Okay, also ich schließe jetzt hier nochmal wieder die Enjoy-App, so damit ich noch nicht schummeln kann. Und ihr schreibt bitte alle, jeder von euch, 3 Wörter passend zum Oberbegriff
1: Kaulquappe
0: über die kostenlose Enjoy-App. Und dann schauen wir gleich mal in 9 Minuten, wie viele Übereinstimmungen wir haben, ohne uns abzusprechen. Und die Auflösung gibt es dann gleich in 9 Minuten und du bist wieder am Start.
1: Mhm.

0: Also der Oberbegriff lautete Kaulquappe, aber welche drei Wörter sind euch und mir dazu eingefallen und wie viele Übereinstimmungen haben wir? Dieses Game haben wir gestern random ausprobiert, ein bisschen abgeguckt vom neuen Spiel des Jahres und bevor wir knapp 30 Euro dafür ausgeben, haben wir uns gedacht, werden wir aber mal selbst kreativ. Meine Kollegin Sabine hat einen Oberbegriff mitgebracht.
1: Ja.
0: Kaulquappe. Und ihr habt fleißig drei Wörter über die kostenlose Android-App geschickt. Und das Ziel ist, dass wir möglichst viele Übereinstimmungen haben. Sabine, erzähl, hat's geklappt?
1: Also, du hast mir ja eben deinen Zettel gezeigt. Möchtest du nochmal?
0: Ja, ich erzähl, was ich drauf geschrieben habe. Ich habe geschrieben Frosch, Teich und Klein.
1: So. Und ganz oben, na klar, waren sehr viele Frosche und Teiche. Also alle haben Frosch und Teich geschrieben. Die Person, die exakt die gleichen Worte hat wie du, ist Imke.
0: Stark!
1: Imke hat auch geschrieben Klein, Teich, Frosch. Also alles
0: mega.
1: Nicht die gleiche Reihenfolge vielleicht, aber die gleichen Worte.
0: Sehr gut.
1: Naja, und nach Frosch und Teich kamen sehr oft so Quaken oder sowas wie Wasser und See war auch öfter dabei. Und danach ist es immer ein bisschen wilder geworden. Ich möchte dich da mal ein bisschen dran teilhaben lassen. Es kam dann glitschig, glibber, klar. Kindheit, ich glaube so, weil man die früher irgendwie gefangen hat und dann beobachtet hat, wie die sich entwickeln, habe ich auch mal. Spermium fand ich auch gut,
0: ja,
1: weil, ne, sehen
0: ich.
1: Ja ähnlich aus. Storch, da war ich so, essen Störche, essen die Kaulquappen?
0: Keine Ahnung.
1: Maybe.
0: Ja, weiß ich nicht.
1: Und mein Favorite-Kommentar kommt von Julia. Sie hat zum Oberbegriff Kaulquappe geschrieben. Kaulitz, Bill und Tom.
0: Ja, gut. Gibt es einen Insider?
1: Was haben denn die von Tokyo Hotel mit einer Kaulquappe zu tun?
0: Ich check's nicht, aber Leute, wieder starke Runde. Ich weiß nicht, sollten wir das jetzt öfter machen? Ja, nein, meldet euch, gebt gerne mal Feedback über die kostenlose Android-App und dann bequatschen wir das hier mal im Team. Hat Bock gemacht. Danke.

0: Österreich, hier ist Enjoy und wir schauen mal eben auf die Straßen. A1 Bremen Richtung Osnabrück, zwischen Wildeshausen Nord und Ahlhorner Heide 6 Kilometer stockender Verkehr. Dann die A1 Osnabrück Richtung Bremen, zwischen Bremen-Brinkum und Asten 3 Kilometer Stau. A7 Hannover Richtung Flensburg, zwischen Hamburg-Hausbruch und dem Elbtunnel 5 Kilometer stockender Verkehr. Und die A27 Bremen Richtung Bremerhaven, zwischen Bremerhaven Süd und Geestemünde 4 Kilometer stockender Verkehr. Das war's, gute Fahrt euch.
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0: Hier ist der Enjoy Nachmittag und können wir mal bitte kurz darüber sprechen, was Siva für ein Löwe ist? Der ist zwar schon 22 Jahre alt, lernt aber jetzt erst in Kiel schwimmen.
1: In jedem Alter ist in Ordnung, schwimmen zu lernen oder was anderes zu machen. Weil es besser zu schwimmen zu können, als nicht schwimmen zu können. Weil leider ertrinken so viele Leute im Sommer, weil die nicht schwimmen können. Und ich finde, es ist eine gute Möglichkeit, das nachzuholen.
0: Ja, das hat er unseren Kolleginnen und Kollegen von NDR Info erzählt. Und er hat so recht, ne? Alleine im letzten Monat sind bei uns in Deutschland 99 Menschen bei Badeunfällen gestorben. 99 Menschen in einem Monat. Das ist wirklich crazy. Deswegen richtig stark, dass auch Jugendliche und Erwachsene sagen, ich will schwimmen lernen, genau wie Triska.
2: Ich habe das ehrlich gesagt so oft, diese Schwimmkurse nicht teilgenommen, weil ich Angst habe. Daran liegt das Problem. Und ich möchte wirklich diese Angst überwinden. Deshalb bin ich hier.
0: Es ist so, so stark. Ihr habt wirklich meinen höchsten Respekt verdient. 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

0: Rudolf hier und das war doch gestern echt nicht mehr normal, ne? Ihr habt vielleicht auch die Videos online gesehen. Crazy Gewitter bei uns im Norden. Einige von euch hat es wirklich heftig erwischt.
1: Die Einfahrten voll, die Keller voll. Also wir hatten wirklich Panik.
0: Das hat ein Betroffener aus Wittenburg in Mecklenburg-Vorpommern erzählt. Da war das Gewitter besonders heavy und wir sind die Gewitter heute leider auch noch nicht ganz los. In den Angel Infos werfen wir gleich mal einen Blick drauf, wo und wie schlimm es werden könnte, und zwar in 9 Minuten.

0: 15 Uhr.
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0: Vollgelaufene Keller, überflutete Straßen in Elmshorn und Hannover, riesiger Hagel in Niedersachsen und in Mecklenburg-Vorpommern. Den Norden hat es gestern richtig heftig erwischt und jetzt gucke ich so in meine Wetter-App und dann sehe ich da schon wieder diese böse Wolke mit dem Blitz. Tabea Panda aus den Enjoy Infos, wird es denn nochmal so heftig?
2: Was genau an den einzelnen Orten runterkommt, das lässt sich erst kurz vorher vorhersagen, aber Wetterexperten gehen davon aus, dass es an einzelnen Stellen noch Gewitter gibt. Die gute Nachricht ist aber, Unwetterwarnungen gibt es für den Norden bisher nicht. Starkregen und Hagel sind trotzdem möglich, sagt Enjoy-Reporter Christoph Tietz.
3: Vor allem im Süden von Niedersachsen könnten bis zu 40 Liter Regen pro Quadratmeter in kurzer Zeit runterkommen. Bei stürmischen Böen kann vereinzelt auch Hagel dabei sein. In Schleswig-Holstein und Hamburg kann es ebenfalls starke Gewitter mit Hagel, Starkregen und stürmischen Winden geben. Mecklenburg-Vorpommern kommt heute offenbar davon. Nur ganz vereinzelt sind Schauer und Gewitter im Südwesten denkbar, schreibt der Deutsche Wetterdienst. Im Süden von Mecklenburg-Vorpommern herrscht wegen der Trockenheit allerdings Waldbrandgefahrenstufe 4 von 5. Die gilt auch im westlichen Niedersachsen.
2: Der ADAC hat passend zur Urlaubszeit Rastplätze an deutschen Autobahnen getestet, also die ohne Restaurant oder Tankstelle. Fast die Hälfte der 50 getesteten Anlagen haben schlechte Noten bekommen. Gut war nicht einmal jeder fünfte Rastplatz, sehr gute gab es gar nicht. Vor allem die Toiletten haben die Bewertung runtergezogen. Die USA haben wieder Luftangriffe im Iran geflogen. Der staatliche Rundfunk im Iran berichtet über mehrere Explosionen. Infos über Verletzte oder Schäden gibt es noch nicht. Dass die Angriffe auch am Tag passieren, deutet darauf hin, dass der Konflikt weiter eskaliert. Im Mai war in Sachsen bei einer Frau, die sich selbst Tiger Queen nennt, ein ausgewachsener männlicher Tiger ausgebrochen. Ein Mitarbeiter der Frau war dabei verletzt worden. Jetzt ist er in einem Krankenhaus gestorben. Die Staatsanwaltschaft Leipzig ermittelt nun wegen fahrlässiger Tötung gegen die Frau.
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0: Meppen 28 Grad, Heiligendamm 22 Grad. Eigentlich super schön heute bei uns im Norden. Viel Sonne bis zu 30 Grad. Aber ihr habt es gerade schon in den Enjoy Infos gehört. Vor allem so im Süden von Niedersachsen kann es teilweise auch noch ordentlich Gewitter geben. Also passt da bitte auf euch auf. Morgen am Mittwoch dann noch ganz vereinzelt Gewitter oder auch Regen. Ansonsten viel Sonne und bis zu 30 Grad. 2 nach 3, der Blick auf die Straßen geht los mit der A1 Bremen Richtung Osnabrück. Zwischen Wildeshausen Nord und Alhorner Heide 6 Kilometer stockender Verkehr. A1 Osnabrück Richtung Bremen, zwischen Bremen-Brinkum und Assen 3 Kilometer Stau. Die A7 Hannover Richtung Flensburg, zwischen Hamburg-Hausbruch und dem Elbtunnel 5 Kilometer stockender Verkehr. Und A27 Bremen Richtung Bremerhaven, zwischen Bremerhaven Süd und Geestemünde 4 Kilometer stockender Verkehr. Das war's. Gute Fahrt euch.
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0: Ey, und seit dem Wochenende habe ich so einen ganz bösen Ohrwurm von diesem Song hier.
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0: Und das Krasse ist,
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0: das ist komplett KI.
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0: Und das ist mir gar nicht direkt aufgefallen. Und das geht wohl nicht nur mir so. Deswegen will die Musikindustrie jetzt dagegen etwas tun. Und zwar, dass man KI-Songs einfacher erkennt. Wie? Das klären wir gleich in 8 Minuten.
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0: 11 Minuten nach 3, hier ist Enjoy und für diese Songs hier gibt's kein Bio-Siegel. Das sind nämlich alles KI-Songs. Also von einer künstlichen Intelligenz erstellt. Und das Gruselige ist, man hört es nicht. Deswegen gibt's von der Musikindustrie jetzt ein Konzept, wie wir Songs erkennen, die mit KI erstellt wurden.
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0: Sabine aus dem Enjoy-Team und da gibt's jetzt sozusagen echt so ein Biosiegel, ne?
2: Ja, so in der Art, genau. Es soll Symbole geben, die bei Streaming-Anbietern zu sehen sein sollen. Ein schwarzes Symbol mit dem großen Schriftzug AI, das würde dann bedeuten, dass der ganze Song KI ist. Mhm. Und ein weißes Symbol mit so einem kleinen AI soll dann für Songs verwendet werden, die lediglich AI-assisted sind, also wo in Teilen künstliche Intelligenz benutzt wurde. Puh. Und das soll dann eben Musikfans helfen, KI-Songs zu erkennen.
0: Aber wie soll denn der Streaming-Anbieter erkennen, ob da jetzt wirklich KI verwendet wurde?
2: Gar nicht.
0: Ah, perfekt.
2: Ja, damit sind wir auch schon beim Haken an dieser ganzen Geschichte, weil die Interpreten sollen nämlich freiwillig selbst angeben, ob KI benutzt wurde oder nicht. Also da wird auf Ehrlichkeit gesetzt. Aber gut, es ist jetzt auch noch gar nicht klar, ob und wann dieses vorgeschlagene Konzept wirklich umgesetzt werden soll.
0: Oh, das ist so gruselig, ne? Wirklich, ich habe jetzt am Wochenende auch wieder einen Song gehört und dachte, wow, der ist krass. Und dann habe ich gemerkt, so, shit, das ist einfach KI. Das ist furchtbar. Aber ihr könnt euch sicher sein, der nächste Song, das ist keine KI. Das ist nämlich der Bruno Mars. Und den gibt's jetzt hier mit I Just Might. Danke, Sabine.
2: Tschüss.

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1: 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Morgens lecker frühstücken, genau neben dem Dom. Dann schwinge ich mich aufs Fahrrad und mache mich auf den Weg nach Zippendorf und verbringe da den Tag über mit Freunden beim Beachen, beim Baden, beim Lesen. 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

0: hier. Wir schauen rüber auf die Straßen. Geht relativ schnell, nicht ganz so viel los. A1 Bremen Richtung Osnabrück zwischen Wildeshausen Nord und Ahlhorner Heide. 6 Kilometer stockender Verkehr. A1 Osnabrück Richtung Bremen zwischen Bremen, Brinkum und Asten. 3 Kilometer Stau. Dann die A7 Hannover Richtung Flensburg zwischen Hamburg-Hausbruch und dem Elbtunnel. 5 Kilometer Stop and Go. Und die A27 Bremen Richtung Bremerhaven zwischen Bremerhaven Süd und Geestemünde. 4 Kilometer stockender Verkehr. Das war's. Gute Fahrt euch.
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3: Ich gehe heute zum Sehtest.
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4: Ja,
3: aber es kann doch was helfen. Da
4: denke.
3: Beta-Carotin drin oder so. 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
4: du brauchst keine Brille mehr dann.
3: Nee.
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0: Ey, was muss das bitte für ein kranker Abend gewesen sein?
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0: Das könnt ihr euch nicht vorstellen. Es geht um einen Partyabend im Leben von Summer Jam. Der sitzt in so einem Luxusrestaurant in Südfrankreich. Und dann das hier.
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0: Drop Dead.
1: 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Ja, ist ja gerade Ferienzeit im Norden. Viele von euch sind im Urlaub oder fahren vielleicht auch bald los. Und das hätte ich wirklich nicht gedacht, aber ihr nehmt uns wirklich mit in euren Urlaub. Das habt ihr Martina und Greg aus eurer Morningshow heute Morgen früh verraten.
2: Vero hat uns geschrieben über die kostenlose Enjoy-App. Moin, wir hören gerade unter Palmen auf Zypern. Oder Sandra und Sascha schreiben. Hi Martina, hi Greg, wir hören euch gerade und sind im Urlaub in Cluj-Napoca in Rumänien.
3: Oh, okay.
2: Also hier findet aktuell die U20-Handball-Europameisterschaft statt. Unsere Jungs haben mit ihrem Sieg gestern das Viertelfinale erreicht. Na Glückwunsch.
3: Ja, und Miriam hat auch noch geschrieben, wir hören euch gerade in Split. Auch im Urlaub morgens euch beide zu hören, gehört einfach dazu.
2: Ach, ist das toll.
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0: 16 Uhr haben wir es.
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0: Gefühlt fallen in letzter Zeit mehr Züge bei der Deutschen Bahn aus als ohnehin schon. Aber ist auch ein Grund dazu gekommen. Neben Störungen im Betriebsablauf und Reparaturen an der Strecke hört man in letzter Zeit immer wieder Sabotage. Bei uns im Norden ist aktuell die Strecke zwischen Cuxhaven und Hamburg-Neugraben gesperrt. Und das könnte auch an Sabotage liegen. Tabea Panda, was ist da passiert?
2: In Neuwulmsdorf im Landkreis Harburg hatte ein Verteilerkasten der Bahn gebrannt, sagt die Polizei. Die Ermittler vermuten Brandstiftung. Enjoy-Reporterin Lisa Göllert schätzt ein, welches Motiv dahinter stecken könnte.
3: Die Polizei geht davon aus, dass der oder die Täter zielgerichtet Infrastruktur beschädigen oder zerstören wollten. Das Fachkommissariat für Staatsschutzdelikte hat die Ermittlungen übernommen. Zur Tat bekannt habe sich aber bislang niemand. Eine Art Bekennerschreiben gibt es laut den Ermittlern nicht. Die Polizei sucht weiter nach Zeugen. Es ist nicht die erste Brandstiftung an der Strecke in Neuwulmsdorf. Im November 2025 brannte dort ein Kabelschacht an den Bahngleisen. Der oder die Täter konnte die Polizei aber bislang nicht finden.
2: Und das Feuer jetzt erinnert auch an einen Fall vom Wochenende. Die Bahnstrecke zwischen Leverkusen und Düsseldorf war da wegen einem Brand gesperrt. Eine linksextreme Gruppe hatte danach gesagt, dass sie das Feuer gelegt haben. Der Norden ist gestern ordentlich von Gewittern erwischt worden. Es gab Schäden durch Hagel und Überflutungen durch Regen. Und heute Nachmittag kann es noch mal starke Gewitter geben. Im Süden von Niedersachsen, in Schleswig-Holstein, Hamburg und in Mecklenburg-Vorpommern. Die gute Nachricht, Unwetterwarnungen gibt es für den Norden gerade nicht. 5 Jahre ist die Flutkatastrophe an der A und in Nordrhein-Westfalen heute her. Mit vielen Veranstaltungen wird deshalb heute an die Katastrophe erinnert. Bei den Überflutungen waren damals 184 Menschen gestorben.
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0: Eigentlich super schön heute bei uns im Norden. Ganz viel Sonne und bis zu 30 Grad. Aber ihr habt es gerade schon in den Enjoy-Infos gehört. Vor allem im Süden von Niedersachsen kann es teilweise heute auch noch ordentliche Gewitter geben. Morgen am Mittwoch dann nur noch vereinzelt Gewitter oder Regen. Ansonsten auch wieder viel Sonne und bis zu 30 Grad. 2:04 wir schauen rüber auf die Straßen und das sieht relativ entspannt aus. Es gibt nur 4 Meldungen. A1 Bremen Richtung Osnabrück zwischen Wittishausen Nord und Ahlhorner Heide. 6 Kilometer stockender Verkehr. Dann die A1 Osnabrück Richtung Bremen zwischen Bremen-Brinkum und Asten. 3 Kilometer. Der Stau. Dann die A7 Hannover Richtung Flensburg zwischen Hamburg-Hausbruch und dem Elbtunnel 5 Kilometer stockender Verkehr und die A27 Bremen Richtung Bremerhaven zwischen Bremerhaven Süd und Geestemünde 4 Kilometer stockender Verkehr. Das war's. Gute Fahrt euch.
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0: So, mal kurz auf die Uhr geguckt. 3:04. Nicht mehr so lange bis zum Feierabend. Vielleicht könnt ihr euch gleich noch einen Kaffee, vielleicht heute auch bei dem Wetter einen Eiskaffee und kommt dann gut in Richtung Feierabend, noch eben ein paar Mails beantworten und allzu viel steht dann hoffentlich nicht mehr an. Ich bin bei euch. Hello!

0: hier gerade mal so durch die Liste mit euren Vorschlägen für die nächste Mission Norddeutschland. Und das ist wirklich wild, wirklich.
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0: Hier stellen wir uns gemeinsam den unterschiedlichsten Challenges, aber es sind halt eben alles Challenges, die wir zusammen im Team erfüllen müssen. Und da freue ich mich natürlich auch sehr über Vorschläge von euch. Uwe aus Kiel sagt zum Beispiel, ich muss eine Schicht lang als Ehrenschaffner auf einer vielbefahrenen Regionalbahnstrecke mitarbeiten. Mit allem drum und dran, also Durchsagen machen, Tickets kontrollieren und so weiter. Und dann auch noch eine stumpfe, aber sehr lustige Idee von Connor. Er schreibt, fahre mit einem Einrad vom St. Pauli-Stadion zum Volkspark-Stadion. Ich bin noch nie in meinem Leben... Doch, bin ich. Aber es ist schon sehr lange her und es hat nicht so gut funktioniert mit dem Einrad. Aber habt ihr noch Vorschläge für eine Mission Norddeutschland? Also eine Challenge, die wir nur gemeinsam irgendwie packen können? Dann meldet euch gerne mal. Über die kostenlose Android-App könnt ihr auch eine Sprachnachricht schicken. Und ich hätte auch Bock, irgendwas mit Vereinen zu machen. Ihr lasst euch da bestimmt was einfallen. Ich vertraue euch da. Ich bin sehr gespannt und ich hab Bock. Stay.

Enjoy ist hier und gleich bevor es mit dem Auto nach Hause geht, erstmal die Türen aufreißen, weil sich das Ding so gottlos aufgeheizt hat. Genau das ist nämlich der Sommer im Norden. Heute wieder bis zu 30 Grad und passend dazu haben wir euch doch mal ein paar Sommersongs auf die Playlist geschmissen.

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3: Um 16:30 mit Tabea Panda. Hallo. Wer in Deutschland nicht als Soldat oder Soldatin in einem möglichen Krieg dienen will, der hat das Recht, das zu verweigern. Und das geht sogar vorsorglich. Seit Januar haben 5.800 Menschen so einen Verweigerungsantrag gestellt. Schon jetzt 2.000 mehr als im kompletten letzten Jahr. Das hat wohl etwas mit dem neuen Wehrdienstgesetz zu tun. Seit Januar müssen alle jungen Männer einen Fragebogen der Bundeswehr ausfüllen. Und ab nächsten Sommer gibt es auch wieder Musterungen. In Mecklenburg-Vorpommern brennen 25 Hektar Wald im Nationalpark Müritz. Das Feuer breitet sich nur langsam aus, sagt die Feuerwehr, aber es zieht wieder in Richtung einer Ortschaft. Evakuiert wird vorerst nicht, ein Harvester befeuchtet den Wald in den Ort, also sprüht Wasser, damit der Brand nicht übergreifen kann. Den goldenen Windbeutel vergibt die Verbraucherorganisation Foodwatch an Produkte mit ihrer Meinung nach dreisten Werbelügen. In diesem Jahr geht der Negativpreis an ein Nahrungsergänzungsmittel der Marke LaVita. Foodwatch sagt, die Firma gibt falsche Gesundheitsversprechen. Das Produkt besteht größtenteils aus Fruchtsaftkonzentrat und ist viel zu teuer. Das Wetter. Heute ist es warm, teilweise kann es Gewitter geben. Morgen dann viel Sonne, einzelne Schauer oder Gewitter möglich, bis zu 30 Grad.
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4: Wir schauen auf die Straßen. Los geht's mit der A1 Bremen Richtung Osnabrück zwischen Wildeshaus Nord und Alhorner Heide. 6 Kilometer stockender Verkehr vor der Baustelle. Dann die A1 Osnabrück Richtung Bremen zwischen Bremen-Brinkum und Asten. 3 Kilometer Stau. A2 Berlin Richtung Hannover zwischen Braunschweig-Wartenbüttel und Hemelerweil. 10 Kilometer Stau wegen Bergungsarbeiten. Da braucht ihr im Moment eine Stunde länger. A7 Hannover Richtung Flensburg zwischen Hamburg-Hausbruch und dem Elbtunnel. 5 Kilometer Stop and Go. Und die A270 Ilpol-Blumenthal ist in Höhe Bremen-Fegesack Mitte nach einem Unfall in beide Richtungen gesperrt. Das war's. Gute Fahrt euch.
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0: Wow. Heftige Unwetter gestern bei uns im Norden und euch hat es teilweise richtig ordentlich erwischt.
1: Ja, mir geht's richtig scheiße. Also ja, der Hagel hat uns voll überrascht hier, ne? Das ist so runtergekommen, das Abwasser schafft das nicht. Dann durchs Kellerfenster unten rein. Ein paar Fotoalben sind unten noch drin, wo Erinnerungen drin sind von den größeren Kennern und sowas alles, ja, alles weg.
0: 16:42, hier ist euer Enjoy-Nachmittag und das ist wirklich crazy, was da abging, ne? Besonders viel runtergekommen ist bei euch in Teilen von Mecklenburg-Vorpommern, zum Beispiel in Wittenburg. Hagelkörner haben da einfach Dächer, Autos komplett kaputt gemacht. Das ist super wild und zu 100% sind wir leider immer noch nicht durch damit. Es könnte heute noch mal ein paar Gewitter geben, das kann man ja nicht so genau sagen und auch nicht, wie doll es dann sein wird, aber gerade so in Südniedersachsen könnte doch heute Nachmittag und am Abend noch mal ein bisschen was runterkommen. Also passt bitte auf euch auf.

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0: Ich meine, so kurz vor Feierabend kann das ja nicht schaden, ne? Wenn unser Kollege Martin sich mit der Generation 80 plus trifft, dann kann man eigentlich ziemlich oft irgendwas für sich und sein eigenes Leben mitnehmen. Heute definitiv nicht, das kann ich euch schon mal verraten. Ist aber auch scheißegal, denn die Folge ist sehr, sehr witzig geworden. Gefragt hat er nämlich heute, welche TV-Sendung würdest du gerne mal moderieren?
2: Moderieren? Wetten, das? Nein, das wäre was, ne? Aber dafür bin ich ja gar nicht ausgebildet für, ne?
3: Ist Thomas Gottschalk ausgebildet als Wetten, das Moderator gewesen?
2: Ja, gern.
3: Gibt es da eine Fortbildung?
2: Ja, das weiß ich nicht. Ich müsste ja erstmal einarbeiten dann, ne?
3: Was würdest du anhaben als Wetten, das Moderator?
2: Einen Elvis-Anzug.
3: Karin, welche Fernsehsendung würdest du gerne mal moderieren?
4: Klein gegen groß.
3: Du würdest dann Kai Pflaume beerben?
4: Doch, würde ich hinkriegen.
3: Ja. Was würdest du da so machen? Wie würdest du es moderieren?
4: Jetzt kommt der kleine Knut vom Weserbergland. Aber gerne würde ich es auch nicht machen. Ich bin nicht so gerne in der Öffentlichkeit.
3: Du weißt schon, dass du gerade im Radio bist, ne?
4: Karin, gibt's ja viele, ne?
5: Richtig, ja.
3: Brigitte, welche Fernsehsendung würdest du gerne mal moderieren?
6: Eine Sendung so mit alten Schlagern, alter Musik. The Who, die Lords.
3: Gut, wir proben das mal. The Who tritt gleich auf. Wie moderierst du sie an?
6: Ja, jetzt aus längst vergangenen Zeiten mit der Musik von damals, die Band The Who.
3: Das war's schon?
6: Ja.
3: Applaus!
1: Ja. 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

0: 17 Uhr.
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0: Boah, vollgelaufene Keller, überflutete Straßen in Elmshorn und Hannover, riesiger Hagel Niedersachsen und Mecklenburg-Vorpommern. Den Norden hat es gestern Abend wirklich heftig erwischt. Und jetzt gucke ich mir meine Wetter-App an und sehe da wieder diese Wolke mit einem Blitz. Tabea Panda aus den Angel Infos, wird es nochmal so heftig?
2: Also Wetterexperten gehen davon aus, dass es an einzelnen Stellen noch Gewitter gibt. Wo genau, lässt sich aber erst kurz vorher vorhersagen. Wie die Vorhersage gerade für heute aussieht, sagt uns Angel-Reporter Christoph Tietz.
3: Vor allem im Süden von Niedersachsen könnten bis zu 40 Liter Regen pro Quadratmeter in kurzer Zeit runterkommen. Bei stürmischen Böen kann vereinzelt auch Hagel dabei sein. In Schleswig-Holstein und Hamburg kann es ebenfalls starke Gewitter mit Hagel, Starkregen und stürmischen Winden geben. Mecklenburg-Vorpommern kommt heute offenbar davon. Nur ganz vereinzelt sind Schauer und Gewitter im Südwesten denkbar, schreibt der Deutsche Wetterdienst. Im Süden von Mecklenburg-Vorpommern herrscht wegen der Trockenheit allerdings Waldbrandgefahrenstufe 4 von 5. Die gilt auch im westlichen Niedersachsen.
2: Und inzwischen gibt es auch eine offizielle Unwetterwarnung. In den südöstlichen Teilen von Niedersachsen warnt der Deutsche Wetterdienst vor Sturmböen, heftigem Starkregen und Hagel. Seit der Nacht ist ein Teil der Bahnstrecke zwischen Cuxhaven und Hamburg gesperrt. Wann die Strecke wieder frei sein wird, ist nicht klar. Die Polizei vermutet, dass ein Brandanschlag dahinter steckt. Ein Feuer bei Neu-Wulmsdorf hatte eine Signalleitung kaputt gemacht. Die Polizei geht davon aus, dass es jemand mit Absicht gelegt hat. Viele Flüsse in Deutschland sind gerade sehr leer, weil Regen fehlt und die Temperaturen so hoch sind. Am Rhein ist der Pegelstand so niedrig, dass eine Stahlfirma in Duisburg ihre Produktion drosseln muss. Es kommen nämlich zu wenig Rohstoffe an der Firma an. In den nächsten Tagen könnte es sogar sein, dass die Schifffahrt mit Gütern auf dem Rhein gar nicht mehr möglich ist. Bei einem Gebäudebrand in Brüssel sind mehrere Tote gefunden worden. Belgische Medien berichten, dass etwa 250 Arbeiter während des Unglücks im Gebäude waren. Das wird gerade in Luxuswohnungen und in ein Hotel umgebaut. Die Leichen wurden in einem Fahrstuhl gefunden. Wie viele Menschen gestorben sind, ist noch nicht klar, sagt die Staatsanwaltschaft.
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0: Ihr habt es gerade bei Tabea in den Angel Infos gehört. Es gibt eine Unwetterwarnung vom Deutschen Wetterdienst für den Südosten von Niedersachsen. Da kann schwere Gewitter mit heftigem Starkregen, schweren Sturmböen und auch Hagel geben. Ansonsten sind allgemein im Norden hier und da mal Gewitter möglich. Aber wie gesagt, am heftigsten trifft es dann doch eher den Südosten von Niedersachsen. Ansonsten aber auch Parts im Norden, wo Sonne mit am Start ist heute Abend. Also irgendwie alles mit dabei. Morgen am Mittwoch soll es dann nur noch vereinzelt mal Regen und Gewitter geben. Ansonsten viel Sonne und bis zu 30 Grad. 2:05, wir schauen rüber auf die Straßen. Los geht's mit der A1 Osnabrück Richtung Bremen. Zwischen Bremen-Brinkum und Asten 3 Kilometer stockender Verkehr. A2 Berlin Richtung Hannover. Zwischen Braunschweig-Watenbüttel und Hemelerwald 10 Kilometer Stau wegen Bergungsarbeiten. Da braucht ihr im Moment 1,5 Stunden länger. Haltet durch. A7 Hannover Richtung Flensburg. Zwischen Hamburg-Hausbruch und dem Elbtunnel 5 Kilometer stockender Verkehr. Und die A270 Ilpol-Blumenthal ist in Höhe Bremen-Fegesack-Mitte nach einem Unfall in beide Richtungen gesperrt. Das war's. Gute Fahrt euch. Kommt gut an.
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0: Ey, da will man einfach nur in Richtung Feierabend und dann sieht man so eine Verkehrsmeldung wie hier gerade auf der A2 Berlin Richtung Hannover zwischen Braunschweig-Watenbüttel und Hemelerwald. 10 Kilometer Stau, 1,5 Stunden länger. Also falls ihr gerade drin steht, haltet durch, ich bin bei euch.

0: eine Date-Idee für euren Dienstagabend?
1: Also, falls es bei euch heute trocken bleiben sollte, fahrt doch mal raus aufs Land, da wo es schön dunkel ist, wo vielleicht auch ein bisschen Wasser ist, um dann Glühwürmchen zu gucken.
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1: Super Sweet ist nämlich gerade Saison für die kleinen Tierchen und deswegen haben Martina und Greg aus eurer Enjoy Morning Show heute Morgen mal geklärt, wie das eigentlich funktioniert, also das Glühwürmchen leuchten und warum die das eigentlich machen.
3: Moritz aus der Enjoy Glühwürmchen Redaktion ist bei uns. Was genau leuchtet denn bei denen und wie machen die das?
4: Also Glühwürmchen sind sogenannte Leuchtkäfer und die leuchten eben, na klar wissen wir alle, mit ihrem Po. Okay. Im Hintern von den Glühwürmchen ist so eine chemische Reaktion, die da ausgelöst wird, die Energie im ganzen Körper freisetzt. Und diese Energie, die wird dann in Form von Licht abgestrahlt.
5: Okay.
6: Und das machen die nur im Sommer?
4: Ja, weil von Juni bis August steht bei Glühwürmchen die Partnersuche an.
5: Aha,
4: die
5: okay.
4: leuchten quasi, um den Partner ein bisschen anzulocken, zu sagen, hey, hier geht was.
5: Guck mal, ich hab Licht, ey.
4: Die Männchen, die können dabei auch fliegen und leuchten. Die Weibchen können das nicht. Die sitzen dann eher so auf den Büschen, Wiesen, entspannen erstmal, chillen da ein bisschen und halten ihren Hintern zum Leuchten hoch. So, jetzt geht's weiter. Wenn sich ein Pärchen dann tatsächlich findet und paart, dann stirbt das Männchen allerdings direkt danach.
3: Oh, sorry, guys.
5: Sorry, guys. It is what it is.
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1: Um 17:30 mit Tabea Panda, hallo. 5 Jahre ist die Flutkatastrophe an der A und in Nordrhein-Westfalen heute her. Bei den Überflutungen sind damals 184 Menschen gestorben. Mit vielen Veranstaltungen wird heute an die Katastrophe erinnert. Auch der Bundespräsident und der Bundeskanzler sind dafür ins Ahrtal gekommen. Mittwoch letzte Woche hatte ein 16-Jähriger an einem Gymnasium in Bayern 2 Mädchen mit einem Messer schwer verletzt. Die Ermittler haben jetzt gesagt, dass sie bei ihm ein extremistisches Motiv vermuten. Es gibt außerdem ein Schreiben, das der Angreifer laut den Ermittlern geschrieben hat. In New York wurde heute ein 67 Millionen Jahre altes Dinosaurier-Skelett versteigert. Der Käufer hat mehr als 50 Millionen US-Dollar bezahlt. Die Knochen wurden vor 5 Jahren auf einem Acker im US-Bundesstaat South Dakota entdeckt. Aufgebaut ist es fast 12 Meter groß. Und das Wetter, das ist heute noch warm. Teilweise kann es auch Gewitter geben. Morgen dann viel Sonne, einzelne Schauer oder auch Gewitter möglich, bis zu 30 Grad.
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2: Kurz nach 17:30, wir schauen auf die Straßen. A1 Osnabrück Richtung Bremen. Zwischen Bremen-Brinkum und Asten 3 Kilometer stockender Verkehr. A2 Berlin Richtung Hannover. Zwischen Braunschweig-Watenbüttel und Hemeler Wald 10 Kilometer Stau wegen Bergungsarbeiten. Da braucht ihr 1,5 Stunden länger. A7 Hannover Richtung Flensburg. Zwischen Hamburg-Hausbruch und dem Elbtunnel 5 Kilometer Stop and Go. Und die A36 Bernburg Richtung Fienenburg ist zwischen Stapelburg und Abbenrode wegen eines defekten LKW gesperrt. Das war's. Gute Fahrt euch.
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5: Oh shit, Triathlon in Hamburg und schon wieder vergessen, mich anzumelden, ey.
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0: Deutscher DJ, besser bekannt als Bund, und seine Mom begleitet ihn bei einigen Shows und hat diesmal beim Festival in Kroatien sogar einen Song auf der Bühne anmoderieren dürfen. Und sie war so aufgeregt.
1: Ein bisschen nervös.
2: Ja, klar.
0: So sweet. Wenn ihr die Möglichkeit habt, checkt auch mal sein Insta ab. Da findet ihr einige Videos mit ihm und seiner Mutter. Die hüpft auch manchmal so rum wie so ein Glücksbärchen, weil die sich so freut. Es ist wirklich zauberhaft. Also checkt es gerne aus. Alles in allem kann man sagen, Bund ist einfach ein geiler Typ. Und wir haben ihn euch aufs Angel Songradar gepackt, weil er halt auch extrem geile Mucke macht. Diesen Song wollen wir euch gerne vorstellen. Das ist Trippin', dreht mal auf zum Feierabend. Perfekt, hier ist Bund.

0: Also seitdem Deutschland bei der Fußball-WM rausgeflogen ist, habe ich bockig wie so ein Kleinkind kaum noch ein Spiel gesehen. Aber heute würde es sich nochmal lohnen. Weil für mich persönlich ist das heute schon das Finale. Frankreich gegen Spanien, beziehungsweise das hier. Gegen das hier.
1: La mina mal para Pedro Porro, Pedro Porro. Mal centro de Pedro Porro, Dani Olmo.
0: So stark, ne? Also alleine schon, wenn man den Kommentatoren zuhört, dann weiß man, da steckt richtig Feuer drin. Und es ist erst das erste Halbfinale. Also, falls ihr Bock drauf habt, gönnt euch gerne Fußball-WM-Halbfinale. Frankreich gegen Spanien, 21 Uhr geht's los und ihr seht das Spiel dann im ZDF. Ich bin raus heute. Bis morgen.

0: Es ist 18 Uhr.
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0: Heute haben wir schon viel über Regen und Hagel geredet. Es gibt ja auch noch eine Warnung vor Gewitter in Südniedersachsen. Quasi auf der anderen Seite vom Norden gibt es gerade aber einen großen Waldbrand, nämlich im Müritz-Nationalpark. Tabea Panda aus den Enjoy-Infos, wie ist da die Lage?
2: Etwa 25 Hektar Wald brennt in einem Bereich, in dem auch Munition im Boden ist. Das Feuer breitet sich auch aus, aber sehr langsam. Mehr Informationen hat Enjoy-Reporterin Claudia Krüger.
3: Die Einsatzkräfte konzentrieren sich mittlerweile auf den Ort Speck, denn zwischenzeitlich hat der Wind gedreht und das Feuer drohte in Richtung des Ortes zu schlagen. Deswegen wurde ein sogenannter Wasserriegel aufgebaut. Das heißt Kreissprenger in regelmäßigen Abständen, um den Ort zu schützen. Im Moment brennt auch nur das Unterholz. Das heißt, die Flammen können nicht von Baumwipfel zu Baumwipfel springen. 200 Feuerwehrleute sind vor Ort. Ein Teil davon werde aber wohl bald abgezogen, so ein Sprecher des Kreises, damit sich die Einsatzkräfte erholen können.
2: Der Norden ist gestern ordentlich von Gewittern erwischt worden. Es gab Schäden durch Hagel und Überflutungen durch Regen. Und heute kann es auch noch mal starke Gewitter geben, nämlich im Süden von Niedersachsen, in Schleswig-Holstein, Hamburg und ein bisschen in Mecklenburg-Vorpommern. Es gibt auch eine Unwetterwarnung. In den südöstlichen Teilen von Niedersachsen warnt der Deutsche Wetterdienst vor Sturmböen, heftigem Starkregen und Hagel. Die USA haben wieder Luftangriffe im Iran geflogen. Der staatliche Rundfunk im Iran berichtet über mehrere Explosionen. Infos über Verletzte oder Schäden gibt es noch nicht. Dass die Angriffe auch am Tag passieren, deutet darauf hin, dass der Konflikt weiter eskaliert. Bei der Fußball-Weltmeisterschaft wird heute das erste Halbfinale gespielt. Frankreich trifft ab 21 Uhr deutscher Zeit auf Spanien. Der Sieger trifft dann am kommenden Sonntag im WM-Finale auf Argentinien oder England, die morgen das zweite Halbfinale austragen.
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0: Also eben noch mal kurz draußen gewesen und es ist wirklich relativ aushaltbar, ne? So 23 Grad, Sonne, ein paar Wolken. Der Wind ist auch ein bisschen so am Start. Nachher kann es vor allem im Süden von Niedersachsen gewittern. Ihr habt es gerade eben auch in den Enjoy-Infos gehört. Morgen auch viel Sonne, ein paar Wolken. Ganz vielleicht auch Gewitter bei maximal 30 Grad. Starter Stop and Go ab 3 Kilometern. Ich habe eine Meldung für euch und die kickt richtig rein. A2 Berlin Richtung Hannover zwischen Braunschweig, Watenbüttel und Himmelerwald 10 Kilometer Stau. Da laufen Bergungsarbeiten. Da sitzt ihr gerade echt 1,5 Stunden länger. RIP, haltet durch, Leute. Kommt gut an.
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0: Die besten neuen Tracks in einer Show, aber jetzt 3 Stunden lang, unter anderem vom Producer-Duo aus Amsterdam, Another. Die haben einen neuen Track released. Luciano und Jazik haben endlich verkündet, dass ein gemeinsames Album kommt. Und wir müssen nochmal in den Fiebertraum Ikimel im MoMA sprechen. Sie geht damit einfach in den USA viral. Gehen wir überall rein, aber jetzt hier bei Enjoy Play. Macht euch einen cuten Abend.

0: eher so, ihr kriegt jetzt jedes Jahr gleich mehrere Sommertracks.
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0: Es geht um Wiz the MC in Lüneburg, aufgewachsen, kannte vor 2 Jahren gefühlt niemand, oh Gott, aua. Dann kam aber Frühling 2025 und seitdem bei ihm wirklich einfach komplett Leben geändert. Show Me Love ist krass viral gegangen, seitdem wird er auch heftig gehypt, international vor allem. Im Interview mit dem Rolling Stone meinte er auch, dieser krasse Erfolg war schon irgendwie ein Zeichen dafür, dass sich die schwierigen Jahre davor doch irgendwie gelohnt haben.
2: Also für mich war es so, ist neben dem Song und dem so direkten Erfolg auch einfach so, ich weiß nicht, fast so wie so ein Zeichen vom Universum, dass so, weißt du, dieses Ackern, die Jahre, die Struggles, die ganzen Sachen haben sich gelohnt, ja. Weißt du, ich meine. Und es ist kein Endstandpunkt, sondern ich sehe es eher wie so ein neuer Chapter, ja. Neues Chapter, wo es so jetzt was anfängt. Und ich jetzt nochmal aus eigenem Willen, aus eigenem Mut eine Story schreiben kann, ja. Weißt du, ich meine?
0: Ja, check it. Es sei ihm wirklich gegönnt. Mittlerweile hat er krass seinen Sound gefunden nach Show Me Love. Einige Banger gedroppt. Seit Freitag ist auch ein neuer Song draußen, heißt Falling Stars. Das Musikvideo dazu, sehr lässig, wie er da so tanzt und so durch die Sommerfelder läuft. In den Kommentaren schreibt eine Userin, du hast einfach den Sommer gesaved. Da wird jetzt mal reingefüllt. Nochmal Enjoy Play with the MC mit Falling Stars.

Marian Bowser, wenn ich tanz, hier bei Enjoy Play am Dienstagabend. Also Ray ist nicht nur die heftigste Künstlerin überhaupt, hat by the way dieses Jahr absolut krasses Album gedroppt. Wenn sie dafür keinen Grammy nächstes Jahr bekommt, wirklich dann tschüss. Sie schreibt auch als Songwriterin für andere. Okay.

0: zum Beispiel für Jade, Ellie Goulding oder auch Ava Max. Und auch beim neuen Album vom australischen DJ Sonny Fodera hat sie ihre Creative Fingers mit drin gehabt. Der hat jetzt nach 5 Jahren sein neues Album gedroppt. Und im Interview mit Capital Dance sind die erstmal durch die versteckten Credits gegangen. Und dann hat auch der Moderator gecheckt, wer da eigentlich mitgeschrieben hat.
1: Yeah, do you see anything there?
2: Yes.
1: The writers, no?
2: Yes, Sonny Fodera, Tom Hollins, Samuel Brennan and Rachel Keane.
1: Yeah, who's Rachel Keane?
2: It's Ray.
1: Yes, there you go.
0: Ray war als Songwriterin an diesem Song mit dabei, bekommt ihr jetzt neu bei Enjoy Play. Sonny Fodera mit Libyanka.

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1: Um 6:30 mit Tabea Panda. Hallo. Wer in Deutschland nicht als Soldat oder Soldatin in einen möglichen Krieg dienen will, der hat das Recht, das zu verweigern. Und das geht sogar vorsorglich. Seit Januar haben 5.800 Menschen so einen Verweigerungsantrag gestellt. Schon jetzt sind es 2.000 mehr als im kompletten letzten Jahr. Das hat wohl etwas mit dem neuen Wehrdienstgesetz zu tun. Seit Januar müssen alle jungen Männer einen Fragebogen der Bundeswehr ausfüllen. Und ab nächsten Sommer gibt es wieder Musterungen. Mittwoch letzte Woche hatte ein 16-Jähriger an einem Gymnasium in Bayern zwei Mädchen mit einem Messer schwer verletzt. Die Ermittler haben jetzt gesagt, dass sie bei ihm ein extremistisches Motiv vermuten. Es gibt außerdem ein Schreiben, das der Angreifer laut den Ermittlern geschrieben hat. Bei der Fußball-Weltmeisterschaft wird heute das erste Halbfinale gespielt. Frankreich trifft ab 21 Uhr deutscher Zeit auf Spanien. Der Sieger trifft am kommenden Sonntag dann im WM-Finale auf Argentinien oder England, die morgen das zweite Halbfinale austragen. Das Wetter heute noch warm, teilweise kann es auch noch mal Gewitter geben. Morgen dann viel Sonne, einzelne Schauer oder auch Gewitter möglich, bis zu 30 Grad.
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2: Ich habe Stau, das Stop-and-Go ab 3 Kilometern für euch. A2 Berlin Richtung Hannover zwischen Braunschweig, Wartenbüttel und Himmlerwald. Da steht ihr echt immer noch 1,5 Stunden, 10 Kilometer Stau. Da laufen gerade Bergungsarbeiten. Und die A30 Rheine Richtung Amsterdam wird zwischen Rhein und Rheine-Nord wegen Bauarbeiten von 19 Uhr bis morgen früh 5 Uhr gesperrt. Das war's, Leute. Kommt gut und sicher an.
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Also erstmal so nicht. Und genau das ist das Problem. Das sind nämlich alles KI-Songs, also von einer künstlichen Intelligenz erstellt. Hört man einfach gar nicht raus. Herrlich. Deshalb gibt es von der Musikindustrie jetzt ein Konzept, wie wir Songs erkennen, die mit KI erstellt.

0: freiwillig selbst angeben, ob sie eben KI benutzt haben oder nicht. Also da wird jetzt auf Ehrlichkeit gesetzt.
1: Ja, lol.
0: Gut, aber es ist jetzt auch noch gar nicht klar, ob und wann dieses vorgeschlagene Konzept wirklich umgesetzt werden soll.
1: Also ich bin richtig gespannt. Hoffentlich kommen da bald strengere Regeln bzw. eine gute Lösung, wie man KI-Songs von menschlich kreierten Songs unterscheiden kann. Danke dir, Sabine.
0: Hallo.

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Ich will nicht sagen, Afro House ist tot, aber Sommer 26 ist auf jeden Fall funkiger Disco House alive. Talk to You von Another komplett viral gegangen im Frühjahr. Es sind zwei Producer aus Amsterdam, haben sich vor allem so durch diesen Funk-Soul-Dance-Sound schon krassen Namen gemacht, vor allem so in den Niederlanden. 2017 eigenes Label gegründet und jetzt mit dem Track den kompletten Hype am Erleben. Jetzt haben sie einen neuen Song rausgehauen, heißt Silver Lines, anders als Talk to You. Of course, wäre auch langweilig. Aber der bangt nicht direkt so von Sekunde 1 rein, finde ich. Der braucht ein bisschen, aber dann wird gefühlt. Es wird gefühlt, ich hoffe, ihr fühlt's. Nochmal Enjoy Play, Another und Emily Warren mit Silver Lines.

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1: Um 19 Uhr mit Peter Eichenberg. Am 5. Jahrestag der Flutkatastrophe im Westen Deutschlands hat Bundespräsident Steinmeier den Betroffenen und Angehörigen der 184 Toten erneut sein Beileid ausgesprochen. Neben Leid, Zerstörung und Verlust habe es aber auch Solidarität in ungeahntem Ausmaß gegeben. Die Menschen hätten nicht aufgegeben, sondern sich gegenseitig unterstützt. Das Staatsoberhaupt äußerte sich im Rahmen einer Gedenkstunde im Nordrhein-Westfälischen Landtag. Für die Zukunft forderte der Bundespräsident einen besseren Hochwasserschutz, etwa durch Warnsysteme, und einen gestärkten Katastrophenschutz. Zugleich dürfe der Klimaschutz in unserem Industrieland nicht aus den Augen verloren werden, so Steinmeier. Die USA und der Iran greifen sich weiter gegenseitig an. Zuletzt hat die US-Luftwaffe erneut Ziele im Iran attackiert. Vorher bombardierte der Iran Schiffe in der Straße von Hormuz sowie Ziele in Bahrain und Jordanien. Unterdessen ist US-Präsident Trump von dem Plan, eine Gebühr von Schiffen auf der Straße von Hormuz zu verlangen, wieder abgerückt. Er werde die Abgabe mit Handels- und Investitionsabkommen verrechnen, die Golfstaaten mit den USA schließen würden. Mit der Schutzgebühr in Höhe von 20% des jeweiligen Frachtwerts von Schiffen sollten ursprünglich die Kosten für den Schutz der Straße von Hormuz gedeckt werden, so der US-Präsident. Bei der Fußball-Weltmeisterschaft findet am Abend das erste Halbfinale statt. Ab 21 Uhr treffen in Dallas Frankreich und Spanien aufeinander. Aus dem ARD-WM-Team Felix Gerhardt.
2: Es ist das Duell der besten Offensive gegen die beste Defensive. Frankreich setzt auf Umschaltspiel und hat im Turnier schon 16 Tore erzielt. Spanien überzeugte bislang mit geduldigem Ballbesitzfußball und hat in 6 Spielen erst ein einziges Gegentor kassiert. In New York soll es nach Kicker-Informationen heute ein Treffen zwischen der DFB-Spitze und Präsident Bernd Neuendorf und Red Bull-Geschäftsführer Oliver Minzlaff geben. Dabei sollen Ablösemodalitäten für Jürgen Klopp geklärt werden. Bereits am Samstag hatte der DFB verkündet, sich mit Klopp auf wesentliche Eckpunkte eines möglichen Vertrags als Bundestrainer geeinigt zu haben. Klopp ist aktuell als Head of Global Soccer beim Red Bull-Konzern tätig.
1: Radprofi Tadej Pogačar hat die 10. Etappe der Tour de France gewonnen. Der Titelverteidiger setzte sich zwischen Aurillac und Le Roran im Zentralmassiv durch. Der Slowene liegt in der Gesamtwertung nun mehr als 3 Minuten vor Verfolger Jonas Vingegaard.
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3: Es sind jetzt gerade um die 24 Grad, viel Sonne, aber auch ein paar Wolken und es kann teilweise jetzt auch heute Abend echt doll gewittrig werden. Vor allem kann doll was runterkommen im Süden von Niedersachsen. Morgen auch viel Sonne, ein paar Wolken, ganz vielleicht Gewitter bei maximal 30 Grad. Stauder Stop and Go ab 3 Kilometern, A2 Berlin Richtung Hannover, gruselt immer noch ganz doll zwischen Braunschweig, Watenbüttel und Himmlerwald. 10 Kilometer Stau, da laufen immer noch Bergungsarbeiten, 1,5 Stunden müsst ihr da gerade einplanen. Und die A30 Rheine Richtung Amsterdam, die ist ab jetzt zwischen Rheine und Rheine-Nord wegen Bauarbeiten bis morgen früh 5 Uhr gesperrt. Das war's, Leute, haltet irgendwie durch, kommt irgendwann hoffentlich an.
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3: Frankreich steht im Halbfinale der WM26, muss heute Abend gegen Spanien ran. Ey, und ich war letzte Woche in Marseille im Urlaub in Frankreich und dann laufen wir da abends rum und dann spielt Frankreich gegen Marokko. Überall Public Viewing und jede Bar war einfach anders zeitversetzt. Es war wirklich wie so ein Feuerwerk, was von links nach rechts hochging. Das war sehr, sehr lustig. Muss man dabei gewesen sein. Das Spiel seht ihr heute übrigens 21 Uhr im ZDF. Und das sind Shakira und Burna Boy. Macht's euch muckelig.

zwei der gehyptesten Rapper in Deutschland. Luciano und Jazeeka haben super viele Tracks schon zusammen gemacht. So viele, dass man schon so dachte, okay, kommt vielleicht jetzt bald Album. Und ja, es kommt. Es kommt ein Kollabo-Album von den beiden. Es wird Starboys heißen. Es kommt am 11. September. Die beiden versprechen, den Soundtrack für den Sommer zu liefern. Ich lieb's auch einfach, wie bescheiden die sind. Thug Life haben sie vor gut 3 Wochen schon gedroppt und Freitag direkt wieder neuen Song released. Die so, das muss alles schneller. Kriegt ihr jetzt noch bei Enjoy Play, Luciano und Jazeeka.

0: Also wie sie einfach selber lachen muss, ne? I love it. 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Also mittlerweile würde ich schon glauben, das haben alle gesehen, ne? Den Auftritt letzte Woche von Rapperin Ikki Mel beim Morgenmagazin im ZDF. Vor allem so die Blicke aus dem Publikum. Oh mein Gott, so iconic. Social Media komplett voll mit Snippets von dieser Performance. In Deutschland ist sie gefühlt so innerhalb von ein paar Tagen viral gegangen, letzte Woche. Weil auch einfach, muss man sagen, anders Fiebertraum, ne? Und jetzt ist dieses Meme aus MoMA auch in den USA gelandet. Rapperin Doechii kennt ihr von diesem Song hier. Die hat einfach das Video gerepostet und jetzt fordern sogar einige Amis einen Auftritt von Ikki Mel in den USA, kommentieren, komm zu uns, wir schätzen dich wert. Also wirklich, Ikki Mel im MoMA stand sowieso schon nicht auf unserer Bingo-Karte für 2026, aber Ikki Mel im MoMA, viral gehend in den USA, andere Galaxie.
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0: Chapel Round the Subway. Hier bei Enjoy Play ist es gleich 7:30. Das bedeutet, wir checken ganz kurz die Straßen, beziehungsweise gibt es zuerst eine sehr wichtige Meldung für euch in Mecklenburg-Vorpommern. Durch die Ausbreitung eines Waldbrandes werden die Einwohner des Ortes Kranzin gebeten, sich auf eine Evakuierung vorzubereiten und das betroffene Gebiet unverzüglich zu verlassen. Am besten informiert ihr auch eure Nachbarn und achtet vor allem auf Durchsagen von Polizei und Feuerwehr. Dann Stau oder Stop and Go ab 3 Kilometern. A2 Berlin Richtung Hannover zwischen Braunschweig, Wartenbüttel und Himmler Wald. 10 Kilometer Stau immer noch. Da laufen Bergungsarbeiten und auch immer noch 1,5 Stunden länger braucht ihr da. Dann noch die A30 Rheine Richtung Amsterdam. Die ist zwischen Rheine und Rheine Nord wegen Bauarbeiten bis morgen früh 5 Uhr gesperrt. Das war's, Leute. Kommt gut und sicher an.
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1: Ihr hört jetzt einen Beitrag von Ann-Kathrin Brenke für die Evangelische Kirche.
2: Lebt mit allen Menschen in Frieden, soweit das möglich ist und es an euch liegt. An diesen Satz aus der Bibel habe ich gestern gedacht, als die Klimaanlage im Auto nicht mehr ging. In der Sonne geparkt war das Auto so richtig schön aufgeheizt. Meine Konzentration hat schnell nachgelassen und plötzlich haben mich alle anderen Autofahrer ordentlich genervt. Meine Bereitschaft, friedlich und gut gelaunt durch die Rush-Hour zu kommen, war recht schnell verflogen. Das ist kein Wunder. Hitze ist Stress, für den Körper und auch für die Psyche. Wir sind viel schneller gereizt als sonst. Das zeigen Studien. Die Aggression steigt an und mit ihr tatsächlich auch Gewalttaten. Soweit ist es bei meiner Autofahrt zum Glück nicht gekommen, aber ich habe gemerkt, wie schnell die Stimmung kippt. Lieber mal ranfahren, auslüften, was trinken und das Stresslevel runterkühlen. Auf die 5 Minuten kommt's echt nicht an. Lieber erst recht an warmen Tagen einen kühlen Kopf bewahren und nachsichtig sein mit anderen, die schwitzen auch. Soweit ihr es in der Hand habt, lebt mit allen Menschen in Frieden. Oder wie es in der Bibel weiter heißt, lass dich nicht vom Bösen überwinden, sondern überwinde das Böse mit Gutem, damit alle den Sommer genießen können.
1: Das war ein Beitrag von Ann-Kathrin Brenke für die Evangelische Kirche.
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1: 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Eins verloren bei Paul von Dick und Vespa. 98 Love Parade und Action. 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

Ihr hört Enjoyplay, eure Show für neue Musik. Sie nennt sich Stella Lefty und sie selbst beschreibt ihren Sound als Pop mit so einem Hauch Country drin. In den USA ist sie auf jeden Fall gerade eine der upcoming Newcomerinnen. Hat auf Social Media krasse Fanbase, allein bei Spotify über 14 Millionen monatliche Listeners. Bei uns ist sie noch nicht so krass bekannt, es könnte sich aber jetzt so langsam ändern. Hat ihre EP jetzt nochmal in einer Extended Version released und davon bekommt ihr jetzt den Track, der sehr, sehr doll viral gegangen ist bei ihr die letzten Monate, mit Abstand ihr erfolgreichster. Neu bei Enjoy Play, das ist der

0: Olivia Dean. 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
1: Um 20 Uhr mit Peter Eichenberg. 5 Jahre nach der Flutkatastrophe im Ahrtal ist heute der Opfer gedacht worden. Beim zentralen Gedenkakt in Bad Neuenahr-Ahrweiler sagte Kanzler Merz, Deutschland müsse sich besser auf die Folgen des Klimawandels vorbereiten. Und er erinnerte an die Verwundbarkeit des Menschen angesichts von Naturkatastrophen.
2: Sie hier im Ahrtal teilen miteinander Erfahrungen, die unvorstellbar sind für die meisten Menschen in unserem Land. Und ich kann auch selbst nur versuchen nachzuempfinden, wie sich das Leben derjenigen verändert, die erleben mussten, was innerhalb weniger Stunden das eigene Zuhause buchstäblich unter den eigenen Füßen davongerissen wird. Die Bilder der Zerstörung, sie erinnern uns daran, wie verletzlich, wie verwundbar wir Menschen sind.
1: Bundeskanzler Merz. Die USA und der Iran greifen sich weiter gegenseitig an. Zuletzt hat die US-Luftwaffe erneut Ziele im Iran attackiert. Vorher bombardierte der Iran Schiffe in der Straße von Hormus sowie Ziele in Bahrain und Jordanien. Unterdessen ist US-Präsident Trump von dem Plan, eine Gebühr von Schiffen auf der Straße von Hormus zu verlangen, wieder abgerückt. Er werde die Abgabe mit Handels- und Investitionsabkommen ersetzen, so Trump. Das US-Militär wird bis zum 30. September vollständig aus dem Irak abziehen. Entsprechend äußerte sich der irakische Ministerpräsident El-Sayidi bei einem Treffen mit US-Präsident Trump in Washington. Der Präsident erklärte, seine Regierung glaube nicht, dass das Militär dort noch gebraucht werde. Die Zahl der US-Truppen im Irak war in den vergangenen Monaten bereits verringert worden. Im ersten Halbfinale der Fußball-Weltmeisterschaft treffen am Abend Frankreich und Spanien aufeinander. Anpfiff in Dallas ist um 21 Uhr. Aus dem ARD-WM-Team Hendrik Lückhoff.
3: Spanien startet mit der gleichen Elf wie im Viertelfinale. Bei Frankreich gibt es 2 Änderungen. Auf Linksaußen beginnt Barcola für Doué, in der Zentrale Tchouaméni für Koné. Kapitän Mbappé ist rechtzeitig fit geworden. Bei der deutschen Mannschaft rückt ein Engagement von Jürgen Klopp als Bundestrainer näher. Erstmals hat es ein Gespräch zwischen dem DFB und Klopps aktuellem Arbeitgeber, dem Red Bull-Konzern, gegeben. Unter anderem waren DFB-Präsident Bernd Neuendorf und Red Bull-Chef Oliver Minzlaff dabei. DFB-Vize Hans-Joachim Watzke bestätigte das Treffen am Abend. Es hat in München stattgefunden.
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4: Die Sonne scheint größtenteils, ein paar Wolken sind gerade um die 24 Grad. Es kann aber auch heute Abend noch gewittern, vor allem im Süden von Niedersachsen. Morgen auch viel Sonne, paar Wolken, ganz vielleicht auch Gewitter bei maximal 30 Grad. Es gibt eine wichtige Meldung für euch in Mecklenburg-Vorpommern. Durch die Ausbreitung eines Waldbrandes werden die Einwohner des Ortes Kranzin gebeten, sich auf eine Evakuierung vorzubereiten und das betroffene Gebiet zu verlassen. Am besten informiert ihr noch eure Nachbarn und achtet vor allem auf die Durchsagen von Polizei und Feuerwehr. Dann habe ich Stau und Stop and Go ab 3 Kilometern für euch. A2 Berlin Richtung Hannover zwischen Braunschweig-Wartenbüttel und Hemmelerwald 6 Kilometer Stau. Da laufen immer noch bei Bergungsarbeiten. Da braucht ihr mittlerweile 1 Stunde nur noch. Gott, trotzdem sehr beschissen. Und die A30 Rheine Richtung Amsterdam, die ist zwischen Rheine und Rheine-Nord wegen Bauarbeiten bis morgen früh 5 Uhr gesperrt. Das war's, Leute. Haltet irgendwie durch. Kommt gut an.
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4: Also Leonie, wirklich meine Schwester im Geiste. Vor ein paar Tagen hat sie bei Instagram ein Reel gepostet, wo sie nochmal drauf eingeht, wie Leute einfach so abbranden, wenn sie sagt, sie steht um 11.30 Uhr auf. Wo ist das Problem? Ich meine, sie ist ja auch auf Tour, super lange wach. Lass die Frau doch schlafen. Aber sie hat selbst Ansage gemacht.
5: Selbst wenn ich um 8 Uhr abends ins Bett gehen würde, ich glaube, ich würde trotzdem bis um 12 schlafen. Weil einfach Schlaf das Geilste ist, was es gibt. Wenn man schlafen kann, Leute, schlaft. Für mich schlaft beste Medizin. Geht mir schlecht, ich schlaf. Ist mir langweilig, ich schlaf. Habe ich 10 Minuten Zeit zwischen irgendwie einem stressigen Tag? Ich lege mich irgendwo hin und schlaf.
4: Rede, wirklich. Leonie bekommt ihr gleich nach Feiern und das sind Naked mit Looking for Something. Macht's euch muckelig.

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1: Also wenn jemand Hotte Dance Tracks released, dann diese Frau. Ihr hört Enjoy Play und mit Ego hat sie letztes Jahr schon einen guten Banger rausgehauen. Es geht um Singer-Songwriterin Baby Close, auch DJ und Produzentin. Und das Jahr davor ist sie auch schon viral gegangen. Zusammen mit Bless, mit dem Song Kisses und ihr neuer Track, was soll ich sagen, knallt schon wieder gut rein. Den auf dem Fahrrad so schön ballern auf dem Weg ins Freibad, es erquickt auf einem anderen Level. Ich hoffe, ihr seid jetzt davon auch sehr erquickt. Neuer Enjoy Play, Baby Close mit Temptations.

alle Parks, Two-Sided, hier bei Enjoy Play. Er nennt sich Joshua Pepe, kommt aus Wien und sitzt gefühlt 24/7 in seinem Homestudio, um solche Banger zu produzieren.

ist mit diesem Track Engelsblick im Frühjahr gut viral gegangen, wo schon so einige dachten, ah, okay, vielleicht wird das der Track für den Sommer. Einen kleinen Hype hatte er damit. Es wird auf jeden Fall Zeit, dass er so ein bisschen mehr Aufmerksamkeit bekommt. Und jetzt hat er einen neuen Track veröffentlicht. Auch wieder sehr cute produziert, neu bei Enjoy Play, Joshua P.

0: Dieser Soleil Bleu. Hier bei Enjoy Play. Es ist 8:30. Wir checken kurz, was auf den Straßen geht. Ich habe eine wichtige Meldung für euch. Für Mecklenburg-Vorpommern: durch die Ausbreitung eines Waldbrandes werden die Einwohner des Ortes Kranzin gebeten, sich auf eine Evakuierung vorzubereiten und das betroffene Gebiet zu verlassen. Informiert eure Nachbarn und achtet vor allem auf die Durchsagen von Feuerwehr und Polizei. Dann Stau, das Stop-and-Go ab 3 Kilometern A2 Berlin Richtung Hannover zwischen Braunschweig-Wartenbüttel und Hemeler Wald. Da ist es jetzt doch länger geworden. Da steht ihr gerade 1,25 Stunden, 6 Kilometer Stau. Da laufen immer noch Bergungsarbeiten. Und die A30 Rheine Richtung Amsterdam, die ist zwischen Rheine und Rheine-Nord wegen Bauarbeiten bis morgen früh 5 Uhr gesperrt. Das war's, Leute. Haltet durch, kommt gut und sicher an.
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2: 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Und ich habe unter anderem neue Tracks von Frankie Rizzardo und Chris Lake für euch. 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
1: With the MC dürfen wir nie vergessen. In Lüneburg aufgewachsen, kannte vor 2 Jahren gefühlt niemand. Dann kam das Jahr 2025, genauer gesagt so Frühjahr. Und seitdem hat sich sein Leben komplett verändert. Weil er mit diesem Song Show Me Love komplett viral gegangen ist, international heftigen Hype gehabt. Und im Interview mit dem Rolling Stone meinte er letztes Jahr, als dieser Hype so krass doll da war, dass das schon so ein Zeichen dafür einfach war, dass sich so die schwierigen Jahre davor irgendwie doch gelohnt haben.
2: Also für mich war es so, ist neben dem Song und dem so direkten Erfolg auch einfach so, ich weiß nicht, fast so wie so ein Zeichen vom Universum, dass so, weißt du, dieses Ackern, die Jahre, die Struggles, die ganzen Sachen haben sich gelohnt, ja. Weißt du, ich meine. Und es ist kein Endstandpunkt, sondern ich sehe es eher wie so ein neuer Chapter, ja. Neues Chapter, wo es so jetzt was anfängt und ich jetzt nochmal aus eigenem Willen, aus eigenem Mut eine Story schreiben kann, ja. Weißt du, ich meine?
1: Und er hat auf jeden Fall diese Story geschrieben, immer wieder ein paar Banger noch released nach diesem krassen Hit. Und seit Freitag ist schon wieder ein neuer Song draußen, heißt Falling Stars. Das Musikvideo dazu ist auch wirklich sehr lässig geworden. In den Kommentaren schreibt eine Userin, du hast auf jeden Fall den Sommer gesaved. Und da wird jetzt mal reingefüllt, ne? Bei Enjoy Play bekommt ihr jetzt das With the MC mit Fallen Stars.

Rin und Reezy mit Wach hier bei Enjoy Play. Ich bin Insa und jetzt raus. Wir hören uns morgen Abend wieder, wenn ihr Bock habt auf neue Tracks, ab 18 Uhr hier bei Enjoy Play. Und Olivia Rodrigo, die jetzt endlich ihr neues Album rausgehauen hat, bekommt ihr jetzt mit Stupid Song. Macht euch noch einen cuten Abend. Bye-bye.

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3: Um 21 Uhr mit Peter Eichenberg. 5 Jahre nach der Flutkatastrophe im Ahrtal ist heute der Opfergedacht worden. Beim zentralen Gedenkakt in Bad Neuenahr-Ahrweiler sagte Kanzler Merz, Deutschland müsse sich besser auf die Folgen des Klimawandels vorbereiten. Und er erinnerte an die Verwundbarkeit des Menschen angesichts von Naturkatastrophen.
4: Sie hier im Ahrtal teilen miteinander Erfahrungen, die unvorstellbar sind für die meisten Menschen in unserem Land. Und ich kann auch selbst nur versuchen nachzuempfinden, wie sich das Leben derjenigen verändert, die erleben mussten, was innerhalb weniger Stunden das eigene Zuhause buchstäblich unter den eigenen Füßen davongerissen wird. Die Bilder der Zerstörung, sie erinnern uns daran, wie verletzlich, wie verwundbar wir Menschen sind.
3: Bundeskanzler Merz. US-Präsident Trump will nun doch auf eine Gebühr für Schiffspassagen durch die Straße von Hormus verzichten. Nach sehr produktiven Gesprächen mit den Führungen der Golfstaaten habe er beschlossen, die Abgabe durch Handels- und Investitionsabkommen zu ersetzen. Aus Washington, Nina Barth.
5: Mit wem Trump gesprochen hat und ob die Golfstaaten tatsächlich schon Zusagen gemacht haben, teilte er nicht mit. Erst gestern hatte Trump erklärt, dass die US-Blockade iranischer Häfen wieder aufgenommen werde. Kein Schiff, das den Iran ansteuern oder von dort ablegen wolle, dürfe die Straße von Hormuz mehr passieren. Allen anderen Schiffen sei die Durchfahrt gestattet. Dafür würden die USA aber eine Gebühr von 20% des Frachtwertes erheben. Der US-Präsident hat in der Vergangenheit immer wieder Ankündigungen gemacht, die dann aber doch nicht umgesetzt wurden.
3: Das vom Bund geplante Abschiebeterminal am Münchner Flughafen hat eine entscheidende Hürde genommen. Der Aufsichtsrat der Flughafengesellschaft machte mehr per Mehrheitsentscheidung den Weg für das Projekt frei. Zugleich wurde betont, dass das Gebäude ausschließlich von der Bundespolizei genutzt werden solle. Mit dem eigenen Abschiebeterminal will der Bund die Zahl der Abschiebungen deutlich erhöhen. Nach dem Brand auf einer Baustelle in einem Gebäude in Brüssel ist ein 6. Toter gefunden worden. Alle Opfer seien im selben abgestürzten Aufzug gewesen, sagte eine Mitarbeiterin der Staatsanwaltschaft. Demzufolge waren während des Feuers 2 Aufzüge mehrere Stockwerke tief nach unten gestürzt. Den 2. Aufzug konnten die Helfer noch nicht öffnen.
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6: Es sind jetzt noch um die 22 Grad, die Sonne scheint, ein paar Wolken. Es kann aber auch teilweise schon anfangen bei euch zu gewittern, vor allem im Süden von Niedersachsen. Da soll es relativ heftig runterkommen heute. Morgen auch viel Sonne, ein paar Wolken, ganz vielleicht auch Gewitter bei maximal 30 Grad. Es gibt eine wichtige Meldung für euch in Mecklenburg-Vorpommern. Durch die Ausbreitung eines Waldbrandes werden die Einwohner des Ortes Granzin gebeten, sich auf eine Evakuierung vorzubereiten und das betroffene Gebiet zu verlassen. Informiert eure Nachbarn, achtet vor allem auf Durchsagen von Polizei und Feuerwehr. Dann Stau oder Stop-and-Go ab 3 Kilometern. A2 Berlin Richtung Hannover zwischen Braunschweig-Wartenbüttel und Himmelerwald. 6 Kilometer Stau, da laufen immer noch Bergungsarbeiten. Da sitzt ihr auch immer noch 1,5 Stunden länger. Und die A30 Rhein Richtung Amsterdam ist zwischen Rheine und Rheine-Nord wegen Bauarbeiten bis morgen früh 5 Uhr gesperrt. Das war's, Leute. Halt durch und kommt irgendwann hoffentlich gut an.
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1: Um 22 Uhr mit Peter Eichenberg. Bundeskanzler Merz hat auf der zentralen Gedenkveranstaltung zum 5. Jahrestag der Flutkatastrophe im Ahrtal an die Opfer erinnert. Die Bilder der schrecklichen Flut zeigten, wie verwundbar und verletzlich die Menschen seien, sagte Merz. Aus Mainz, Thomas Nettelmann.
2: Der Bundeskanzler dankte den vielen Helfern. Sie hätten Unglaubliches geleistet, auch unter Einsatz ihres Lebens. Es habe eine bedingungslose Hilfsbereitschaft gegeben. Der rheinland-pfälzische Ministerpräsident Schnieder hatte in seiner Rede die Bürger im Ahrtal um Entschuldigung gebeten. Der Staat habe versagt, sagte Schnieder. Es sei das Versprechen und die Zusage des Staates, seine Bürgerinnen und Bürger zu schützen. Dieses Versprechen wurde nach den Worten Schnieders nicht eingehalten. Bei der Flut waren allein in Rheinland-Pfalz 136 Menschen ums Leben gekommen. 49 Todesopfer gab es in Nordrhein-Westfalen.
1: In Nizza ist des Terroranschlags auf einer Promenade heute vor 10 Jahren mit 86 Toten und mehr als 200 Verletzten gedacht worden. Unter den Opfern waren auch 2 Schülerinnen und eine Lehrerin aus Berlin. Präsident Macron betonte, niemand habe die Ereignisse vergessen. Damals war ein Tunesier mit einem LKW in eine Menschenmenge gerast. Polizisten erschossen ihn. Der sogenannte Islamische Staat reklamierte die Tat für sich. Obwohl die Ermittler Hinweise auf eine Radikalisierung des Täters fanden, ergab sich keine Verbindung zum IS. Das US-Militär setzt seine Angriffe auf den Iran fort. Das hat das zuständige Regionalkommando CENTCOM bestätigt. Zuvor hatten die iranischen Revolutionsgarden gedroht, sämtliche Energieexporte aus der Region zu blockieren. Zudem meldete Kuwait erneute Attacken aus dem Iran. Die Flugabwehr fange Raketen und Drohnen ab, teilten die Streitkräfte des Golfstaats mit. Auch in Bahrain ertönten wieder die Warnsirenen. Das Innenministerium rief die Bürger auf, sich in Sicherheit zu bringen. Das russische Militär hat offenbar 3 weitere zivile Frachter im Schwarzen Meer angegriffen. Der Militärgouverneur des Gebiets Odessa erklärte, bei der Attacke sei ein Kapitän ums Leben gekommen. Zudem seien 3 Besatzungsmitglieder verletzt. Die Schiffe fuhren demnach unter den Flaggen Tansanias und Liberias. Laut russischen Angaben hatten die Frachter Güter für das ukrainische Militär an Bord. Bei einem Angriff auf Hafenanlagen im Bereich Odessa seien zudem 2 Menschen gestorben, so der Militärgouverneur weiter. Das waren die Nachrichten. Das Wetter in Deutschland, nachts überwiegend trocken, 21 bis 10 Grad. Morgen meist freundlich, im Süden Wolken, Schauer und teilweise kräftige Gewitter, 23 bis 33 Grad. Am Donnerstag viel Sonne, Richtung Westen einzelne Schauer und Gewitter bei 24 bis 34 Grad. Und am Freitag teilweise kräftige Schauer und Gewitter bei Höchstwerten zwischen 23 und 30 Grad. Die Zeit, es ist 22.03 Uhr.
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1: Zunächst eine amtliche Gefahrenmeldung für Mecklenburg-Vorpommern. Durch die Ausbreitung eines Waldbrandes werden die Einwohner des Ortes Granzin gebeten, sich auf eine Evakuierung vorzubereiten und das betroffene Gebiet unverzüglich zu verlassen. Informieren Sie Ihre Nachbarn und achten Sie auf Durchsagen von Polizei und Feuerwehr. Stau oder stockender Verkehr ab 3 Kilometer. A2 Berlin Richtung Hannover. Zwischen Braunschweig-Watenbüttel und Hämelerwald 6 Kilometer Stau wegen Bergungsarbeiten. Die A23 Heide Richtung Hamburg ist zwischen Pinneberg Mitte und Pinneberg Süd nach einem Unfall gesperrt. Und die A30 Rheine Richtung Amsterdam ist zwischen Rheine und Rheine Nord wegen Bauarbeiten bis morgen früh 5 Uhr gesperrt. Allen unterwegs eine gute Fahrt.
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1: Um 23 Uhr mit Peter Eichenberg. 5 Jahre nach der Flutkatastrophe im Ahrtal ist heute der Opfer gedacht worden. Beim zentralen Gedenkakt in Bad Neuenahr-Ahrweiler sagte Kanzler Merz, Deutschland müsse sich besser auf die Folgen des Klimawandels vorbereiten. Und er erinnerte an die Verwundbarkeit des Menschen angesichts von Naturkatastrophen.
2: Sie hier im Ahrtal teilen miteinander Erfahrungen, die unvorstellbar sind für die meisten Menschen in unserem Land. Und ich kann auch selbst nur versuchen nachzuempfinden, wie sich das Leben derjenigen verändert, die erleben mussten, was innerhalb weniger Stunden das eigene Zuhause buchstäblich unter den eigenen Füßen davongerissen wird. Die Bilder der Zerstörung, sie erinnern uns daran, wie verletzlich, wie verwundbar wir Menschen sind.
1: Bundeskanzler Merz. In Nizza ist der Opfer der Terroranschläge auf einer Promenade heute vor 10 Jahren mit 86 Toten gedacht worden. Darunter waren auch 2 Schülerinnen und eine Lehrerin aus Berlin. Präsident Macron betonte, niemand habe die Ereignisse vergessen. Damals war ein Tunesier mit einem LKW in eine Menschenmenge gerast. Polizisten erschossen ihn. Der sogenannte Islamische Staat reklamierte die Tat für sich. Obwohl die Ermittler Hinweise auf eine Radikalisierung des Täters fanden, ergab sich keine Verbindung zum IS. Das US-Militär hat nach eigenen Angaben eine neue Angriffswelle auf den Iran gestartet. Diese habe vor 2 Stunden begonnen, teilte das zuständige Regionalkommando mit. Ziel sei es, die Möglichkeiten des Irans weiter zu schwächen, Attacken auf die Handelsschifffahrt in der Straße von Hormuz auszuüben. US-Präsident Trump hatte die Waffenruhe mit Teheran vergangene Woche für beendet erklärt. Das russische Militär hat offenbar 3 weitere zivile Frachter im Schwarzen Meer angegriffen. Der Militärgouverneur des Gebiets Odessa erklärte, bei der Attacke sei ein Kapitän ums Leben gekommen. Zudem seien weitere 3 Besatzungsmitglieder verletzt. Die Schiffe fuhren demnach unter den Flaggen Tansanias und Liberias. Laut russischen Angaben hatten die Frachter Güter für das ukrainische Militär an Bord. Spanien hat sich bei der Fußballweltmeisterschaft das Finale erreicht. Das Team setzte sich im 1. Halbfinale gegen Frankreich mit 2:0 durch. Der Finalgegner der Spanier wird morgen zwischen England und Argentinien ermittelt. Das waren die Nachrichten. Das Wetter in Deutschland, nachts überwiegend trocken, 21 bis 10 Grad. Morgen meist freundlich, im Süden Wolken, Schauer und teilweise kräftige Gewitter, 23 bis 33 Grad. Und am Donnerstag viel Sonne, Richtung Westen einzelne Schauer und Gewitter, Höchstwerte 24 bis 34 Grad. Es ist 23.03 Uhr.
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1: Zunächst mit einer amtlichen Gefahrenmitteilung für Mecklenburg-Vorpommern. Durch die Ausbreitung eines Waldbrandes werden die Einwohner des Ortes Granzin gebeten, sich auf eine Evakuierung vorzubereiten und das betroffene Gebiet unverzüglich zu verlassen. Informieren Sie Ihre Nachbarn und achten Sie auf Durchsagen von Polizei und Feuerwehr. Stau oder stockender Verkehr ab 3 Kilometer. A2 Berlin Richtung Hannover zwischen Braunschweig-Watenbüttel und Hämelerwald 4 Kilometer Stau wegen Bergungsarbeiten. A19 Berlin Richtung Rostock, die Einfahrt Kabelsdorf ist bis ca. 4 Uhr gesperrt. Und die A30 Osnabrück Richtung Amsterdam ist zwischen Hörstel und Rheine-Nord für 1 Stunde gesperrt. Ableitung ab Anschlussstelle Hörstel. Allen unterwegs eine gute Fahrt.
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1: Um 0 Uhr mit Katja Kindermann. Spanien steht im Finale der Fußball-Weltmeisterschaft. Das Team setzte sich im ersten Halbfinale gegen Frankreich mit 2:0 durch. Aus dem ARD-WM-Team Hendrik Lückhoff.
2: Die Spanier hatten das Spiel über weite Strecken im Griff und ließen die sonst so starke Offensive von Top-Favorit Frankreich kaum zur Entfaltung kommen. Oyarzabal traf im ersten Durchgang per Elfmeter. Pedro Porro sorgte in der zweiten Hälfte für den 2:0 Endstand. Es ist das zweite WM-Finale für Spanien. Da geht's entweder gegen England oder Argentinien. Frankreich hat noch die Chance auf Platz 3. Unterdessen rückt ein Engagement von Jürgen Klopp als deutscher Bundestrainer näher. Der Deutsche Fußballbund hat erstmals mit Klopps aktuellem Arbeitgeber gesprochen, dem Red Bull-Konzern. Ergebnisse wurden nach dem Treffen in München nicht öffentlich.
1: 5 Jahre nach der Flutkatastrophe im Ahrtal ist der Opfer gedacht worden. Beim zentralen Gedenkakt in Bad Neuenahr-Ahrweiler sagt der Kanzler Merz, Deutschland müsse sich besser auf die Folgen des Klimawandels vorbereiten. Und er erinnerte an die Verwundbarkeit des Menschen angesichts von Naturkatastrophen.
3: Sie hier im Ahrtal teilen miteinander Erfahrungen, die unvorstellbar sind für die meisten Menschen in unserem Land. Und ich kann auch selbst nur versuchen nachzuempfinden, wie sich das Leben derjenigen verändert, die erleben mussten, was innerhalb weniger Stunden das eigene Zuhause buchstäblich unter den eigenen Füßen davongerissen wird. Die Bilder der Zerstörung, sie erinnern uns daran, wie verletzlich, wie verwundbar wir Menschen sind.
1: Bundeskanzler Merz. Das US-Militär hat nach eigenen Angaben eine neue Angriffswelle auf den Iran gestartet. Das teilte das zuständige Regionalkommando mit. Demnach begann der Angriff um 21 Uhr unserer Zeit. Ziel sei es, die Möglichkeiten des Irans weiter zu schwächen, Attacken auf die Handelsschifffahrt in der Straße von Hormuz auszuüben. US-Präsident Trump hatte die Waffenruhe mit Teheran vergangene Woche für beendet erklärt. Zudem solle die Blockade iranischer Seehäfen wieder beginnen, so Trump. Das russische Militär hat offenbar 3 weitere zivile Frachter im Schwarzen Meer angegriffen. Der Militärgouverneur des Gebiets Odessa erklärte, bei der Attacke sei ein Kapitän ums Leben gekommen, zudem seien 3 Besatzungsmitglieder verletzt. Die Schiffe fuhren demnach unter den Flaggen Tansanias und Liberias. Laut russischen Angaben hatten die Frachter Güter für das ukrainische Militär an Bord. Das waren die Nachrichten. Das Wetter in Deutschland. Meist trocken, im Süden letzte Schauer und Gewitter. Tiefstwerte 21 bis 10 Grad. Tagsüber oft freundlich, im Süden Wolken, Schauer und teilweise kräftige Gewitter. Höchstwerte 23 Grad auf den Nordseeinseln bis 33 Grad in Hessen. Am Donnerstag viel Sonne, Richtung Westen einzelne Schauer und Gewitter, 24 bis 34 Grad. Die Zeit, es ist jetzt 0:03 Uhr.
4: Die junge Nacht, wir schauen auf die Straßen. Die A3 Passau Richtung Linz ist zwischen Passau Süd und Pöcking nach einem Unfall gerade gesperrt. Und Achtung, in beiden Richtungen auf der A3 Köln Richtung Frankfurt zwischen Kreuz Bonn-Siegburg und Siegengebirge werden Gegenstände auf die Fahrbahn geworfen. Hier die weitere Meldung, A2 Berlin Richtung Hannover zwischen Braunschweig-Wattenbüttel und Hemelerwald. 3 Kilometer Stau wegen Bergungsarbeiten gerade. Die A3 Linz Richtung Passau ist zwischen Grenzübergang Suben und Rastplatz Rothal-Ost wegen Bergungsarbeiten gesperrt. Dadurch 4 Kilometer Stau aktuell. Die A4 Aachen Richtung Köln ist zwischen Kreuz Köln-West und Köln-Eiffeltor bis Donnerstag noch gesperrt. Da wird eine Schrankenanlage aufgebaut. Die A5 Darmstadt Richtung Frankfurt, Abfurt Frankfurt, Flughafen Nord ist noch bis 5 Uhr morgens wegen einer Nachtbaustelle gesperrt. Die A14 Leipzig Richtung Nossen ist zwischen Leipzig Ost und Kleinpössner wegen Bergungsarbeiten gesperrt. Die A40, das ist der Ruhr-Schnellweg Essen Richtung Dortmund, ist zwischen Dreieck Bochum West und Bochum Hamme wegen Bauarbeiten gesperrt. Die Umleitung führt Richtung Recklinghausen über die A448 und dann auf die A43. Die A71 Richtung Schweinfurt ist zwischen Meiningen Süd und Rentwertshausen wegen Bauarbeiten noch bis 6 Uhr früh gesperrt. Die A73 Richtung Suhl ist zwischen Eisfeld Nord und Schleusingen wegen Bauarbeiten noch bis morgen früh 6 Uhr gesperrt. Und die A96 Lindau Richtung München. Der Kohlbergtunnel ist gesperrt, eine Umleitung ist aber eingerichtet. That's it. Schön falsch geknopft.
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4: Mit Sebastian Röpke, da hat man mal eine Woche frei und schon drückt man hier die falschen Knöpfe. Was ist denn da los, Leute? Wie geht es euch? Was macht ihr gerade? Müsst ihr arbeiten? Seid ihr so wach? Nummer hier ins Studio kennt ihr ja. 0221 567 89111. Ey, Leute, er ist ein Match, wenn er in der Bio stehen hat, dass er eine Klimaanlage hat, oder? Also, ich finde so sexy dank Geräte, kennt man sonst nur aus dem Gym, aber jetzt im Hochsommer, ich finde schon, also wer jetzt gerade so eine Klima hat, Das ist schon sexy, würde ich schon sagen. Ich komme dich besuchen. Oder noch besser, ein Pool. Ja, dann ist man auf jeden Fall das beliebteste Mädchen auf dem Schulhof. Ich schwöre. Leute, gerne reinmelden. Seid ihr noch wach? Seid ihr schon wach? Geht ihr direkt rein mit Sabrina Carpenter. Mensch, halt. Kriegt der Knopf. Sehr stark. Der Sebo, ja, ey.

0: Abi-Zeit.
1: 0.15 Uhr hier, die junge Nacht der ARD. Leute, Sommer und WM, ne? Ist ein Vibe, oder? Das könnt ihr nicht anders sagen. Als ich eben durch die Straßen gegangen bin, habe ich ein paar feiernde Spanier gesehen. Ja, Spanien, erste Mannschaft im Finale der Fußball-Weltmeisterschaft. Glückwunsch. Aber wie geht's jetzt weiter, habe ich mich sogar gefragt. Also hier ist der Finalplan, damit ihr wisst, okay, warum sind meine Nachbarn so laut oder wann sollte ich vielleicht in den Supermarkt gehen, weil da sonst niemand außer mir ist. Also morgen Abend um 21 Uhr spielen England gegen Argentinien. England gegen Argentinien und dann spielt Spanien im Finale gegen England oder Argentinien, je nachdem, wer halt morgen gewinnt. Und am Samstag um 23 Uhr, da spielt erstmal der Verlierer von heute, Frankreich, gegen den Verlierer von morgen. Da geht es dann um den dritten Platz und das Finale der Weltmeisterschaft ist dann am Sonntag um 21 Uhr und dann ist die Woche dann auch schon durch. Ja, so einfach ist es.

0: 0:21, ihr hört die junge Nacht der ARD. Nummer hier im Studio 0221 567 89111. Gerne mit euren Sprachnachrichten. Grüßt die Kollegen, erzählt mir, wie es euch geht. Oder sagt mir, warum ihr noch oder schon wach seid. Der Chris hat sich reingemeldet. Ja, der freut sich, glaube ich, dass ich da bin. Ich freue mich auch, dass du da bist.
1: Ja, moin, Sebo. Freut mich, dich zu hören. Chris aus dem Revier ist auch wieder am Start. That's it. Hi.

0: Halb eins, hier ist die junge Nacht. Wir schauen auf die Straßen. Die A3 Passau Richtung Linz ist zwischen Passau Süd und Pöcking nach einem Unfall gerade immer noch gesperrt. Die A2 Berlin Richtung Hannover ist zwischen Braunschweig, Wattenbüttel und Hemeler Wald nicht gesperrt, sondern 3 Kilometer Stau wegen Bergungsarbeiten aktuell. Die A3 Linz Richtung Passau ist zwischen Grenzübergang Suben und Rastplatz Rothal Ost wegen Bergungsarbeiten gerade gesperrt, dadurch 4 Kilometer Stau. Die A4 Aachen Richtung Köln ist zwischen Kreuz Köln West und Köln Eiffeltor bis Donnerstag noch gesperrt, da wird eine Schrankenanlage aufgebaut. Die A5 Darmstadt Richtung Frankfurt, Abfahrt Frankfurt Flughafen Nord ist bis 5 Uhr morgens wegen der Nachbaustelle gerade dicht. Die A40 Ruhr-Schnellweg Essen Richtung Dortmund ist zwischen Dreieck Bochum West und Bochum Hamme wegen Bauarbeiten noch gesperrt. Die A71 Richtung Schweinfurt ist zwischen Meiningen Süd und Rennwertshausen wegen Bauarbeiten noch bis 6 Uhr gesperrt. Die A73 Richtung Suhl ist zwischen Eisfeld Nord und Schleusingen wegen Bauarbeiten bis morgen früh 6 Uhr gesperrt. Und die A96 Lindau Richtung München, der Kohlbergtunnel ist gesperrt, eine Umleitung ist aber eingerichtet. That's it!
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0: Mit Sebastian Röpke und ihr seid natürlich auch Part of the Show. Nummer hier im Studio 0221 567 89 111. Wie immer mit der Frage, seid ihr noch wach, seid ihr schon wach? Steven hat ganz viele Bilder geschickt, der arbeitet nämlich auf einer Nachbaustelle. Danke dafür, sieht super spannend aus. Fahrbahnerneuerung, ja, ist ja viel weggeschmolzen jetzt bei der Hitzewelle. Ja, aber ist auch ein Job so, ne? Nachts auf der Autobahn, da ist so wenig Verkehr und man ist da so ein bisschen am Rödeln. Ach, ich romantisiere schon wieder. Sienna Spyro.

0:38, hier ist die junge Nacht der ARD am Mittwoch. Ich musste wirklich nachschauen, Leute. Nummer hier im Studio, falls ihr, weiß ich nicht, eure Kollegen grüßen wollt oder mir die Frage beantworten wollt. Na, seid ihr noch wach? Seid ihr schon wach? Nummer im Studio 0221-567-89111. Die Kathleen aus Datteln hat sich gemeldet und ist vom Schnarchen von ihrem Boyfriend wach geworden. Sie meinte, was soll ich denn jetzt machen? Ja, Geschirr abspülen und Radio hören, das ist jetzt so ihr Plan. Ist ja auch ein Vibe. Ich habe in der Küche auch immer Radio laufen. Ich weiß nicht warum, wenn ich koche, brauche ich jemanden, der mir Wissen erzählt, was der neue Track von Lady Gaga ist, etc. pp. Ihr kennt das. Leute, jetzt wo es so warm ist, ne, habt ihr ja nachts wahrscheinlich immer alles offen, einmal schön durchlüften. Ich finde das Gute jetzt auch, wo es nicht mehr ganz so heiß ist, zwar noch heiß genug, aber dann dafür nachts so kühl, dass man wenigstens einmal alles aufreißen kann und dann ist das schon auf jeden Fall völlig entspannt. Problem ist nur, wenn man alles offen hat, dass man dann ja auch alles hört. Und ich habe mir jetzt wirklich angewöhnt, so ab 0 Uhr spätestens, ja, die Bluetooth-Kopfhörer reinzumachen, wenn ich Fernseh schaue, weil, ja, das könnte ansonsten richtig nerven, wenn ich dann sehr laut die Gilmore Girls da in meinem Wohnzimmer peitsche und die Nachbarn nebenan haben das Fenster groß offen und denken sich, Bruder!

0: sowie, oh, deine kabellosen Kopfhörer sind unerreichbar zwischen Sitz- und Mittelkonsole gefallen.
1: Ja, das ist aber richtig scheiße, ne? Das geht mir schon wieder auf den Sack, weil guck dir das hier mal an. Das ist doch scheiße hier. Das ist richtig scheiße.
2: Das ist richtig krass.
1: Das ist scheiße in dem Moment einfach. Wir können das jetzt schön ausschmücken. Ich kann jetzt auch blumige Namen suchen, weil ich nicht scheiße sagen darf. Nein, das ist scheiße.
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0:48 Uhr, hier hört die junge Nacht der ARD oder wieder auch die tropische Nacht der ARD. Es war wieder warm gewesen. Ja, ich weiß. Also der Heiko, der sagt mir schon immer, bitte hör doch auf mit diesem ganzen Mi. Es ist Sommer, genießt es doch mal ein bisschen. Ja, aber es ist schon warm auch in der Bude. Ja, Chris meinte jetzt gerade, hier. Dingens, Rettungsdecken an die Fenster kleben, wäre Gamechanger. Gut, der wurde auch im Dachgeschoss, ne? Ich überlege noch.

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1: Um 1 Uhr mit Marc Geißler. Spanien hat das Endspiel der Fußball-Weltmeisterschaft erreicht. Die Iberer haben ihr Halbfinale gegen Frankreich mit 2:0 gewonnen. Aus dem ARD-WM-Team Hendrik Lückhoff.
2: Die Spanier hatten das Spiel über weite Strecken im Griff und ließen die sonst so starke Offensive von Top-Favorit Frankreich kaum zur Entfaltung kommen. Oyarzabal traf im ersten Durchgang per Elfmeter. Pedro Porro sorgte in der zweiten Hälfte für den 2:0 Endstand. Es ist das zweite WM-Finale für Spanien. Da geht's entweder gegen England oder Argentinien. Frankreich hat noch die Chance auf Platz 3. Unterdessen rückt ein Engagement von Jürgen Klopp als deutscher Bundestrainer näher. Der Deutsche Fußballbund hat erstmals mit Klopps aktuellem Arbeitgeber gesprochen, dem Red Bull-Konzern. Ergebnisse wurden nach dem Treffen in München nicht öffentlich.
1: Die US-Blockade gegen iranische Häfen in der Straße von Hormus ist nach Angaben des US-Militärs wieder in Kraft getreten. Sie wurde um 22 Uhr wieder aufgenommen, teilte das für den Nahen Osten zuständige Regionalkommando mit. Derzeit seien mehr als 20 Kriegsschiffe der US-Marine und hunderte Militärflugzeuge im Einsatz. Die USA haben ihre Angriffe auf den Iran unterdessen fortgesetzt. Nach Angaben des US-Regionalkommandos richteten sich die neuen Luftschläge erneut gegen militärische Ziele. Die Frauenhäuser in Deutschland kritisieren geplante Änderungen beim Unterhaltsvorschuss. Dieser soll nur noch bis zum 16. statt bis zum 18. Geburtstag eines unterhaltspflichtigen Kindes gezahlt werden. Der Verein Frauenhauskoordinierung befürchtet dadurch Nachteile für Frauen, die Opfer von Beziehungsgewalt wurden. Wenn diese ein Frauenhaus aufsuchten, seien sie auf die Unterstützung angewiesen. Eine Kürzung würde deshalb vielen Frauen und ihren Kindern den Neustart nach einer Gewaltbeziehung erschweren. Für 43 Millionen US-Dollar ist ein Skelett eines T-Rex in New York versteigert worden. Inklusive Gebühren vom Auktionshaus Sotheby's kommt für das Skelett mit dem Namen Gus eine Summe von etwas mehr als 50 Millionen Dollar zusammen. Giselle Uka berichtet.
3: Das letzte Gebot für T-Rex Gus kam von einem Bieter am Telefon. Noch nie wurde ein Dino-Fossil für so viel Geld verkauft. Das zusammengesetzte Skelett von Gus gehört zu den größten und vollständigsten T-Rex-Fossilien, die je gefunden wurden. Der Dino, der vor 67 Millionen Jahren gelebt haben soll, ist fast 4 Meter hoch und etwa 12 Meter lang. An seinem gut erhaltenen Schädel sind sogar Bissspuren von einem Kampf mit anderen Artgenossen zu erkennen.
1: Das Wetter für Deutschland: in der Nacht klingen die letzten Schauer und Gewitter ab. Ansonsten ist es locker bewölkt oder auch sternenklar. Die Tiefstwerte liegen zwischen 21 und 12 Grad. Tagsüber ist es erstmal sonnig, nur vereinzelte Schauer am Nachmittag und am Abend. Teils kräftige Gewitter, die Höchstwerte 22 bis 32 Grad. Und die Zeit, es ist 1.03 Uhr.
4: Die junge Nacht, wir schauen auf die Straßen. Die A3 Passau Richtung Linz ist zwischen Passau Süd und Pöcking nach einem Unfall gerade gesperrt. Jede weitere Meldung: A2 Berlin Richtung Hannover ist zwischen Braunschweig, Wattenbüttel und Hemeler Wald nicht gesperrt, sondern 3 Kilometer Stau wegen Bergungsarbeiten nach einem Unfall. Die A3 Linz Richtung Passau ist zwischen Grenzübergang Suben und Rastplatz Rothal Ost wegen Bergungsarbeiten gerade gesperrt. Dadurch 4 Kilometer Stau aktuell. Die A4 Aachen Richtung Köln ist zwischen Kreuz Köln West und Köln Eiffeltor bis Donnerstag noch gesperrt. Da wird eine Schrankenanlage aufgebaut. Die A5 Darmstadt Richtung Frankfurt, Abfurt Frankfurt Flughafen Nord, ist bis 5 Uhr morgens noch wegen einer Nachbaustelle gesperrt. Die A40 Ruhr-Schnellweg Essen Richtung Dortmund ist zwischen Dreieck Bochum West und Bochum Hamme wegen Bauarbeiten gesperrt. Die Umleitung führt über die Richtung Recklinghausen über die A448 und dann auf die A43. So, die A71 Richtung Schweinfurt ist zwischen Meiningen Süd und Rentwertshausen wegen Bauarbeiten noch bis 6 Uhr früh gesperrt. Die A73 Richtung Suhl ist zwischen Eisfeld Nord und Schleusingen wegen Bauarbeiten bis morgen früh 6 Uhr gesperrt. A96 Lindau Richtung München, der Kohlbergtunnel ist gesperrt. Eine Umleitung ist aber eingerichtet. That's it!
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4: Boah, mit Sebastian Röpke und mit euch auch. Nummer hier in Studio 0221-567-89-111. Ich bin so ein bisschen verklatscht vom Vorschlafen, Leute. Also ich bin wach, mir geht's gut, ich hab Bock auf die Sendung, ich hab Bock auf euch, aber ich merke, mein Gehirn funktioniert nicht so richtig. Ja, aber ich hab ja euch, ihr muntert mich auf. Die Pia hat gerade geschrieben: bessere Musik bitte, liebe Grüße Beifahrer. Ja, Pia, für dich jetzt Miles Smith mit Stargazing. Hier ist die junge Nacht mit dem Sebo. Hi!

0: Bad Blood, Taylor Swift in der Taylor's Version natürlich. 1.13 Uhr hieß die Junge nach der ARD. Ja, Taylor Swift erinnert mich stark an diesen Moment, wo ich hier nachts verkünden durfte, sie hat wirklich geheiratet, weil ich den Livestream anhatte. Ach Leute. Ja, wie steht ihr zu Brettspielen? Denkt ihr euch, weiß nicht, ist jetzt so ein bisschen boring? Ja, nee, es ist auf jeden Fall wieder super, super fancy, seitdem die auch nicht mehr Brettspiele heißen, sondern Tabletop. Seitdem läuft es doch auf jeden Fall wieder besser. Und am Sonntag, da wurde der größte Gesellschaftsspielepreis der Welt verliehen. Joanna Leindecker aus dem Jungen Nacht Teamspiel des Jahres ist da das Wortratespiel Dito geworden. Aber wir wollen ein bisschen deeper rein und dieses sogenannte Kennerspiele ein bisschen komplexer, ein bisschen größer uns mal genauer anschauen. Das ist auch so für Leute, die sich da so richtig reinfuchsen wollen. Wer hat da das Rennen gemacht?
1: Das Legespiel Rebirth habe ich auf der letzten Spielmesse tatsächlich auch super oft gesehen. Und hier spielt jeder von uns einen Clan in Schottland, aber jetzt nicht irgendwie in der Vergangenheit, sondern irgendwann in einer postapokalyptischen Zukunft. Das Land ist verwüstet und wir müssen es wieder aufbauen und jede Runde ziehen wir dafür so ein zufälliges Plättchen aus einem Beutel und müssen entscheiden, wo wir es auf die leere schottische Landkarte legen. Und so bauen wir halt mit der Zeit nachhaltige Siedlungen, Stromnetzwerke, erfüllen geheime Missionen, oder durchkreuzen die Pläne unserer Mitspieler.
0: Okay, aber es klingt jetzt nicht, sagst du, um easygoing, Mensch, ärger dich, schnelle Runde.
1: Nee, das stimmt. Tatsächlich finde ich die Regeln für ein Kennerspiel hier aber ziemlich schnell gelernt. Ist auch ab 10 Jahren. Trotzdem ist es auch super strategisch, weil du halt auf viele Arten Punkte bekommen kannst, die dich irgendwie zum Sieg führen. Und genau das liebe ich halt an diesen Spielen aus der Kennerkategorie so. Also sich da so richtig reinfuchsen, mitgenommen werden in eine andere Welt und danach zu denken, beim nächsten Mal, da probiere ich dann irgendwie diese oder jene Strategie aus, weil es einfach so viele Möglichkeiten gibt.
0: Sagt Junge Nachkollegin Joanna Leindecker bei Rebirth. Das ist das diesjährige Kennerspiel des Jahres. Der Name aber auch, welche Spiele wir außerdem noch auf dem Zettel haben sollten, darüber sprechen wir später hier in der Sendung. Jetzt erstmal Dracula, Jenny Remix, Tame Impala. Hier ist die Junge Nacht.

Die junge Nacht, Achtung, wir haben einen Falschfahrer auf der A45 Dortmund Richtung Hagen zwischen Kreuz Dortmund West und Westhofener Kreuz. Kommt euch ein Falschfahrer entgegen, fahrt äußerst rechts. Überholt bitte nicht, das ist auf der A45 Dortmund Richtung Hagen zwischen Kreuz Dortmund West und Westhofener Kreuz. Achtung, Falschfahrer, vorsichtig hier in beiden Richtungen. Hier ist die junge Nacht, ich wollte gerade mit euch quatschen. Eine Freundin von mir, ne, die hat heute ganz stolz in ihrer Insta-Story ihre Laufstrecke gezeigt. Sie ist die Form einer Gitarre gelaufen. Also wenn man von oben drauf schaut, sah es halt aus wie eine Gitarre. Ja, herzlichen Glückwunsch dazu schon mal. Das machen ja echt voll viele, sowas zu posten, ne? Auch Menschen, die unsportlich sind und mit dem Flugzeug fliegen. In Großbritannien, da ist ein Flugschüler mit einem Leichtflugzeug, na, einen Schritt weiter gegangen, also geflogen. Der war so gelangweilt und so gelangweilt einfach von dieser Flugstunde. Ich kann mir das gar nicht vorstellen. Für mich wäre ich wär so, weil ich habe Höhenangst und Flugangst. Nee, er hat I'm bored, also ich bin gelangweilt, mit seiner Flugroute geschrieben. Ja, laut der Fluggesellschaft ist er in seinen 20ern. Ja, Gen Z einfach auch kreativste Generation überhaupt.

0: Halb zwei, hier ist die junge Nacht. Wir schauen auf die Straßen. Achtung, wir haben noch den Falschfahrer auf der A45 Dortmund Richtung Hagen zwischen Kreuz Dortmund West und Westhofener Kreuz. Kommt euch ein Falschfahrer entgegen, fahrt äußerst rechts, überholt bitte nicht. Das auf der A45 Dortmund Richtung Hagen zwischen Kreuz Dortmund West und Westhofener Kreuz. Achtung, Falschfahrer, vorsichtig hier bitte in beiden Richtungen. Hier die weitere Meldung, A3 Passau Richtung Linz ist zwischen Passau Süd und Pöcking nach einem Unfall gerade gesperrt. Die A2 Berlin Richtung Hannover zwischen Braunschweig, Wattenbüttel und Hemeler Wald. 2 Kilometer Stau wegen Bergungsarbeiten. Die A3 Linz Richtung Passau ist zwischen Grenzübergang Suben und Rastplatz Rothal Ost wegen Bergungsarbeiten auch gerade gesperrt. Dadurch 4 Kilometer Stau mittlerweile. Die A4 Aachen Richtung Köln ist zwischen Kreuz Köln West und Köln Eiffeltor. Bis Donnerstag noch gesperrt, da wird eine Schrankenanlage aufgebaut. Die A5 Darmstadt Richtung Frankfurt, Abfahrt Frankfurt Flughafen Nord, da sind so viele Fs drin, ne? Ist bis 5 Uhr morgens wegen der Nachbaustelle noch gesperrt. Die A40 Ruhr-Schnellweg Essen Richtung Dortmund ist das, ist zwischen Dreieck Bochum-West und Bochum-Hamme wegen Bauarbeiten gesperrt. Die Umleitung führt Richtung Recklinghausen über die A448 und dann auf die A43. Die A71 Richtung Schweinfurt ist zwischen Meiningen-Süd und Rentwertshausen wegen Bauarbeiten noch bis 6 Uhr früh gesperrt. Die A73 Richtung Suhl ist zwischen Eisfeld-Nord und Schleusingen wegen Bauarbeiten bis morgen früh 6 Uhr gesperrt. Und die A96 Lindau Richtung München, der Kohlbergtunnel ist gesperrt, eine Umleitung ist aber eingerichtet. That's it!
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0: Mit Sebastian Röpke und ihr seid natürlich auch Part of the Show. Nummer hier im Studio 0221 567 89111. Wie geht euch? Macht ihr gerade? Seid ihr noch wach? Seid ihr schon wach? Seid ihr ein bisschen am Worken oder seid ihr vielleicht am Durchlüften? Erzählt doch mal. Mich interessiert's wirklich. Wir sprechen in 2 Songs nochmal über weitere Spiele des Jahres. Wir haben uns nochmal angeschaut, was war denn noch so mit nominiert? Welche Brettspiele können wir uns noch kaufen, damit der Spieleabend noch geiler wird?

0: 1:38 Uhr. Hier ist die junge Nacht der ARD. Wir haben eben schon geklärt, Gesellschaftsspiel des Jahres 2026 heißt Dito. Dito, wie ihr mögt. Und Kennerspiel des Jahres ist Rebirth. Ja, das hat uns Kollegin Joanna eben alles schon mal erklärt. Aber welche Spiele sollten wir noch auf dem Schirm haben? Ja, auch wenn die jetzt keinen Preis abräumen konnten.
1: Ja, ich würde sagen, zum Beispiel das Kennerspiel Bossfighters QR. Das kommt auch international super an und wird mit deinem Tablet oder Handy gespielt. Wir spielen hier quasi tapfere Krieger, die sich einer Reihe fieser Monsterbosse stellen wollen.
2: Mit individuellen Stärken, Schwächen und Reaktionen.
1: Boom. Ja, und als Team versuchen wir, die dann zu besiegen.
0: Okay, aber ist nicht nur digital, oder?
1: Wir Spieler, wir haben aber richtige Karten in der Hand. Da sind dann Zauber drauf oder Waffen. Und um die gegen den Monsterboss dann einzusetzen, ziehen wir die einfach über die Frontkamera vom Handy oder Tablet, weil hinten drauf ist eben ein QR-Code. Und im Spiel sehen wir dann, wie der Angriff ausgeführt wird und dem Monster dann hoffentlich Lebenspunkte abzieht. Und das, alleine schon das, ist super spaßig.
0: Alles klar, du klingst auf jeden Fall begeistert. Was darf man noch so auf die Spiele-Einkaufsliste schreiben, wenn es nach dir geht?
1: Artengarten. Hier bauen wir unseren eigenen Zoo mit den verschiedensten Tieren und Attraktionen und so weiter. Am Ende gewinnt, wer den besten gebaut hat und dadurch halt die meisten Punkte eingesackt hat. Auch hier geht es um so ein bisschen Strategie, aber so in fluffiger Stimmung mit niedlichen Otter oder Erdmännchen.
0: Ja, am Ende gewinnt der, der am besten gebaut hat. So laufen auch meine Spieleabende.

1.47 Uhr, hier ist die junge Nacht der ARD. Eure Eins fürs Stoßlüften in der Nacht. Das macht Chris, glaube ich, gerade. Also er hat vorhin geschrieben, er wird jetzt nach Hause fahren in seinem Dienst. Einfach alles aufreißen, wieder zurück auf die Arbeit und dann möglichst schnell nach der Arbeit pünktlich nach Hause. Weil in seiner Dachgeschosswohnung wird es dann auch relativ schnell wieder sehr warm. Dann muss er wieder alles zumachen. Ich habe ihm geschrieben, ja. Also ich habe es auch schon so ein bisschen als Routine verinnerlicht, dieses morgens aufstehen und wieder alles zumachen. Ne? Weil er hat es so drin irgendwie und sich dabei schön an drei Dingen stoßen. Toll. Dua Lipa, Levitation. Hier ist die junge Nacht.

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1: Um 2 Uhr mit Marc Geißler. Die USA haben in der Nacht ihre Seeblockade gegen den Iran in der Straße von Hormuz wieder aufgenommen. Nach Angaben des US-Militärs sollen Schiffe daran gehindert werden, iranische Häfen oder Küstengebiete anzulaufen oder von dort auszulaufen. Parallel dazu haben die USA erneut militärische Ziele im Iran angegriffen. Nach Angaben des US-Militärs sollen damit die Fähigkeiten des Iran für Angriffe auf Schiffe in der Straße von Hormuz geschwächt werden. Im unterfränkischen Würzburg sucht die Polizei mit einem Großaufgebot nach einem mutmaßlich bewaffneten Mann. Zuvor war am Abend auf ein Wohnhaus geschossen worden. Verletzt wurde nach bisherigen Erkenntnissen niemand. Die Stadtteile Dürbachau und Unterdürbach sind weiträumig abgesperrt. Die Polizei bittet die Bevölkerung, den Bereich zu meiden und auch keine Anhalter mitzunehmen. Im vergangenen Jahr wurden weltweit wieder mehr Kinder geimpft. Nach Zahlen der Weltgesundheitsorganisation und des Kinderhilfswerks UNICEF wurden fast 90% aller Säuglinge mindestens einmal gegen Diphtherie, Tetanus und Keuchhusten geimpft. Sandra Bieger mit den Hintergründen.
2: Nach Ansicht von WHO und UNICEF geht diese Entwicklung